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1: Der Radio SAW Verkehrsservice, der schnellste im SAW-Land, unterstützt durch KI. Auf der B6 Fienenburg in beiden Richtungen, Achtung, zwischen Bernburg und Aschersleben West kommt ein Falschfahrer entgegen, bitte nicht überholen. Auf der B6 Fienenburg in beiden Richtungen, zwischen Bernburg und Aschersleben West kommt ein Falschfahrer entgegen, bitte nicht überholen. Auf der A9 Nürnberg Richtung Halle Leipzig liegt zwischen Eisenberg und Treußig Reifenteile auf der Autobahn. Alle Verkehrsmeldungen auch immer aktuell auf radio-saw.de und in unserer App. Gute Fahrt durchs SAW-Land. Super.

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3: Ich bin Imme Kasten. Der Waldbrand im belgischen Hohenfenn breitet sich weiter aus und jetzt müssen auch Menschen auf deutscher Seite im nahegelegenen Monschau ihre Häuser verlassen. Mehrere Straßenzüge wurden am späten Abend vorsorglich evakuiert. Seit Freitag kämpfen Feuerwehrleute aus Belgien und Deutschland gemeinsam gegen die Flammen. Rund 30 Millionen Quadratmeter Fläche sind bereits verbrannt. Die Löscharbeiten sind schwierig. Der Boden im Hohenfenn ist teilweise torfig und weich. Schweres Gerät kann dort schnell einsinken. SPD-Chef Lars Klingbeil warnt seine Partei vor internen Streitereien in schwierigen Zeiten. Davon würden nur Populisten und Spalter profitieren, sagt er. Auf einer SPD-Veranstaltung in Rheinland-Pfalz hat Klingbeil seinen Kurs verteidigt. Christiane Hampe dazu.
4: Ja, er sagt ganz klar, Leute, wir müssen Kompromisse machen. Am Status quo festzuhalten, das ist keine Möglichkeit. Klingbeil warb um seinen Kurs und sagte, es geht gerade nicht um Sonderparteitage. An der SPD-Basis rumort es ja, dabei geht es vor allem um die beiden Co-Chefs, Lars Klingbeil und Bärbel Baas, die ja auch Minister sind und die die schwarz-roten Kürzungen beim Sozialstaat mit vertreten müssen.
3: Zuwanderer leisten einen immer größeren Beitrag zur ostdeutschen Wirtschaft. Fast 70 Milliarden Euro der Wirtschaftsleistung im Osten stammen von Ausländern. Das zeigt eine Studie des Instituts der deutschen Wirtschaft. Wären heute nur so viele Ausländer im Osten beschäftigt wie 2015, wären es demnach nur rund 23,5 Milliarden Euro. Der Hallesche FC hat in der Regionalliga auswärts verloren. Bei Alt-Glienicke unterlag der HFC mit 1:2. Es war die erste Niederlage für Halle in dieser Saison. Die Handballer vom SC Magdeburg sind beim Wartburg Cup knapp am Turniersieg vorbeigeschrammt. Der deutsche Meister landete auf Platz 2 hinter Ligakonkurrent SG Flensburg-Handewitt. Gegen die Schleswig-Holsteiner verloren die Magdeburger 32:33. Zum Abschluss der Leichtathletik-EM holt Deutschland weitere Medaillen. Friederik Ruppert gewinnt Gold über 3000 Meter Hindernis, Karl Bebendorf Bronze. Silber gibt's für die Mixed-Staffel über 4x100 Meter und für Speerwerferin Julia Ulbricht. Im Marathon läuft Amanal Petros zum Titel. In der Teamwertung holen die deutschen Marathonläufer Silber. Die nächsten Nachrichten in einer Stunde.
5: Der Radio SAW Verkehrsservice, der schnellste im SAW-Land, unterstützt durch KI. Es gibt gerade keine Staus, ihr kommt entspannt durch. Alle Verkehrsmeldungen auch immer aktuell auf radiosaw.de und in unserer App. Gute Fahrt durchs SAW-Land. Super.

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1: Der Radio SAW Verkehrsservice, der schnellste im SAW-Land, unterstützt durch KI. Nichts los auf den Straßen, es rollt ohne größere Staus. Alle Verkehrsmeldungen auch immer aktuell auf radiosaw.de und in unserer App. Gute Fahrt durchs SAW-Land.

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1: Ich bin Imme Kasten. Guten Morgen.
2: Teile der nordrhein-westfälischen Stadt Monschau an der Grenze zu Belgien sind am Abend evakuiert worden. Grund ist der riesige Waldbrand im Nachbarland. Zahlreiche Feuerwehrleute kämpfen seit Freitag gegen das Feuer im Naturschutzgebiet Hohes Venn. Der wechselnde Wind erschwert die Löscharbeiten und treibt die Flammen immer wieder auch in Richtung Deutschland. Auch der Untergrund macht den Feuerwehrleuten zu schaffen. Das Naturschutzgebiet besteht teilweise aus Torf- und Heidelandschaften. In mehreren Bundesländern startet heute die Schule wieder und der Lehrermangel hat Deutschland weiter im Griff. Aktuelle Zahlen zeigen, mehr als jeder dritte Lehrer ist 50 Jahre oder älter. Junge Kollegen kommen nur langsam nach. Vor allem in den MINT-Fächern, also Mathe, Informatik, Naturwissenschaften und Technik, ist die Lage dramatisch, sagte uns Bildungsforscher Dieter Domen.
3: MINT ist extrem und das liegt natürlich auch daran, dass der Bedarf an MINT Fachkräften in anderen Bereichen größer ist und man sich manchmal etwas mehr um die Fachkräfte kümmert, als das in den Schulen der Fall ist. Und im Zweifelsfall sind auch die Gehälter durchaus noch attraktiver als die Lehrergehälter.
2: US-Präsident Trump will die gemeinsamen Militärübungen der USA mit Südkorea deutlich zurückfahren. Das kündigt er auf seiner Online-Plattform an. Die Manöver seien teuer und wirken auf Nordkorea unangemessen und feindlich, sagt Trump. Gleichzeitig betont er sein gutes Verhältnis zu Nordkoreas Machthaber Kim Jong-un. Der Halle-Sche FC hat in der Regionalliga auswärts verloren. Bei Alt-Glienicke unterlag der HFC mit 1:2. Es war die erste Niederlage für Halle in dieser Saison. Die Handballer vom SC Magdeburg sind beim Wartburg-Cup knapp am Turniersieg vorbeigeschrammt. Der deutsche Meister landet auf Platz 2 hinter Ligakonkurrent SG Flensburg-Handewitt. Gegen die Schleswig-Holsteiner verloren die Magdeburger 32:33. Zum Abschluss der Leichtathletik-EM holt Deutschland weitere Medaillen. Frederik Ruppert gewinnt Gold über 3000 Meter Hindernis, Karl Bebendorf Bronze. Silber gibt's für die Mixed-Staffel über 4x100 Meter und für Speerwerferin Julia Ulbricht. Im Marathon läuft Amanal Petros zum Titel. In der Teamwertung holen die deutschen Marathonläufer Silber. Die nächsten Nachrichten in einer Stunde.
4: Der Radio SAW Verkehrsservice, der schnellste im SAW-Land, unterstützt durch KI. Auf der A9 Nürnberg Richtung Berlin, Achtung, zwischen Leipzig West und Großkugel ist nach einem Unfall die rechte Spur gesperrt. Alle Verkehrsmeldungen auch immer aktuell auf radiosaw.de und in unserer App. Gute Fahrt durchs SAW-Land.

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1: Der Radio SAW Verkehrsservice, der schnellste im SAW-Land, unterstützt durch KI. Auf der A9 Nürnberg Richtung Berlin, Vorsicht, zwischen Leipzig West und Großkugel ist nach einem Unfall die rechte Spur gesperrt. Alle Verkehrsmeldungen auch immer aktuell auf radiosaw.de und in unserer App. Gute Fahrt durchs SAW-Land. Super.

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1: In der Fachwerkkirche in Wieserode herrscht gute Stimmung. Und zwar sprichwörtlich. Denn nachdem die Orgel aus der Werkstatt des Halberstädter Orgelbauers Richard Vogt seit Juni saniert wurde, wurde sie zuletzt gestimmt. Heute wird sie vom Orgelsachverständigen geprüft und abgenommen. Detlef Kasper sagt von sich selbst, er sei Ureinwohner von Wieserode. Er war schon Ortsbürgermeister und Gemeindekirchenrat und engagiert sich seit Jahren für das kleine Fachwerkkirchlein. Er kennt auch noch den Klang der Orgel.
2: Früher war es so, dass wir zu Weihnachten Organisten hier hatten, als die Orgel noch funktioniert hat. Und das ist ein ganz anderes Gefühl. Da kriegen sie Gänsehaut. Und deswegen, also, wenn die Orgel schon hier drin steht, dann soll sie auch spielen, haben wir uns gesagt.
1: Gesagt, getan. Vor einigen Jahren schon hat sich die Interessengemeinschaft für die Fachwerkkirche Wieserode gegründet. Silvia Haas wohnt seit 5 Jahren in Wieserode und engagiert sich in der Interessengemeinschaft. Zunächst wurde eine Rastmöglichkeit an der Kirche angeschafft.
3: Und dann wurde gesagt, was ist denn die nächste Baustelle hier? Und da kam immer wieder zum Tragen die Orgel. Und wir haben uns an dieses große Ziel gewagt.
1: Und stehen jetzt kurz vor dem Abschluss. Orgelbauer Martin Lodahl aus Dingelstädt hat die Orgel demontiert, gereinigt, kontrolliert und die Pfeifen später auch wieder eingesetzt. Mit der richtigen Stimmung kann jetzt auch ein Termin für die Wiedereinweihung festgelegt werden. Aus der Kirchenredaktion Torsten Kessler, Radio SAW.
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4: Ich bin Imme Kasten. Guten Morgen. Teile der nordrhein-westfälischen Stadt Monschau an der Grenze zu Belgien sind am Abend evakuiert worden. Grund ist der riesige Waldbrand im Nachbarland. Zahlreiche Feuerwehrleute kämpfen seit Freitag gegen das Feuer im Naturschutzgebiet Hohes Venn. Der wechselnde Wind erschwert die Löscharbeiten und treibt die Flammen immer wieder auch in Richtung Deutschland. Auch der Untergrund macht den Feuerwehrleuten zu schaffen. Das Naturschutzgebiet besteht teilweise aus Torf- und Heidelandschaften. In mehreren Bundesländern startet heute die Schule wieder und der Lehrermangel hat Deutschland weiter im Griff. Aktuelle Zahlen zeigen, mehr als jeder dritte Lehrer ist 50 Jahre oder älter. Junge Kollegen kommen nur langsam nach. Vor allem in den MINT-Fächern, also Mathe, Informatik, Naturwissenschaften und Technik, ist die Lage dramatisch, sagte uns Bildungsforscher Dieter Domen.
5: MINT ist extrem und das liegt natürlich auch daran, dass der Bedarf an MINT Fachkräften in anderen Bereichen größer ist und man sich manchmal etwas mehr um die Fachkräfte kümmert, als das in den Schulen der Fall ist. Und im Zweifelsfall sind auch die Gehälter durchaus noch attraktiver als die Lehrergehälter.
4: US-Präsident Trump will die gemeinsamen Militärübungen der USA mit Südkorea deutlich zurückfahren. Das kündigt er auf seiner Online-Plattform an. Die Manöver seien teuer und wirken auf Nordkorea unangemessen und feindlich, sagt Trump. Gleichzeitig betont er sein gutes Verhältnis zu Nordkoreas Machthaber Kim Jong-un. Der Hallesche FC hat in der Regionalliga auswärts verloren. Bei Alt-Glienicke unterlag der HFC mit 1:2. Es war die erste Niederlage für Halle in dieser Saison. Die Handballer vom SC Magdeburg sind beim Wartburg-Cup knapp am Turniersieg vorbeigeschrammt. Der deutsche Meister landet auf Platz 2 hinter Ligakonkurrent SG Flensburg-Handewitt. Gegen die Schleswig-Holsteiner verloren die Magdeburger 32:33. Zum Abschluss der Leichtathletik-EM holt Deutschland weitere Medaillen. Frederik Ruppert gewinnt Gold über 3000 Meter Hindernis, Karl Bebendorf Bronze. Silber gibt's für die Mixed-Staffel über 4x100 Meter und für Speerwerferin Julia Ulbricht. Im Marathon läuft Amanal Petros zum Titel. In der Teamwertung holen die deutschen Marathonläufer Silber. Die nächsten Nachrichten in einer Stunde.
6: Euch einen schönen guten Morgen. Es ist 2:05 und hier ist der Radio SAW Verkehrsservice, der schnellste im SAW-Land.
7: Da ist die A7 in Richtung Hamburg zwischen Soltau Süd und Soltau Ost wegen des defekten PKW gesperrt. Die letzte freie Abfahrt hier ist Soltau Süd. Und A9 Richtung Berlin zwischen Leipzig West und Großkugel gibt es Behinderungen nach einem Unfall. Die Flitzerblitzer stehen auf der A2 Richtung Berlin, erst hinter Allerengersleben, dann in Höhe Raststätte Buckautal. A9 Richtung München zwischen Niemeck und Kleinmarzehns. A9 Richtung Berlin in Höhe Raststätte Köckern. A36 Höhe Wernigerode Nord Richtung Braunschweig. A38 Richtung Göttingen, Höhe Merseburg Süd. In Wedringen blitzt es auf der Magdeburger Straße und in Friedrichsbrunn in beiden Richtungen. Habt ihr mehr? Staus, Störung, Flitzerblitzer. Meldet's alles gerne an unserer kostenfreien Service-Hotline 0800 1630 630 oder schickt eine WhatsApp, die Nummer auf radio-saw.de. Dankeschön und eine gute Fahrt durchs SAW-Land.
6: Wärmer als gedacht am Wochenende. Naja, gut. Es geht auch einigermaßen erträglich weiter. Und zwar mit 19 bis 22 Grad. Das sind heute die Höchsttemperaturen. Aber die Nacht, die ist ja auch recht warm. Jetzt haben wir nämlich gerade 5 Grad in Mücheln. Bei euch heute so ein wechselnd bewölkter Wochenstart. Anfangs ist es dann noch trocken. Am Nachmittag gibt es einige Regenschauer, vereinzelt auch Blitz und Donner dabei, also sprich mit Gewitter. Morgen am Dienstag ist es stark bewölkt, aber meist trocken. Nachmittags gibt es dann einige Schauer bei 18 bis 23 Grad.
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6: Schönen guten Morgen, wir bringen euch rein in die neue Woche. Liebste Grüße dürfen wir bestellen von unserer Nadine, die ist nach wie vor im Urlaub. Und bei euch drehen die Uhren sich jetzt ab heute bestimmt wieder anders. Warum, das sagen wir euch in 5 Minuten.
7: Aber ärgert euch nicht, dass ihr jetzt schon los müsst. Es ist nämlich auf jeden Fall sicherer. Laut Statistik passieren die meisten Verkehrsstörungen zwischen 7 und 9 Uhr. Also startet entspannt in den Tag zusammen mit Taylor Swift, Rooney und hier sind die Kumpels Justin Bieber und The Kid Laroi. Guten Morgen.

0: Vielleicht haben ja einige von euch durchgemacht. Vielleicht sind einige von euch auch so nervös, weil es heute zum ersten Schultag kommt. Schönen guten Morgen zum Start nach den Sommerferien bei uns im SAW-Land. Jetzt beginnt der Ernst des Lebens. Mein Gott, habe ich diesen Spruch gehasst. Mit der Schule, oder?
1: Soll man wohl auch nicht sagen, um den Kindern nicht die Leichtigkeit zu nehmen.
0: Nee, und also ich meine, also das ist wirklich nochmal so ein großer Schritt vom Kindergarten dann zur Grundschule und von der Grundschule dann irgendwie zu der nächsthöheren Schule. Kann aber auch Spaß machen, also es kommt immer auf die Lehrer an. Ja, also wir wünschen euren Kindern auf jeden Fall eine ganz fantastische Schulzeit. 6 Wochen Sommerferien. Das ist schon eine ganz schöne Menge. Ne?
1: Ich bin ja froh, dass vorbei ist. Jetzt wird hier wieder geregelter Alltag gelebt.
0: Ja, also auch nicht vergessen, aber ganz, ganz viele, wie auch mein Sohn sagt zum Beispiel, ach schade, dass es schon wieder vorbei ist. Sie vergingen

0: Softes Wecken am Montag mit Taylor Swift um 14.05 Uhr mit eurem Lieblingssender. Schönen guten Morgen. Und Blick auf die Straßen, auch so entspannt, wie Taylor gerade gesungen hat, Freddy.
1: Na, zwei Meldungen haben wir schon zum Montagmorgen. Da ist zum einen die A7 Richtung Hamburg zwischen Soltau-Süd und Soltau-Ost wegen des defekten Pkw gesperrt. Hier die letzte freie Abfahrt Soltau-Süd. Und A9 Richtung Berlin zwischen Leipzig-West und Großkugel. Da gibt es Behinderungen nach einem Unfall. Alle Meldungen hört ihr wieder in einer Viertelstunde.
0: Einen, den wir heute Morgen schon gespielt haben, also der extra früh für euch aufgestanden ist, der hat heute Geburtstag. Wer das ist, sagen wir euch gleich zu den Sternen in gut 3 Minuten. Und im Mützelberg Kantin steht ihr jetzt gerade mit 14 Grad auf und bekommen heute Werte zwischen 19 und 22. Ist mal wechselnd bewölkt und gegen Nachmittag gibt es dann auch Regenschauer, teilweise auch Gewitter.
1: Und ganz egal, wie gestresst ihr seid, wir übernehmen einfach das Motto von Pink, fucking perfect. Hört ihr gleich nach Nathan Evans und London Beat bei Radio SAW Muckefunk. Guten Morgen.

0: bringen euch in die neue Woche und das machen wir wahnsinnig gern. 17.05 Uhr haben wir es. Schönen guten Morgen an diesem 17. August. Passt ja irgendwie alles. Ihr feiert heute Geburtstag mit The Kid LAROI. Ihr feiert mit Belinda Carla, ja? Ihr feiert mit einer Freundin von Freddy Holzer.
1: Oh, das wäre schön. Ey, wenn ich mit Nightwish Tara befreundet wäre, dann würde ich nicht mehr hier sitzen, da würde ich die ganze Zeit nur Backstage ihr hinterher hecheln.
0: Dann müsste man ja auch schwarze Klamotten tragen, oder
1: hab
0: nicht?
1: Hab ich.
0: Ja.
1: Irgendwo hinten habe ich die auch.
0: Also Tanja Turun, die früher bei Nightwish gesungen hat, die hat heute auch Geburtstag. Und ihr habt einfach einen fantastischen Tag, weil die Sterne genau in eure Richtung gestellt sind.
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3: Jemand fordert euch heraus. Das spornt euch an und veranlasst euch heute zu Höchstleistungen.
2: Stier.
3: Keine Hektik. Mit Besonnenheit erreicht ihr heute deutlich mehr.
2: Zwillinge.
3: Ihr wisst genau, was ihr wollt. Bleibt dran, dann bekommt ihr es auch.
2: Krebs.
3: Euch packt ein Geistesblitz. Macht schnell was aus der Idee.
2: Löwe.
3: Fackelt nicht lange. Schnappt zu. Sonst ist noch jemand anderes schneller.
2: Jungfrau.
3: Zeit zu zweit ist gerade besonders wichtig. Also lasst das nicht zu kurz kommen.
2: Waage.
3: Schaut lieber zweimal hin. Sonst passieren euch heute nur unnötige Fehler.
2: Skorpion.
3: Zieht mit anderen an einem Strang. Alleine kommt ihr heute nicht so weit.
2: Schütze.
3: Pokert in der Liebe lieber nicht zu hoch. Am Ende seid ihr sonst die Verlierer.
2: Steinbock.
3: Selbstdisziplin ist heute nicht eure Stärke. Passt auf, dass ihr nicht so oft aneckt.
2: Wassermann.
3: Heute ist der richtige Tag, um mal wieder Hobbys zu pflegen. Ihr habt schon ganz vergessen, wie gut das tun kann.
2: Fische.
3: Ihr dreht euch im Kreis. Versucht mal, den Kopf frei zu bekommen.
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2: Uhr, halb sechs. Einen guten Start in den 17. August wünschen wir euch jetzt mit den Radio SRW Nachrichten und Imme Kasten.
3: Teile der nordrhein-westfälischen Stadt Monschau an der Grenze zu Belgien sind am Abend evakuiert worden. Grund ist der riesige Waldbrand im Nachbarland. Zahlreiche Feuerwehrleute kämpfen seit Freitag gegen das Feuer im Naturschutzgebiet Hohes Venn. Der wechselnde Wind erschwert die Löscharbeiten und treibt die Flammen immer wieder auch in Richtung Deutschland. Auch der Untergrund macht den Feuerwehrleuten zu schaffen. Das Naturschutzgebiet besteht teilweise aus Torf- und Heidelandschaften. In mehreren Bundesländern startet heute die Schule wieder und der Lehrermangel hat Deutschland weiter im Griff. Aktuelle Zahlen zeigen, mehr als jeder dritte Lehrer ist 50 Jahre oder älter. Junge Kollegen kommen nur langsam nach. Vor allem in den MINT-Fächern, also Mathe, Informatik, Naturwissenschaften und Technik, ist die Lage dramatisch, sagte uns Bildungsforscher Dieter Domen.
4: MINT ist extrem und das liegt natürlich auch daran, dass der Bedarf an MINT Fachkräften in anderen Bereichen größer ist und man sich manchmal etwas mehr um die Fachkräfte kümmert, als das in den Schulen der Fall ist. Und im Zweifelsfall sind auch die Gehälter durchaus noch attraktiver als die Lehrergehälter.
3: Angesichts der massiven Hitzewellen in diesem Sommer droht sich die Koalition in Berlin über den richtigen Weg im Kampf um die Klimaanpassung zu zerstreiten. Die CDU steht der SPD-Forderung, Klimaanpassung als Gemeinschaftsaufgabe im Grundgesetz zu verankern, skeptisch gegenüber.
2: Die nächsten Radio SRW-Nachrichten bekommt ihr um 6 Uhr von uns. Gucken aber jetzt schon mal auf die Straßen, Freddy.
5: Und zwar gibt's gute Nachrichten von der A7 Richtung Hamburg. Die Sperrung zwischen Soltau Süd und Soltau Ost ist aufgehoben. Ihr werdet jetzt vorbeigeleitet. A9 Richtung Berlin zwischen Leipzig West und Großkugel. Behinderungen nach einem Unfall. Vorsicht bitte auf der B176. Beide Richtungen zwischen Backleben und Kölle da. Da liegt ein totes Reh auf der Fahrbahn. Und die B242 ist in beiden Richtungen zwischen Saurasen und dem Abzweig nach Rammelburg wegen Bergungsarbeiten gesperrt. Umfahrt da bitte den Bereich. Die Flitzerblitzer stehen auf der A2 Richtung Berlin, erst hinter Allerengersleben, dann Höhe Raststätte-Buckautal. A9 Richtung München zwischen Niemeck und Kleinmarzehns. A9 Richtung Berlin in Höhe Raststätte-Köckern. A36 Höhe Wernigerode-Nord in Richtung Braunschweig. A38 Richtung Göttingen, Höhe Merseburg-Süd. In Wedringen auf der Magdeburger Straße und in Friedrichsbrunn in beide Richtungen. Und habt ihr noch mehr entdeckt, seid so lieb und meldet's an unserer kostenfreien Service-Hotline 0800 1630 630. Oder schickt eine WhatsApp, die Nummer auf radio-saw.de. Dankeschön und eine gute Fahrt durchs SAW-Land.
2: Sag mal, wir haben Montagmorgen kurz nach 5:30 und da wird schon so viel geblitzt. Wollen die früher Feierabend machen? Oder? Das ist ja völlig
5: aber verrückt. Aber auch gut so, damit die ABC-Schützen geschützt werden.
2: Ah, das stimmt. Und, ja, aber das sollen sie ja generell. Also ja, auch gerade die immer. Ganze Zeit. Natürlich. Jeden Tag eigentlich. Und eigentlich sind wir noch im Sommer. Das bedeutet auch, dass wir gerne auch weiterhin schönes Wetter haben möchten. 15 Grad sind es jetzt gerade im Meseberg im Landkreis Stendal in der Altmark. Wechselbewölkt wird es heute sein. Anfangs ist es auch trocken, aber am Nachmittag, da kommt da ein bisschen was runter. Teilweise auch mit Gewittern bei 19 bis 22 Grad. Morgen haben wir ein ähnliches Wetter. Das ist stark bewölkt, aber meist trocken, bei 18 bis 23 Grad.
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2: Heute ist Montag und das heißt, ihr könnt euch richtig gut erholen vom Wochenende, nachdem ihr bestimmt ordentlich was erlebt habt. Also richtig klasse, was alles los gewesen ist bei uns im SRW-Land. Und wenn ihr uns mitteilen möchtet, was wir vielleicht auch im nächsten Jahr mal erleben sollten, dann ruft uns gerne an unter 0800 1630 630 oder schickt uns WhatsApp-Sprachnachricht, was ihr Schönes erlebt habt.
5: Und wenn das mit dem Fühlen alles noch nicht um diese Uhrzeit so funktioniert, hilft uns einer Lost Frequencies, This Feeling, jetzt bei Radio SRW Muckefuck. Guten Morgen.

0: Habt ihr alles für den Montag? Ihr habt die Muckefuchs, wir machen euch wach. Schönen guten Morgen um 20 vor 6 an diesem 17. August, wo es wieder in eine Richtung geht nach den Sommerferien. Wo man sagen kann, viele von uns gehen der schulischen Verpflichtung wieder nach. Mein Gott, ist das verschwollen ausgedrückt, oder?
1: Aber Ferien sind rum, geht wieder los.
0: Siehst du, genau. Aber ich finde es echt total interessant. Ich bin am Freitag in einer Buchhandlung gewesen, habe gesagt, ich möchte ganz gerne ein Buch abholen. Es ist kein Schulbuch. Und diese Frau war wirklich richtig dankbar, weil ich war, glaube ich, die Ausnahme, mehr oder minder. Aber man hat auch in der Stadt gesehen, überall, und dass ja viele unterwegs waren, auf dem letzten Drücker noch die Schulsachen gekauft haben. Ne?
1: Ja, du guckst mich zurecht gerade strafend an. Ich bin am Samstag mit meiner Tochter noch losgezogen und gestern sogar noch mal für meinen Sohn, weil der gesagt hat, Mutter, Radiergummi. Ja, danke, dass im Bahnhof noch die Läden offen hatten zum Sonntag. Da sind wir wieder beim Sonntagsöffnen.
0: Das hatten wir ja letzte Woche, aber heute reden wir natürlich dann auch darüber, ob man die Sommerferien nicht auch verlängern könnte, weil gefühlt für einige sie viel zu kurz sind mit 6 Wochen. aber darüber reden wir gleich auch noch mal kurz um 6:10 mit euch. Ansonsten wünschen wir euch einfach mal, dass ihr einen schönen Weg findet in Richtung Schule, in Richtung Job. Wir sind auf jeden Fall an eurer Seite. Wir von Radio SHW.
1: Guten Morgen mit Jennifer Lopez und David Guetta. Jetzt geht's nach vorne. Moin.

0: pünktlich ankommen mit uns Radio SAW. Muckefuchs, schönen guten Morgen um 5:45. Dadurch auf Stausenbehinderungen. Ein Freddy, wo klemmt's jetzt gerade?
1: Na bitte Vorsicht auf der B81, beide Richtungen zwischen Hasselfelde und Kattenstedt. Da liegt ein totes Wildschwein auf der Fahrbahn. Und dann ist die B242 in beiden Richtungen zwischen Saurasen und dem Abzweig nach Rammelburg wegen Bergungsarbeiten gesperrt. Umfahrt hier bitte den Bereich. Alle Meldungen hört ihr wieder in einer Viertelstunde.
0: In Menz bei Gommern, da haben wir 14 Grad, damit steht er auf 19 bis 22 Grad, die werden es heute zum Wochenstart wechselbewölkt wird er sein, anfangs auch trocken bleiben, am Nachmittag gibt es ja noch ein bisschen Regen, morgen am Dienstag auch stark bewölkt, meist trocken, am Nachmittag dann auch einige Schauer bei 18 bis 23 Grad.
1: Meine 13-jährige Tochter hat mir gestern von einem neuen Trend erzählt, die Dolomite Girls, also von Dolomiten, das sind Mädels, die wandern gehen, dabei natürlich unfassbar gut aussehen und ständig TikTok machen, also die moderne Bergziege. Und wir schicken euch mit der besten Mischung und der meisten Abwechslung jetzt in die Hollywood Hills. Hier ist die Sunrise Avenue bei Radio SAW Muckefuck. Guten Morgen.
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17:45, hier ist der Radio SAW Verkehrsservice mit einer Meldung für die A14 Richtung Magdeburg. Vorsicht zwischen Gröbers und dem Rastplatz Kabelsketal liegen Holzteile auf der Fahrbahn. Achtung A14 Richtung Magdeburg, zwischen Gröbers und Rastplatz Kabelsketal Holzteile.

0: gerade festgestellt, dass Ingwer-Zitronentee um 5.50 Uhr vielleicht auch so eine Art Wachmacher ist. Auf jeden Fall seid ihr denn fit für diesen Montag, den 17. August. Schönen guten Morgen mit uns Radio SAW Muckefuchs, auch wenn ich hier und da so ein bisschen verschnupft bin. Viele sind es vielleicht auch, weil heute die Schule wieder losgeht. Aber guck mal zurück, kannst du dich noch an den 4. Juli erinnern? Weißt du, was da gewesen ist?
1: Ist das hier nicht der Unabhängigkeitstag in Amerika?
0: In Sachsen-Anhalt war es der Ferienstart.
1: Ach krass, das ist ja Lichtjahre her.
0: Ja, gefühlt, ja. Ne? Aber einige könnten vielleicht sogar noch Ferien. Aber wie sieht's denn bei euch aus? Seid ihr froh, dass es wieder Struktur reinkommt oder hättet ihr noch gekonnt?
2: Für mich als Lehrer schlecht, ne? Der Schulleiter geht wieder los, ja.
3: War zu lang. Ich habe 3 Jungs und war so anstrengend zu Hause.
4: Ich finde es eher gut, weil sie sich auf die Schule freut. Kommt ja jetzt aufs Gymnasium, ist quasi eine neue Schule, dann war alles aufregender.
5: Meinem Beruf entsprechend finde ich das relativ gut, dass die Kinder endlich wieder lernen dürfen.
6: Generell müssten die Sommerferien vielleicht ein bisschen nach hinten verlagert werden, weil jetzt gerade diese warmen Tage anfangen. Aber ansonsten, die Kids freuen sich auf die Schule. Von daher finde ich es völlig in Ordnung. Die 6 Wochen sind vorbei. Dann kann es auch langsam weitergehen.
0: Ja, 6 Wochen. Also das muss man als Arbeitnehmer erstmal in Urlaub haben, ne, am Stück. Und nochmal ganz, ganz lieben Dank all diejenigen, die sich dann auch in dieser Zeit um die Kinder gekümmert haben. Aber wie sieht es bei euch aus? Ist es so, dass ihr sagt, oh, ich bin froh, dass es endlich wieder losgeht? Von der Struktur haben wir schon oft gesprochen. Oder sagt ihr, ach, wir hätten eigentlich insgesamt alle noch gekonnt. Ruft uns gerne an unter 0800 1630 630 oder schickt uns ganz einfach eine WhatsApp-Sprachnachricht.
1: Und mit dem Knut geht's rein in den Montag. Kiss me.
0: Morgen.

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3: Ich bin André Glatzel. Guten Morgen. Rund um das Naturschutzgebiet Hohes Venn im deutsch-belgischen Grenzgebiet bleibt die Lage angespannt. Feuerwehrleute versuchen weiterhin, den Großbrand einzudämmen. Mehr von Imme Kasten.
4: Ja, Sorge weiter auch auf deutscher Seite. In der nahegelegenen Stadt Monschau mussten mehrere Straßenzüge geräumt werden. Die Bewohner wurden am späten Abend aufgefordert, vorsichtshalber ihre Häuser zu verlassen. Inzwischen sind in dem Naturschutzgebiet Hohes Venn rund 30 Millionen Quadratmeter abgebrannt und die Löscharbeiten werden durch den sich immer wieder drehenden Wind und den weichen, torfigen Boden erschwert.
3: Angesichts der massiven Hitzewellen in diesem Sommer droht sich die Koalition in Berlin über den richtigen Weg im Kampf um die Klimaanpassung zu zerstreiten. Die CDU steht der SPD-Forderung, Klimaanpassung als Gemeinschaftsaufgabe im Grundgesetz zu verankern, skeptisch gegenüber. In mehreren Bundesländern, darunter Sachsen-Anhalt, startet heute die Schule wieder und der Lehrermangel hat Deutschland weiter im Griff. Aktuelle Zahlen zeigen, mehr als jeder dritte Lehrer ist 50 Jahre oder älter. Junge Kollegen kommen nur langsam nach. Vor allem in den MINT-Fächern, also Mathe, Informatik, Naturwissenschaften und Technik, ist die Lage dramatisch, sagte uns Bildungsforscher Dieter Drummen.
5: MINT ist extrem und das liegt natürlich auch daran, dass der Bedarf an MINT-Fachkräften in anderen Bereichen größer ist und man sich manchmal etwas mehr um die Fachkräfte kümmert, als das in den Schulen der Fall ist. Und im Zweifelsfall sind auch die Gehälter durchaus noch attraktiver als die Lehrergehälter.
3: Zuwanderer leisten einen immer größeren Beitrag zur ostdeutschen Wirtschaft. Fast 70 Milliarden Euro der Wirtschaftsleistung im Osten stammen von Ausländern. Das zeigt eine Studie des Instituts der deutschen Wirtschaft. Wären heute nur so viele Ausländer im Osten beschäftigt wie 2015, wären es demnach nur rund 23,5 Milliarden Euro. Der hallische FC hat in der Regionalliga auswärts verloren. Bei Alt-Glienicke unterlag der HFC mit 1:2. Es war die erste Niederlage für Halle in dieser Saison. Deutschland beendet die Leichtathletik-EM in Birmingham auf Platz 3 im Medaillenspiegel. Das deutsche Team kommt auf insgesamt 21 Medaillen, darunter 6 goldene. Erfolgreichste Nation ist Italien vor Gastgeber Großbritannien. Die nächsten Nachrichten in einer Stunde.
6: So sieht's aus. Schönen guten Morgen um 6:02. Hier ist für euch der Radio SAW Verkehrsservice. So schnell zum SAW-Land. Freddy.
7: Vorsicht auf der A2 Richtung Hannover. In der Auffahrt Lehrte sind Wildschweine auf der Fahrbahn. Nochmal A2 Richtung Hannover zwischen Bornstedt und Eilsleben. Achtung, Reifenteile auf allen Spuren und ein defekter LKW auf der rechten Spur. Und die B242 ist in beiden Richtungen zwischen Sauras und dem Abzweig nach Rammelburg wegen Bergungsarbeiten gesperrt. Umfahrt da bitte den Bereich. Die Flitzerblitzer stehen auf der A2 Richtung Berlin hinter Allerengersleben sowie Hörerstedt-Buckautal. A9 Richtung München zwischen Niemeck und Kleinmarzehns. A9 Richtung Berlin, Hörerstedt-Köckern. A36 Höhe Wernigerode-Nord in Richtung Braunschweig. A38 Richtung Göttingen, Höhe Merseburg-Süd. In Wedringen auf der Magdeburger Straße und in Friedrichsbrunn in beiden Richtungen. Habt ihr mehr gesehen? Meldet's bitte gerne an unserer kostenfreien Service-Hotline 0800 1630 630 oder schickt eine WhatsApp, die Nummer auf radio-saw.de. Danke und eine gute Fahrt durchs SAW-Land.
6: In Nettlitz bei Zerbst haben wir 15 Grad und wir bekommen heute 19 bis 22 Grad. Wieder also nicht allzu heiß. Ein richtig angenehmer Tag. Erstmal bleibt es auch trocken. Am Nachmittag kümmert sich dann praktisch der Wolkenhimmel ums Blumengießen auch bei uns im Garten. Und bei euch hier und da kann es auch nochmal ein Gewitter geben. Morgen am Dienstag, das ist stark bewölkt, meist trocken. Und nachmittags gibt es noch einige Schauer bei 18 bis 23 Grad.
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6: Ganz liebe Grüße von unserer Nadine. Die hat sich am Wochenende in das Elefantenbaby im Magdeburger Zoo verliebt, das zum ersten Mal draußen war. Das ist aber auch süß, ne? Könnt ihr euch gerne mal angucken bei uns im Netz unter radio-saw.de. Und ganz besondere Tiere, die der Fantasiewelt entsprechen, die gibt's in Köthen und die stellen wir euch in 5 Minuten vor.

0: 10 nach 6 ist es. Schönen guten Morgen und ganz, ganz langsam mit uns Radio SAW Muckewuchs. Zum ersten Mal die Kinder wecken für den ersten Schultag nach den Sommerferien oder für den ersten Schultag überhaupt wird Spaß machen. Genau das, was wir da in Köthen jetzt gerade sehen. Da ist nämlich eine graue Mauer zum echten Hingucker geworden auf rund 50 Metern. Da leuchten jetzt bunte Fantasietiere und andere Graffiti-Motive. Dahinter steckt ein ganz besonderes Projekt, und zwar der Kita Angelika Hartmann. Was hat es denn damit auf sich, Radio SAW-Reporterin Lena Vierecke?
1: Vor rund einem Jahr hat sich an der Kita ein Förderverein gegründet und jetzt ist das erste große Projekt fertig. Die Idee war, die 50 Meter lange graue Mauer der Kita bunt und kreativ zu machen. Dafür konnten die Kinder in Workshops ihre eigenen Ideen einbringen und Fantasietiere gestalten. Auch die Eltern haben ordentlich mit angepackt. Sie haben die alte graue Mauer gereinigt, vorbereitet und grundiert.
0: Super Ding. Und dann kam dann auch die Farbe ins Spiel, ja?
1: Genau, dann kamen die Graffiti-Künstler vom Hip-Hop-Netzwerk Forward aus Halle dazu. Mhm. Sie haben die Entwürfe der Kinder aufgegriffen und die Mauer Stück für Stück mit Farbe gefüllt, teilweise auch zusammen mit den Kindern. Jetzt gibt

0: Frühstück mit uns Radio SAW Muckefuchs um 6:45. Guten Morgen. Wenn ihr schon auf den Straßen unterwegs, dann sagen wir euch jetzt, wie es aussieht, Freddy.
1: A2 Richtung Hannover zwischen Bornstedt und Eilsleben. Achtung, defekter LKW auf der rechten Spur. Und die B242 ist weiter in beiden Richtungen zwischen Saurasen und dem Abzweig nach Rammelburg wegen Bergungsarbeiten gesperrt. Umfahrt da bitte den Bereich. Alle Meldungen hört ihr dann wieder in einer Viertelstunde.
0: Und in 3 Minuten gucken wir die Zukunft. Wir sagen euch nämlich, was ab morgen alles so los ist bei uns im SAW-Land. In Nachterstedt haben wir 14 Grad, 19 bis 22 Grad. Die bekommen wir heute. Wechselnd bewölkt wird sein. Ab und zu wird es am Nachmittag dann auch Regen geben und teilweise sogar ein Gewitter. 18 bis 23 Grad sind es morgen.
1: Eltern kleiner Kinder verlieren pro Jahr ca. 700 Stunden Schlaf. Aber auch alle Schulkinder, Angehörige, Pendler, Schichtarbeiter mit kurzem Wechsel und eigentlich alle haben zum Montagmorgen ordentlich zu kämpfen. Wir fühlen euch und spielen die Hymne der Augenringe. Insomnia, Schlaflosigkeit von Faithless. Gleich nach Shabusi bei Radio SAW Muckefuck. Guten Morgen. Morgen.

0: Arbeitstasche und Schulranzen werden heute gepackt. Schönen guten Morgen um 18 nach 6.
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0: Und da wird sich heute Nachmittag, heute Abend ausgeruht und ab morgen kann man ja wieder was Ordentliches unternehmen. Und was, Freddy?
2: Na, morgen zum Beispiel geht's auf ein Konzert, bei dem ihr nicht sitzen bleiben sollt. Auf dem Schloss Wernigerode wird nämlich gewandelt. Musiker des Philharmonischen Kammerorchesters und Solisten spielen an verschiedenen Orten im Schloss und ihr zieht dann so gemeinsam mit der Musik von Raum zu Raum. Das Wandelkonzert im Rahmen der Wernigerode Schlossfestspiele ist morgen 18 und dann nochmal um 20 Uhr. Und wenn eure Kids nach der Schule noch so ein bisschen kreative Energie übrig haben, dann ab ins Museum. Im Kunstmuseum Kloster unserer lieben Frauen in Magdeburg werden am Mittwoch 15 Uhr kleine Kunstpiraten gesucht. Da geht's erst gemeinsam auf Entdeckungstour zu echten Kunstwerken und danach dürfen dann die Mäuse im Atelier selber malen, zeichnen, verschiedene Techniken ausprobieren. Kunst mit Kindern am Mittwoch 15 Uhr im Kunstmuseum Magdeburg.
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0: Ihr seid mit den Ersten im Büro, bei uns im SAW-Land, aber nicht allein. Wir Radio SAW Muckefuchs sind an diesem Montag an eurer Seite um 6:35. Guten Morgen.
1: Morgen.
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0: Euch einen schönen guten Morgen um 6.30 Uhr, 6:30. Heute ist Montag, der 17. August. Und ihr bekommt Aktuelles von unseren Reporterinnen und Reportern aus dem SAW-Land.
1: Neuer Schulweg, neue Buszeiten und ein neues Gebäude auf Zeit. Für die Schüler der Börde-Schule ist heute einiges anders. Rund 160 Kinder und Jugendliche werden ab sofort in der ehemaligen Grundschule in Klein-Wandsleben unterrichtet. Ihre bisherige Schule in Klein-Oschersleben wird samt Sporthalle abgerissen und neu gebaut. Die neue barrierefreie Schule soll zum Schuljahr 2028/29 fertig sein. Insgesamt sind rund 23 Millionen Euro eingeplant. Aus Klein-Oschersleben Laura Födisch, Radio SAW.
11: Pünktlich zum Schulstart heißt es in Gräfenhainichen wieder ab ins Wasser. Die Volksschwimmhalle im Landkreis Wittenberg hat nach ihren Wartungswochen wieder geöffnet. In den letzten Wochen haben die Mitarbeiter die technische Anlage gewartet und kleinere Reparaturen durchgeführt. Außerdem wurde das Wasser getauscht und das Becken einmal gründlich gereinigt. Ab Donnerstag öffnet auch der Saunabereich wieder, zunächst mit eigenen Zeiten für Frauen und Männer. Aus Gräfenhainichen, Lena Vieregge, Radio SAW.
12: Hat schon jemand Bock auf Weihnachten? Die Stadtverwaltung Naumburg, die plant das Fest bereits und sucht wie jedes Jahr Weihnachtsbäume für den Marktplatz und den Heinrich-von-Stefan-Platz. Vorzugsweise sollten es Blautannen oder Fichten mit einer Höhe von mindestens 15 Metern sein. Wer einen solchen Nadelbaum auf seinem Grundstück hat und ihn loswerden möchte, kann sich im Rathaus melden. Aus Naumburg, Thorsten Rössler, Radio SAW.
0: Die nächsten Radio SAW Nachrichten bekommt ihr um 7 Uhr von uns. Freddy, wie sieht's aus den Straßen bei uns im SAW-Land?
1: Ja, momentan klemmt's ein bisschen auf der A2 Richtung Hannover zwischen Irxleben und Bornstedt. Da stockt's in der Baustelle, dauert eine Viertelstunde länger. Und die B242 ist in beiden Richtungen zwischen Saurasen und dem Abzweig nach Rammelburg wegen Bergungsarbeiten gesperrt. Umfahrt da bitte den Bereich. Die Flitzerblitzer stehen auf der A2 Richtung Berlin, erst hinter Allerengersleben, dann Höhe Raststätte-Buckautal. A9 Richtung München zwischen Niemeck und Kleinmarzehns. A9 Richtung Berlin in Höhe Raststätte-Köckern. A36 Höhe Wernigerode-Nord Richtung Braunschweig. A38 Richtung Göttingen in Höhe Merseburg-Süd. In Wedringen blitzt es auf der Magdeburger Straße und in Friedrichsbrunn in beiden Richtungen. Und wenn ihr noch mehr habt, Staus, Störung, Flitzerblitzer, sagt gern Bescheid. Unsere kostenfreie Service-Hotline ist die 0800 1630 630, oder ihr schickt eine WhatsApp, die Nummer auf radio-saw.de. Dankeschön und eine gute Fahrt durchs SAW-Land.
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0: Die 15 Grad, die nehmen wir mit in Nigrebaburg. Auch mit Sonnenschein jetzt gerade, aber dann wird es wechselnd bewölkt sein. Anfangs bleibt es auch noch trocken bei uns im SAW-Land am Nachmittag. Da kann es dann auch mal ein bisschen Regen geben, vereinzelt auch mit Blitz und Donner. 19 bis 22 Grad und morgen am Dienstag ähnliches Wetter bei 18 bis 23 Grad.
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0: Ja, wir gehen mit euch an diesem Montag erstmal als Pflegekraft in die Patientenzimmer, bestellen liebe Grüße und holen gerne einen Gruß nach. Wir würden die Gastro zu wenig grüßen. Möchte man an dieser Stelle gerne nachholen. Nachher dann auch nochmal persönlich beim Schnitzelessen mit frischen Pfifferlingen.
1: Und noch bis nächsten Montag fallen die Perseiden. Da habt ihr Chance, also Sternschnuppen zu sehen. Liebe Grüße an alle, die Samstag bei der langen Nacht da Sternschnuppen in der Arche Nebra waren oder einfach nur so bis zur Halsversteifung mit der Wunschliste nach oben geguckt haben. Hier die Mucke dazu. Stargazing, Sterne beobachten. Miles Smith bei Radio SAW Muckefuck.

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1: Wir sind bei euch beim Brote schmieren gleich mit NSYNC, mit Lieblingsmusik und I Want You Back. Hier in Radio SAW, Muckefuck am Montag um 20 vor 7.
2: Guten Morgen.
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4: Ja, Oberamtsrat Alfred Klausen.
5: Morgens, Alfred, na, wie ist?
4: Du, ist das nicht Wahnsinn?
5: Was meinst du denn?
4: Na, mit Johannes Liebmann bei der Schwimm-EM in Paris. 2x Gold, ist das nicht Wahnsinn?
5: Ja, Gertrud und ich, wir sind auch völlig begeistert.
4: Also ich bin ja auch in der Woche 2x zum Frühschwimmen. Vielleicht hole ich auch noch mal eine Medaille.
5: Du?
4: Ja, was? Ich bin nicht schlecht in meinen Schwimmdisziplinen.
5: Welche sind denn das?
4: Na, das sind schon coole Disziplinen, Hans-Werner.
5: Erzähl.
4: Nur 50 Meter treiben lassen, Startsprung entfällt wegen Aufwand, gewonnen hat, wer zuerst ankommt.
5: Alfred.
4: Oder Synchrondümpeln. 2 Leute machen gleichzeitig nichts. Bewertet werden Haltung und überzeugende Teilnahmslosigkeit.
5: Ich fass es nicht.
4: Oder Freibad-Triathlon. Liege, Pommes, Eis. Die einzige Disziplin, bei der Nachschlag die Leistung steigert.
5: Alfred, aus dir wird niemals ein Profischwimmer.
4: Sag mal, Hans-Werner, könnte treiben lassen vielleicht auch eine olympische Disziplin werden? In der Disziplin bin ich hier im Amt seit 30 Jahren ungeschlagen.
5: Das erzähle ich dir beim Käffchen.
1: Bingo.
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2: 10:30, Achtung Autofahrer, hier ist der Radio SAW Verkehrsservice mit einer Meldung für die A2 Richtung Hannover. Zwischen Brandenburg und der Ausfahrt Wohlin sind Personen auf der Fahrbahn. Achtung A2 Richtung Hannover, zwischen Brandenburg und Ausfahrt Wohlin, Gefahr durch Personen auf der Fahrbahn.

0: Wir sind auch bei euch im Badezimmer. Schönen guten Morgen um 6:45. Und viertelstündig sind wir mit den Augen auf den Straßen bei euch. Und für euch da, wie sieht's jetzt gerade aus, Freddy?
1: Vorsicht bitte auf der A2 Richtung Hannover. Zwischen Brandenburg und der Ausfahrt Wohlin sind Personen auf der Fahrbahn. Und A2 Richtung Hannover, da klemmt's zwischen Irxleben und Bornstedt. Hier stockt es in der Baustelle, plant da eine Viertelstunde mehr ein. Außerdem hat Easy uns gerade eine WhatsApp geschickt und einen Flitzerblitzer gemeldet. Der steht zwischen Wernigerode und Schmatzfeld auf der Autobahnbrücke. Und zwar in Richtung Schmatzfeld, wenn man aus Richtung Brauerei kommt, wurde gerade aufgebaut. Danke Easy, gute Weiterfahrt und alle Meldungen in einer Viertelstunde.
0: Der erste Schultag wird gleich nochmal Thema sein hier bei uns in Radio SAW Muckefuck. Vielleicht kann man das ja ein bisschen weiter nach hinten rücken. Ja, diesen ersten Schultag. Darüber werden wir mit euch sprechen. Vorher kommt noch mal das tolle Wetter. Jetzt gerade mit 19 bis 22 Grad, die wir heute bekommen. Also ein recht frischer Start, recht angenehme Temperaturen. Jetzt gerade auch in Haldensleben bei 15 Grad. Und morgen am Dienstag, da ist es auch stark bewölkt. Meist aber trocken. Am Nachmittag dann einige Schauer bei 18 bis 23 Grad.
1: Und ihr lasst euch jetzt euer Käsebrötchen schmecken, ist laut Umfrage das beliebteste Frühstücksbrötchen in Deutschland, dicht gefolgt vom Schokocroissant und dazu in der besten Mischung der meisten Abwechslung. Der frische Superhit von Martin Garrix mit Ed Sheeran. Eine Prise Nostalgie streuen wir aufs Brot. Boulevard of Broken Dreams, Green Day gleich nach der Glücksbotenstoffkeule Dopamin, Purple Disco Machine bei Radio SAW Muckefuck.

0: Es hat etwas gefehlt, dass sie jetzt Gott sei Dank wieder da ist. Struktur, das kam heute Morgen aus dem Bunde von Freddy Holzapfel. Schönen guten Morgen damit um 6:50 mit uns Muckefuchs. 6 Wochen Sommerferien liegen hinter uns, die ihr hoffentlich intensiv genutzt habt. Aber wenn der Tag denn so da ist, fragt man sich, ach Mensch, schade, warum ist dann eigentlich schon wieder alles vorbei? Ja, 6 oder 8 Wochen oder sowas. Und deswegen unsere Frage in eure Richtung. Seid ihr froh, dass die Sommerferien vorbei sind? Also sprich auf Freddys Seite und die Struktur wieder ins Spiel kommt. Oder sagt, ach nee, ich hätte noch länger gekonnt. Ja, und da habt ihr uns auch schon einige tolle Nachrichten geschickt.
1: Genau, die Biene zum Beispiel schreibt, also ich freue mich, meine Tochter nicht so.
0: Ach was, ja.
1: Meine Tochter sagt Menno und Anila sagt auch endlich wieder Schule. Also ich glaube, wir Mütter fühlen es am meisten so, ja, raus jetzt, raus, ich will wieder meine Ruhe haben.
0: Ich glaube, mein Sohn hätte auch noch gekonnt. Also so wirkt er auf jeden Fall auf mich. Wie sieht's denn bei euch aus? Sommerferien, seid ihr froh, dass sie vorbei sind und euer Leben wieder so in gewohnten Bahnen läuft? Oder sagt, ach Mensch, so 2 Wochen noch oben drauf, wäre nicht verkehrt gewesen. Ruft uns gerne an, wenn ihr überhaupt Zeit findet. Einen Tag, nachdem jetzt die Sommerferien vorbei sind. Einfach anrufen 0800 1630 630 oder schickt uns eine WhatsApp-Sprachnachricht.
1: Er hier hat Schule gehasst, jeden einzelnen Tag. Ed Sheeran zusammen mit Martin Garrix kommt bei Repeated, mit Repeated bei Radio SAW Muckefuck. Guten Morgen.

0: sind aus Bad Harzburg vom Yellow Jockey Open Air vom Wochenende direkt in Radio SAW Muckefuck gelandet. Schönen guten Morgen um 6:58 mit uns Radio SAW Muckefuck am Montag.
1: Guten Morgen.
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10: Ich bin André Glatzel. Guten Morgen. Neues Schuljahr, neue Regeln und einige Veränderungen an den Schulen in Sachsen-Anhalt. Das Bildungsministerium hat dafür einige Neuerungen auf den Weg gebracht. Lena Vierecke berichtet.
11: Erstmals gibt es mehr neue Lehrkräfte als Abgänge. Das Ministerium erwartet deshalb, dass sich der Lehrkräftemangel bis 2030 entspannen könnte. Grund sind sinkende Schülerzahlen, aber auch mehr Seiteneinsteiger. Trotzdem bleibt der Lehrkräftemangel eine große Herausforderung. Gleichzeitig soll Schule praxisnäher werden. Fast die Hälfte der Sekundar- und Gemeinschaftsschulen bietet inzwischen Praxislerntage an. Auch die Leseförderung wird ausgebaut. An bis zu 140 Grundschulen soll das sogenannte Leseband kommen. Und bei Smartphones setzen die Schulen künftig auf eigene Regeln statt auf ein pauschales Verbot.
10: Einsatzkräfte aus Deutschland helfen beim großen Waldbrand im Hohen Venn im deutsch-belgischen Grenzgebiet. Feuerwehrleute aus Aachen helfen jetzt bei den Löscharbeiten. Dirk Joses berichtet.
12: Die Helfer werden im belgischen Küchelscheid nahe der deutschen Stadt Monschau eingesetzt. Der wechselnde Wind erschwert die Löscharbeiten und treibt die Flammen immer wieder auch in Richtung Deutschland. Monschau hat deshalb Teile des Ortsteils Kalter Herberg evakuieren lassen. Der Brand hat sich nun auf über 2700 Hektar ausgedehnt. Es ist der größte Waldbrand in der Geschichte Belgiens.
10: Bundesfinanzminister Klingbeil will sich für bessere steuerliche Bedingungen für Startups stark machen. Es soll mehr privates Kapital in junge Firmen fließen, sagte Klingbeil dem Redaktionsnetzwerk Deutschland. Der SPD-Politiker will heute in Berlin mit Gründern sprechen. Donald Trump will die gemeinsamen Militärübungen der USA mit Südkorea deutlich zurückfahren. Das kündigte er auf seiner Online-Plattform an. Die Manöver seien teuer und wirken auf Nordkorea unangemessen und feindlich. Gleichzeitig betonte Trump sein gutes Verhältnis zu Nordkoreas Machthaber Kim. Der hallische FC hat in der Regionalliga auswärts verloren. Bei Alt-Glienicke unterlag der HFC mit 1:2. Es war die erste Niederlage für Halle in dieser Saison. 21 Medaillen, davon 6 goldene. Das ist die Bilanz des deutschen Leichtathletikteams bei den Europameisterschaften im britischen Birmingham. Am letzten Tag holten Marathonläufer Amanal Petros und 3000 Meter Hindernisläufer Frederik Ruppert jeweils Gold. Silber ging unter anderem an die 4x100 Meter Mixed-Staffel. Die nächsten Nachrichten in einer Stunde.
0: Lustig, der Marathonläufer, ne, dem wir nochmal recht herzlich zu Gold gratulieren, der hat so viel Zeit gebraucht, so wie ich, für 5 Kilometer. Na, super. Ja, aber irgendwann klappt schon mal, dass man vielleicht auch mal einen Marathon hinbekommt. Auf jeden Fall wünschen wir euch einen sportlichen Start in diesem Montag um 6:53, indem wir vor euch auf die Straßen blicken. Freddy, wie sieht's aus?
1: A2 Richtung Hannover, zwischen Irxleben und Bornstedt, stockt's in der Baustelle, plant da 10 Minuten mehr ein und die B242 bleibt in beiden Richtungen zwischen Saurasen und dem Abzweig nach Rammelburg wegen Bergungsarbeiten gesperrt. Umfahrt hier bitte den Bereich. Die Flitzerblitzer stehen auf der A2 Richtung Berlin, erst hinter Allerengersleben, dann Höhe Raststätte Buckautal. A9 Richtung München zwischen Niemeck und Kleinmarzehns. A9 Richtung Berlin in Höhe Raststätte Köckern. A36 Höhe Wernigerode Nord in Richtung Braunschweig. A38 Richtung Göttingen in Höhe Merseburg Süd. In Leipzig blitzt es auf der Wodernstraße, in Wedringen Magdeburger Straße, in Friedrichsbrunn beide Richtungen, am Ortsausgang Weißenfels in Richtung Zeitz und zwischen Wernigerode und Schmatzfeld auf der A36 Brücke. Blitzermarathon ist vorbei, aber wenn ihr noch welche gesehen habt, seid so lieb, sagt Bescheid, gilt auch für Staus und Störungen. 0800 1630 630 ist die kostenfreie Service-Hotline. Schickt auch gerne eine WhatsApp, die Nummer auf radio.saw.de. Vielen Dank und eine gute Fahrt durchs SAW-Land.
0: Wechselnd bewölkter Montag ist das heute. Anfang ist es noch trocken, aber am Nachmittag, da gibt es einige Regenschau, vereinzelt auch mit Blitz und Donner bei 19 bis 22 Grad. In Ossig im Burgenlandkreis, da haben wir jetzt gerade 16 Grad.
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0: Einen wunderschönen Montag wünschen wir euch, ganz liebe Grüße von Nadine. Bei der steht immer noch im Kalender Urlaub. Und bei euch steht hoffentlich schon bald Radio SAW kommt zu uns und bringt Frühstück mit. Und wie das funktioniert, sagen wir euch in einer Viertelstunde.

0: Danke fürs Einschalten und Aufstehen mit eurem Lieblingssender mit Radio SAW um 10.07 Uhr am Montag.
1: Nach 6 Wochen Ferien geht's heute wieder los mit der Schule. Also ich finde es ja gut, dass wieder Struktur in den Alltag kommt. Grundschullehrerin Maren aus Halberstadt, die ist da etwas anderer Meinung.
0: Wenn du eine Petition unterschreiben könntest, dass die Sommerferien 8 Wochen gehen, ich glaube, dann bist du einer der Ersten, die da eine

0: Tag.
1: Also wir an unserer Grundschule haben eine richtige Projektwoche, wo die Kinder erstmal beim Klassenlehrer sind, wo es noch keinen festen Stundenplan gibt, wo die Kinder erstmal nach den Ferien wieder erzählen können. Dann machen wir am zweiten Tag meistens so Lernstandsergebnisse und dann eher so kleinere Projekte im Klassenverband, bis es dann wieder in den normalen Alltag geht.
0: Soft Opening.
2: Ganz, ganz viele haben ja heute ihren ersten Schultag. Das hast du auch mitgemacht als Grundschullehrerin, auch wenn du jetzt eine vierte Klasse hast, aber die waren ja auch mal deine erste Klasse. Was ist das für ein Gefühl, wenn man da Kinder vor sich sitzen hat, die ganz neugierig sind, schreiben lernen durch dich, rechnen lernen durch dich? Was macht das mit dir?
1: Das ist ein ganz, ganz tolles Gefühl. Das ist auch der Grund, warum ich unbedingt Grundschullehrerin werden wollte, weil man natürlich die Grundsteine legt für das zukünftige Leben der Kinder. Und das ist wirklich ganz, ganz toll. Also ich liebe meinen Beruf sehr.
2: Du musst ja auch die ganzen Namen merken. Wie kannst du dir Namen merken?
1: Also in der eigenen Klasse ist es noch okay. Das sind ja um die 20 Kinder. Aber wenn man dann noch in anderen Klassen ist, dann ist es manchmal auch schwierig. Vor allen Dingen, wenn da Mädchen sitzen wie Lina, Elina, Melina, Belina. Aber da bin ich auch eine der Kandidaten, die es ständig falsch macht. Und dann heißt es immer, oh, Frau Falkenberg, ich heiße doch eigentlich Melina.
2: Sagt die Grundschullehrerin Maren aus Halberstadt. Kann man vielleicht nachvollziehen, wenn man sich Namen nicht merken kann. Aber eure Namen und eure Meinung möchten wir auch ganz gerne hören. Sommerferien verlängern oder ist es gut so, dass es wieder losgeht? 0800 1 630 630 oder schickt eine WhatsApp-Sprachnachricht.
0: Und hier in Reihe 4, Bruno, du bist jetzt dran. Mars Bruno, I just mic'd.

0: Wir sorgen für die gute Laune bei euch an diesem Montag um 17.07 Uhr. Und wir sorgen dafür, dass ihr gut ankommt. Wie sieht es auf den Straßen aus, Freddy?
1: Probleme gibt es aktuell nur auf der B242. Die ist weiterhin in beiden Richtungen zwischen Sauras und dem Abzweig nach Rammelburg wegen Bergungsarbeiten gesperrt. Umfahrt das bitte. Und Flitzerblitzer unter anderem auf der A36 Höhe Wernigerode Nord in Richtung Braunschweig sowie in Leipzig auf der Wodehandstraße. Alle Meldungen hört ihr dann wieder in einer Viertelstunde.
0: Im wunderschönen Poppel im Burgenlandkreis, da haben wir gerade 18 Grad und bekommen heute 19 bis 22. Noch ist es trocken, aber so gegen Nachmittag gibt es dann auch Wolken und auch ein bisschen Regen, teilweise sogar mit Gewitter. Und morgen am Dienstag auch stark bewölkt, aber meist trocken, auch dann nachmittags wieder Regen bei 18 bis 23 Grad.
1: Das erste Lächeln des Tages passiert montags angeblich erst 11.16 Uhr. Kriegen wir das bitte eher hin? Vielleicht so mit Lieblingsmusik in der besten Mischung und meisten Abwechslung?
0: Gerne doch.
1: Roxette Deluxe sind dabei. Felix Jehn lächelt mit geschlossenen Augen. Sein Close Your Eyes gleich nach Blue hier bei Radio SAW Muckefuck. Guten Morgen.
0: Morgen.

0: 10 vor halb 8 am Montag. Schönen guten Morgen, wir sind für euch da.
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0: möchten für euch, dass es ein schöner Montag wird. Und deswegen habt ihr alles richtig gemacht. Euren Lieblingssender eingestellt. Und Smuckefuchs, schönen guten Morgen auch in den Werkstätten bei uns um 7:55.
1: Guten Morgen.
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6: Der erste Mensch, der weniger als 100 Sekunden brauchte, um 200 Meter zu schwimmen, war Paul Biedermann aus Halle.
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0: Halb acht. Schönen guten Morgen bei uns im SAW-Land um 7.30 Uhr. Wir haben für euch Aktuelles von unseren Reporterinnen und Reportern.
8: Neuer Schulweg, neue Buszeiten und ein neues Gebäude auf Zeit. Für die Schüler der Börde-Schule ist heute einiges anders. Rund 160 Kinder und Jugendliche werden ab sofort in der ehemaligen Grundschule in Klein-Wandsleben unterrichtet. Ihre bisherige Schule in Klein-Oschersleben wird samt Sporthalle abgerissen und neu gebaut. Die neue barrierefreie Schule soll zum Schuljahr 2028/29 fertig sein. Insgesamt sind rund 23 Millionen Euro eingeplant. Aus Klein-Oschersleben Laura Födisch, Radio SAW.
9: Pünktlich zum Schulstart heißt es in Gräfenhainichen wieder ab ins Wasser. Die Volksschwimmhalle im Landkreis Wittenberg hat nach ihren Wartungswochen wieder geöffnet. In den letzten Wochen haben die Mitarbeiter die technische Anlage gewartet und kleinere Reparaturen durchgeführt. Außerdem wurde das Wasser getauscht und das Becken einmal gründlich gereinigt. Ab Donnerstag öffnet auch der Saunabereich wieder, zunächst mit eigenen Zeiten für Frauen und Männer. Aus Gräfenhainichen, Lena Vieregge, Radio SAW.
10: Na, hat schon jemand Bock auf Weihnachten? Die Stadtverwaltung Naumburg, die plant das Fest bereits und sucht wie jedes Jahr Weihnachtsbäume für den Marktplatz und den Heinrich-von-Stefan-Platz. Vorzugsweise sollten es Blautannen oder Fichten mit einer Höhe von mindestens 15 Metern sein. Wer einen solchen Nadelbaum auf seinem Grundstück hat und ihn loswerden möchte, kann sich im Rathaus melden. Aus Naumburg, Thorsten Rössler, Radio SAW.
0: Die nächsten Radio SAW-Nachrichten bekommt ihr von uns um 8. Viertelstündlich natürlich ein Blick auf die Straßen, so auch jetzt, Freddy.
11: Und da gibt's endlich gute Nachrichten von der B242. Die Sperrung zwischen Saurasen und dem Abzweig nach Rammelburg ist aufgehoben. Ihr habt hier wieder freie Fahrt, auch ansonsten keine Staustörungen, aber eine ganze Menge Flitzerblitzer. A2 Richtung Berlin hinter Allerengersleben sowie Hörerstädte Buckautal. A9 Richtung München zwischen Niemeck und Kleinmarzehns. A9 Richtung Berlin in höherer Stätte Köckern. A36 Höhe Wernigerode Nord in Richtung Braunschweig. A38 Richtung Göttingen Höhe Merseburg Süd. In Leipzig blitzt es auf der Wodanstraße. In Wedringen auf der Magdeburger Straße. In Friedrichsbrunn in beiden Richtungen. Am Ortsausgang Weißenfels in Richtung Zeitz. Sowie zwischen Wernigerode und Schmatzfeld auf der A36 Brücke. Habt ihr doch irgendwo Staus, Störungen oder mehr Flitzerblitzer gesehen, meldet es bitte gern an unserer kostenfreien Service-Hotline 0800 1630 0160 630 oder schickt eine WhatsApp, die Nummer auf radio-saw.de. Dankeschön und weiter eine gute Fahrt durchs SAW-Land.
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0: In Prödel bei Gommern 16 Grad, heute 19 bis 22 Grad. Die bekommen wir heute zum Wochenstart. Wechselnd bewölkt wird er sein dieser Montag. Anfangs wird er auch noch trocken sein am Nachmittag. Da gibt es auch einige Schauer, vereinzelt auch Blitz und Donner. Morgen am Dienstag, da ist es auch stark bewölkt. Meist aber trocken am Nachmittag, dann auch wieder einige Schauer. Dann bei 18 bis 23 Grad.
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0: Ja, so aus den Hüpfbogen wird so langsam die Luft rausgelassen, ne, die zur Einschulung aufgebaut wurden. Oder ihr bringt die mobilen Eistruhen zurück, um selbst Eis zu verteilen. Das habe ich gestern zum Beispiel in Halle festgestellt. Und wie der Radio SAW Eisbecher aussieht, es gibt nämlich einen, seht ihr noch bei uns im Radio SAW Insta-Kanal.
11: Und damit zu Tom Gregory. Der hat sein erstes Album mit einer gebackenen Kartoffel und sein zweites mit knusprigen Pommes verglichen. Hier also Kartoffeln zum Frühstück und das ohne Kalorien. Small Steps vom Debütalbum von Tom Gregory bei Radio SAW Muckefunk. Guten Morgen. Morgen.

0: Sommerferien verlängern oder ist es gut, dass die Sommerferien vorbei sind? Das ist heute Morgen eine Frage bei uns in Radio SAW Muckefuck. Könnt uns gerne anrufen. Schönen guten Morgen um 7.40 Uhr, 20 vor 8 unter 0800 1630 630. Oder schickt uns eine WhatsApp-Sprachnachricht und ein wunderschönes Wochenende liegt erstmal hinter uns. Habt ihr euch gewünscht, Radio SAW, bringt doch mal Amy McDonald. McDonald's sag ich auch schon.
1: Hunger,
0: ja, Frühstückszeit. McDonald's ins SAW-Land. Und dann haben wir sie euch auf die Peisnitz geholt. Und es war wirklich ein fantastisches Konzert. Das Wetter war großartig. Und die hatte so eine Spiellaune. Und jetzt kommt ihr aus Schottland, da ist das Englisch noch ein bisschen anders gefärbt. Und als sie sich dann vor diesen Tausenden von Menschen auf der Peisnitz bedankt hat, klang das so.
2: And everybody looks so happy. And I'm just so happy to be here.
0: Großartig. Das war ein ganz, ganz tolles Konzert. 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
1: Er hier kommt in 2 Wochen nach München und jetzt schon ins Lieblingsradio. Kaigo zusammen mit Khalid und Griffin bei Radio SAW Muckefuck. Guten Morgen.

0: Wir nehmen euch mit ein Stückchen auf dem Weg in Richtung Job. Schönen guten Morgen um 7:45. Und sagen euch auch, wo es klemmt, Freddy.
1: Zum Glück gerade nirgends. Habt freie Fahrt. Aber Flitzerblitzer stehen unter anderem in Wedering auf der Magdeburger Straße, am Ortsausgang Weißenfels in Richtung Zeitz, sowie zwischen Wernigerode und Schmatzfeld auf der A36-Brücke. Alle Meldungen hört er dann wieder in einer Viertelstunde.
0: So lustig, wenn Freundinnen und Freunde so im WhatsApp-Status Bilder von ihren Kindern reinstellen, die jetzt gerade so zum ersten Mal zur Schule gehen. Wir sind ja jetzt ABC-Schützen, aber warum heißen die eigentlich so? Sagen wir euch gleich in gut 5 Minuten. Vorher gucken wir auf die Temperaturen in Quast bei Zerbst. Da haben wir 18 Grad, schon fast die Höchstwerte heute. 19 bis 22 Grad, also mal ein Wetter zum Durchatmen. Wechselbewölkt wird sein, ab und zu gibt es auch ein bisschen Regen am Nachmittag. Und morgen haben wir ähnliches Wetter.
1: Schön, dich zu sehen. Ich würde dir aber direkt das Tschüss anbieten. Damit startet Benson Boone gleich in den Montagmorgen. Sorry, I'm here for someone else. Hört er in der besten Mischung und meisten Abwechslung nach Ace of Base, geklaut von unserem 90er-Stream. Jetzt bei Radio SAB Muckefunk. Guten Morgen. Morgen.

0: 10 vor 8, nach diesem fantastischen Wetter vom Wochenende. Das hat ja irgendwie auch alles gepasst und nämlich genau zu dem hier.
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0: Diese Einschulung, überall wurden dann Fotos gemacht, auch in Halle ist mir so aufgefallen. Ja, so direkt am Eselsbrunnen haben sich große Familiengruppen aufgestellt. Direkt vor der Latina und vom August Hermann Franke Platz. Also ganz großartige, tolle Bilder für die Ewigkeit. Und die Erstklässler, die dann heute zum ersten Mal so richtig zur Schule gehen, sind ja unsere ABC-Schützen. Aber warum nennt man diese Schulanfänger ABC-Schützen, Frank Wiedemann?
2: In der Tat stellt man sich beim Begriff ABC-Schützen die Frage, womit sind die bewaffnet, auf was schießen ABC-Schützen und wird vielleicht sogar auf einem ABC-Schützenfest ein ABC-Schützenkönig ermittelt? Nein, natürlich nicht. Die ABC-Schützen heißen ABC-Schützen, weil sie ja schließlich in der Schule das ABC lernen, und Schützen heißen sie wegen einer Verwechslung. Im Lateinischen bedeutet Tiro so viel wie Anfänger, und dieses Wort wurde wohl mit dem italienischen Wort Tirare für Schießen verwechselt. So wurde aus dem ABC-Anfänger der ABC-Schütze.
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4: Die weltweit zweitgrößte Bernsteinlagerstätte befindet sich im Boden bei Bitterfeld. Hier wurde Bernstein zu DDR-Zeiten im Tagebau Gotsche industriell abgebaut.
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8: Ja, herrlich. Und auch geradezu schön, dass nach den Ferien auch wieder die WhatsApp-Gruppen zum Leben erweckt werden. Ich glaube, man kann die auch stumm schellen.
9: Kann man. Aus eigener Erfahrung kann man.
8: Ja, wunderbar. Dann nutzt es ganz einfach mal. Wenn ihr allerdings auf eure WhatsApp-Gruppe, was die aktuellen Uhrzeiten angeht, angewiesen seid, dann sei euch jetzt gesagt, ihr habt uns Radio SAW Muckefuchs und wir sagen euch, es ist Montag und es ist kurz vor acht.
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12: Ich bin André Glatzel. Guten Morgen. 6 Wochen Ausschlafen sind vorbei. Heute beginnt in Sachsen-Anhalt wieder die Schule. Auch für die neuen Erstklässler startet der Schulalltag. Deshalb gilt besondere Vorsicht im Straßenverkehr. Mehr dazu von Lena Vierecke.
13: Gerade für die Erstklässler ist der Schulweg neu. Sie müssen sich erst an den Straßenverkehr und seine Gefahren gewöhnen. Autofahrer sollen deshalb besonders vorsichtig fahren. Zusätzlich führt die Polizei in den ersten Wochen landesweit Geschwindigkeits- und Verkehrskontrollen durch und zeigt mehr Präsenz an den Schulen. Auch Elterntaxis sind zum Schulstart Thema. Das Deutsche Kinderhilfswerk empfiehlt, möglichst zu Fuß mit dem Fahrrad oder Bus und Bahn zu kommen. Das fördere die Selbstständigkeit und reduziere den Verkehr vor den Schulen.
12: Feuerwehrleute aus Aachen helfen beim großen Waldbrand im Hohen Venn im deutsch-belgischen Grenzgebiet. Sie löschen im belgischen Küchelscheid nahe Monschau. Wegen wechselnden Windes ließ die NRW-Stadt Teile des Ortsteils Kalter Herberg evakuieren. In der nahegelegenen Eifelgemeinde Hürtgenwald hat sich die Lage mittlerweile entspannt. Der Brand ist unter Kontrolle. Zuvor war die Situation aber sehr schwierig, sagt Peter Brentgens von der Feuerwehrkreis Düren im ZDF.
14: Wir hatten Temperaturen bis zu 40 Grad, Windgeschwindigkeiten mit über 40 Kilometer pro Stunde und eine ungünstige Luftfeuchte. Diese Konstellation macht es für Feuerwehrleute grundsätzlich schwierig. Also für uns immer Gefahrentage, wo wir aufpassen müssen.
12: Zuwanderer leisten einen immer größeren Beitrag zur ostdeutschen Wirtschaft. Fast 70 Milliarden Euro der Wirtschaftsleistung im Osten stammen von Ausländern. Das zeigt eine Studie des Instituts der deutschen Wirtschaft. Wären heute nur so viele Ausländer im Osten beschäftigt wie 2015, wären es demnach nur rund 23,5 Milliarden Euro. SPD-Chef Lars Klingbeil warnt seine Partei vor internen Streitigkeiten in schwierigen Zeiten. Davon würden nur Populisten und Spalter profitieren. Auf einer SPD-Veranstaltung in Rheinland-Pfalz warb Klingbeil um seinen Kurs und sagte, es geht gerade nicht um Sonderparteitage. Der hallische FC hat in der Regionalliga auswärts verloren. Bei Alt-Glienicke unterlag der HFC mit 1:2. Es war die erste Niederlage für Halle in dieser Saison. Die nächsten Nachrichten in einer Stunde.
8: Dafür gewinnen sie dann vielleicht im DFB-Pokal. Nächsten Montag spielen sie gegen Schalke 04. 2:08, hier ist für euch der Radio SAW Verkehrsservice. Zur schnellste im SAW-Land, Freddy.
9: A2 Richtung Berlin, in Höhe Kreuz Magdeburg gibt es Behinderungen nach einem Unfall. Und die Flitzerblitzer stehen auf der A2 Richtung Berlin. Einmal hinter Allerengersleben, dann in Höhe Burgzentrum und Höhe Raststätte Buckautal. A9 Richtung München, zwischen Niemeck und Kleinmarzehns. Es blitzt auf der A9 Richtung Berlin, Höhe Raststätte Köckern. A36 Höhe Wernigerode Nord in Richtung Braunschweig. A38 Richtung Göttingen, Höhe Merseburg Süd. In Leipzig auf der Wodernstraße. In Wedringen, Magdeburger Straße. In Friedrichsbrunn beide Richtungen. Am Ortsausgang Weißenfels in Richtung Zeitz. Und zwischen Wernigerode und Schmatzfeld auf der A36 Brücke. Habt ihr noch mehr gesehen? Seid so lieb und meldet das gerne an unserer kostenfreien Service-Hotline 0800 1630 630. Oder ihr schickt eine WhatsApp. Die Nummer steht auf radio-saw.de. Dankeschön und eine gute Fahrt durchs SAW-Land.
8: Wir sind langsam immer wärmer bei uns im SAW-Land und haben schon fast die Höchstwerte erreicht. In Rosenheim bei Möckern haben wir 18 Grad, 19 bis 22. Die werden es heute, das ist nochmal ein großer Unterschied zu Samstag, da haben wir über 30 Grad, 36, 37 Grad. Wechselnd bewölkt ist es heute anfangs auch trocken. Am Nachmittag, dann gibt es dann einige Schauer, vereinzelt auch Blitz und Donner. Morgen am Dienstag stark bewölkt, meist trocken. Nachmittags dann auch wieder einige Schauer bei 18 bis 23 Grad.
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8: Liebe Grüße von unserer Nadine, die macht nach wie vor Urlaub. Passt ja auch gerade zu diesem tollen Wetter, denn gerade im Sommer ist das Leben hell und bunt. Und in Köthen sogar jetzt noch bunter, dank einer Kita. Die ganze Geschichte gibt's gleich in gut 5 Minuten.
9: Und 14 Minuten steht man montags morgen länger im Stau als dienstags. Starke Nerven, guten Empfang. Am besten dreht das Radio laut für die beste Mischung und meiste Abwechslung mit Leon Rimes, Taylor Swift. Und hier sind die rasenden Brüder Felix und Lukas aus Berlin. Fastboy zusammen mit Ruff. Guten Morgen. Morgen.

0: Schönen guten Morgen im schönsten Bundesland der Welt mit eurem Lieblingssender bei Radio SAW hier bei uns in Sachsen-Anhalt. Wenn wir an Köthen denken, denken wir an Johann Sebastian Bach. Wir denken an dieses wunderschöne Schloss. Und wir haben ein neues tolles Highlight, der Kita Angelika Hartmann-Sadank. Denn in Köthen ist jetzt gerade eine graue Mauer zum echten Hunkerker geworden. Auf rund 50 Metern leuchten jetzt bunte Fantasietiere und andere Graffiti-Motive. Dahinter steckt nämlich eben dieses Projekt der Kita Angelika Hartmann. Was ist denn das genau, Radio SAW-Reporterin Lena Vierhecke?
1: Vor rund einem Jahr hat sich an der Kita ein Förderverein gegründet und jetzt ist das erste große Projekt fertig. Die Idee war, die 50 Meter lange graue Mauer der Kita bunt und kreativ zu machen. Dafür konnten die Kinder in Workshops ihre eigenen Ideen einbringen und Fantasietiere gestalten. Auch die Eltern haben ordentlich mit angepackt. Sie haben die alte graue Mauer gereinigt, vorbereitet und grundiert.
0: Und dann konnte die Farbe ins Spiel gebracht werden, ja?
1: Genau, dann kamen die Graffiti-Künstler vom Hip-Hop-Netzwerk Forward aus Halle dazu. Sie haben die Entwürfe der Kinder aufgegriffen und die Mauer Stück für Stück mit Farbe gefüllt, teilweise auch zusammen mit den Kindern. Jetzt gibt es an der Kita jede Menge Fantasietiere zu entdecken. So ist aus der tristen grauen Mauer ein richtig farbenfroher Blickfang geworden, der schon vom Weitem auffällt.
0: Sachsen-Anhalt ist bunt statt grau. Dankeschön für dieses tolle Projekt aus Köthen. Dankeschön für diesen Bericht von unserer Kollegin Lena Vierecke. Und ihr könnt natürlich auch diese bunte Mauer sehen bei uns im Netz unter radio-saw.de.

0: Wir sind auch dabei, wenn ihr jetzt gerade einparkt, auf dem Firmenparkplatz. Schönen guten Morgen, um 8:45 mit uns Muckefuchs. Oder ihr noch unterwegs seid. Wo klemmt's da? Wie sieht's ja gerade aus, Freddy?
1: Momentan klemmt's nur auf der A2 Richtung Berlin, und zwar Höhe Kreuz Magdeburg. Da gibt es Behinderungen nach einem Unfall. Und Flitzerblitzer unter anderem auf der A2 Richtung Berlin in Höhe Burg Zentrum, in Friedrichsbrunn in beiden Richtungen und am Ortsausgang Weißenfels in Richtung Zeitz. Alle Meldungen hätte er dann wieder in einer Viertelstunde.
0: In Aschersleben, da wo es am kommenden Wochenende ein tolles Tomatenfestival gibt, da muss ich unbedingt hin. Ich habe nämlich ein schönes Rezept mit verschiedenen Tomaten gesehen für eine Bolognese. Da nehme ich ganz, ganz viele Tomaten mit. 17 Grad jetzt gerade dort, 19 bis 22 Grad haben wir. Wir haben so einen Wechsel von anfangs ein paar Wolken, dann am Nachmittag auch einige Schauer, vereinzelt auch Blitz und Donner. Und das Wetter morgen wird ähnlich sein.
1: Und apropos Blitz und Donner, los geht's jetzt schon. Imagine Dragons, Thunder, bei Radio SRW Muckefuck. Guten Morgen. Morgen.

10:50, hier ist der Radio SAW Verkehrsservice mit einer Meldung für die A2 Richtung Berlin. Vorsicht zwischen Braunschweig-Hafen und dem Kreuz Braunschweig-Nord. Eine ungesicherte Unfallstelle und Personen auf der Fahrbahn. Achtung A2 Richtung Berlin zwischen Braunschweig-Hafen und dem Kreuz Braunschweig-Nord. Ungesicherte Unfallstelle mit Personen auf der Fahrbahn. Ja.

0: Ja, alle kennen, glaube ich, das Gefühl, wir starten in den Urlaub und damit schönen guten Morgen um 8:22 Uhr, Entschuldigung, 8:29 Uhr an diesem Montag mit uns Mucke Fuchs und genießen diesen Urlaub. Und am Ende des Urlaubs sagen wir, oh, nö, eine Woche, die könnte ich jetzt noch. Und so ähnlich ist es ja auch mit den Sommerferien bei uns in Sachsen-Anhalt. Und deshalb unsere Frage heute in eure Richtung. Ferien vorbei, sagte da eher, yippie, ehrlich wieder Struktur wie die Freddy. Oder sagt, schade, also so 1-2 Wochen hätten noch ganz gerne gekonnt.
1: Der Guido hat dazu unter anderem eine WhatsApp geschickt, sagt, schönen guten Morgen euch beiden. Hurra, ich habe heute meinen ersten Urlaubstag und dann 3 Wochen. Dann kann ich euch intensiv im Garten hören.
0: Ganz liebe Grüße.
1: Unser Neid ist mit dir. Und Nana schreibt über Insta, also ich als Mama bin froh, dass es losgeht, aber die Ferien haben einfach zu früh angefangen. Da wird es sicher noch ein paar Mal Hitze freigeben.
0: Also heute auf jeden Fall nicht. Am ersten Schultag mit diesen 22 Grad heute. Ja, am 4. Juli haben die Ferien schon angefangen. Das will ich irrsinnig früh, wenn man da zurückblickt, vor 1,5 Monaten. Jetzt ist Mitte August. Aber dennoch unsere Frage heute Morgen, eure Richtung. Seid ihr froh, dass die Schule wieder anfängt oder hättet ihr jetzt noch Sommerferien machen können? Ruft uns gerne an unter 0800 1630 630. Oder schickt uns eine WhatsApp-Sprachnachricht.
1: Und er hat mit dem ganzen Theater noch 4 Jahre Zeit. Sein Kind ist nämlich gerade erst 2 geworden. Hier ist Nico Santos bei Radio SAW Muckefuck. Guten Morgen.
0: Guten Morgen.

0: Wir bringen euch in die neue Woche. Einen schönen Montag wünschen euch die Radio SAW Muckefox sind bei euch um 8:40.
1: Guten Morgen.
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4: Auf dem Mittelberg nahe der Stadt Nebra im Burgenlandkreis wurde 1999 eine ganz besondere kreisförmige Bronzeplatte mit Applikationen aus Gold gefunden. Die Himmelsscheibe von Nebra. Sie gilt als älteste bisher bekannte Himmelsdarstellung und ist etwa 3600 Jahre alt. Gemeinsam mit dem Ringheiligtum Pömmelte, dem Sonnenobservatorium von Goseck, dem Großsteingrab Langeneichstätt und dem Landesmuseum für Vorgeschichte in Halle bildet der Fundort, die Arche Nebra, eine touristische Route. Die Himmelswege.
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0: Schönen guten Morgen um 8:30 Uhr, 8:30, an diesem Montag, dem 17. August, haben wir für euch Aktuelles von unseren Reporterinnen und Reportern aus dem SAW-Land.
1: Neuer Schulweg, neue Buszeiten und ein neues Gebäude auf Zeit. Für die Schüler der Börde-Schule ist heute einiges anders. Rund 160 Kinder und Jugendliche werden ab sofort in der ehemaligen Grundschule in Klein-Wandsleben unterrichtet. Ihre bisherige Schule in Klein-Oschersleben wird samt Sporthalle abgerissen und neu gebaut. Die neue barrierefreie Schule soll zum Schuljahr 2028/29 fertig sein. Insgesamt sind rund 23 Millionen Euro eingeplant. Aus Klein-Oschersleben, Laura Födisch, Radio SAW.
6: Pünktlich zum Schulstart heißt es in Gräfenhainichen wieder ab ins Wasser. Die Volksschwimmhalle im Landkreis Wittenberg hat nach ihren Wartungswochen wieder geöffnet. In den letzten Wochen haben die Mitarbeiter die technische Anlage gewartet und kleinere Reparaturen durchgeführt. Außerdem wurde das Wasser getauscht und das Becken einmal gründlich gereinigt. Ab Donnerstag öffnet auch der Saunabereich wieder, zunächst mit eigenen Zeiten für Frauen und Männer. Aus Gräfenhainichen, Lena Vieregge, Radio SAW.
7: Na, hat schon jemand Bock auf Weihnachten? Die Stadtverwaltung Naumburg, die plant das Fest bereits und sucht wie jedes Jahr Weihnachtsbäume für den Marktplatz und den Heinrich-von-Stefan-Platz. Vorzugsweise sollten es Blautannen oder Fichten mit einer Höhe von mindestens 15 Metern sein. Wer einen solchen Nadelbaum auf seinem Grundstück hat und ihn loswerden möchte, kann sich im Rathaus melden. Aus Naumburg, Thorsten Rössler, Radio SAW.
0: Die nächsten Radio SAW Nachrichten bekommt ihr um 9 Uhr von uns. Aber alle Viertelstunde bekommt ihr ein Update, was auf den Straßen los ist. So auch jetzt, Freddy?
8: A2 Richtung Berlin. Zwischen Braunschweig-Hafen und dem Kreuz Braunschweig-Nord gibt es Behinderungen nach einem Unfall. Und A7 Richtung Kassel. Zwischen dem Kreuz Hannover-Ost und Hannover-Anderten. Achtung, defekter PKW auf der rechten Spur. Die Flitzerblitzer stehen auf der A2 Richtung Berlin, erst hinter Allingersleben, dann Höhe Burgzentrum und in Höhe Raststätte-Buckautal. A9 Richtung München zwischen Niemeck und Kleinmarzehns. A9 Richtung Berlin in Höhe Raststätte-Köckern. A36 Höhe Wernigerode-Nord Richtung Braunschweig. A38 Richtung Göttingen Höhe Merseburg-Süd. In Leipzig auf der Wodanstraße, in Wedringen auf der Magdeburger Straße, in Wernigerode an der Zaunwiese, in Friedrichsbrunn beide Richtungen, am Ortsausgang Weißenfels Richtung Zeitz und zwischen Wernigerode und Schmatzfeld blitzt es auf der A36 Brücke. Habt ihr noch mehr gesehen? Seid so lieb und meldet's an unserer kostenfreien Service-Hotline 0800 1630 630 oder ihr schickt eine WhatsApp, die Nummer auf radio-saw.de. Dankeschön und eine gute Fahrt durchs SAW-Land.
0: Ich kann mich noch erinnern, bei meiner Tochter zur Einschulung, da gab es zum Schulranzen auch einen gleichfarbigen Regenschirm, so ein Knirps, rot mit weißen Punkten. Und den können heute nämlich auch gut am Nachmittag gebrauchen, wenn ihr aus Richtung Schule wieder nach Hause geht. 19 bis 22 Grad, die haben wir heute. Also ein bisschen frischer als in den letzten Tagen. In Kochstedt bei Heckling haben wir davon jetzt gerade 17 Grad. Und morgen am Dienstag ist es stark bewölkt und es ist meist trocken, genauso wie heute. Also bei 18 bis 23 Grad.
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0: Wir möchten gar nicht, dass ihr traurig seid, dass die Sommerferien, die Ferien wieder vorbei sind. Wir verlängern sie ganz einfach hier bei uns in Radio SAB Muckefuck. Wie? Sagen wir euch, in gut 20 Minuten.
8: Und wenn ihr eine neue Sprache lernen wollt, dann probiert es mal mit Niederländisch. Ist für uns neben Englisch nämlich am leichtesten zu lernen. Und auch Persisch ist im Gegensatz zu Arabisch relativ einfach. Ein Wort daraus kennt ihr ja schon. Mein Schatz. Azizam. Säuselt euch jetzt Ed Sheeran ins Ohr auf Persisch Gusch bei Radio SAW Muckefuck. Guten

0: Das ist die musikalische Sonne in eurem Lieblingsradio. Schönen guten Morgen, gleich gibt's noch Lumidee mit Never Leave You. Schönen guten Morgen um 8.40 Uhr, 20 vor 9 am Montag.
1: Morgen.
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3: Ja, Oberamtsrat Alfred Klausen.
4: Morgens, Alfred, na, wie ist?
3: Du, ist das nicht Wahnsinn?
4: Was meinst du denn?
3: Na, mit Johannes Liebmann bei der Schwimm-EM in Paris. Zweimal Gold, ist das nicht Wahnsinn?
4: Ja, Gertrud und ich, wir sind auch völlig begeistert.
3: Also ich bin ja auch in der Woche zweimal zum Frühschwimmen. Vielleicht hole ich auch noch mal eine Medaille.
4: Du?
3: Ja, was? Ich bin nicht schlecht in meinen Schwimmdisziplinen.
4: Welche sind denn das?
3: Na, das sind schon coole Disziplinen, Hans-Werner.
4: Erzähl.
3: Nur 50 Meter treiben lassen, Startsprung entfällt wegen Aufwand, gewonnen hat, wer zuerst ankommt.
4: Alfred.
3: Oder Synchrondümpeln. Zwei Leute machen gleichzeitig nichts. Bewertet werden Haltung und überzeugende Teilnahmslosigkeit.
4: Ich fass es nicht.
3: Oder Freibad-Triathlon. Liege, Pommes, Eis. Die einzige Disziplin, bei der Nachschlag die Leistung steigert.
4: Alfred, aus dir wird niemals ein Profischwimmer.
3: Sag mal, Hans-Werner, könnte treiben lassen vielleicht auch eine olympische Disziplin werden? In der Disziplin bin ich hier im Amt seit 30 Jahren ungeschlagen.
4: Das erzähle ich dir beim Käffchen.
2: Bingo. 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

0: Ich habe mit Lumi D mit Never Leave You und dir, ich hätte sagen sollen, das ist diese Nummer mit dem oh, oh, oh, oh. Genau, und alle hätten Bescheid gewusst. Jetzt habt ihr es gerade gehört und genießt es. Einfach mal, dass wir heute gemeinsam in den Montag starten um 8:45 und für euch da sind. Wie sieht's aus, Freddy?
1: A2 Richtung Berlin zwischen Braunschweig-Hafen und dem Kreuz Braunschweig-Nord. Da stockt's gerade nach einem Unfall, plant dort 10 Minuten mehr ein. Und auf der A7 Richtung Kassel zwischen dem Kreuz Hannover-Ost und Hannover-Anderten steht ein defektes Auto auf der rechten Spur. Flitzerblitzer unter anderem auf der A2 Richtung Berlin in Höhe Burgzentrum. Und Jess hat eingemeldet in Wernigerode in der Zaunwiese. Dankeschön, Jess. Gute Weiterfahrt. Und alle Meldungen hört ihr wieder in einer Viertelstunde.
0: Wir hätten gerne einen Namen von euch. Klingt jetzt wie so ein Verhör, ne? Aber ganz wichtig für etwas ganz Besonderes. Und worum es da geht, das sagen wir euch in gut 3 Minuten. Im Barbie im Salzlandkreis, da haben wir jetzt gerade 18 Grad. 19 bis 22 wenn es heute. Ab und zu gibt es auch ein paar Wolken, am Nachmittag auch Regen. Und könnt euch jetzt schon mal auch in den nächsten Tagen darauf einstellen, dass das Wetter ähnlich sein wird. Am Mittwoch, da haben wir dann 25 Grad.
1: Kommt da ein Tief gezogen, aber das Tief bei uns selbst, das Tief der Woche, das habt ihr erfolgreich schon hinter euch gelassen, weil das ist bei den meisten Menschen. Montag früh um 6. Ab dann geht's nur noch bergauf.
0: Wunderbar.
1: Mit der besten Mischung und meisten Abwechslung gleich dabei der frische Superhit Mr. Know-It-All von Teddy Swims. ATC holen uns ins Jahr 2000 zurück nach Udo Lindenberg mit Apache. Hier ist der Komet bei Radio SAW Muckefuck.

0: So, jetzt bremsen wir mal ganz kurz ab und machen 8:51, 9 vor 9 und sind wir schon drin im Thema.
1: Mein Bruder.
2: Wo ist meine Schwester?
0: Gut, okay. Werden wir auf jeden Fall noch finden. Wie lange hat es eigentlich gedauert, bis du für deine Kinder Namen gefunden hast?
2: Oh, ewig. Ich habe also die ganze Schwangerschaft über Listen geführt und dann immer was weggestrichen, was nicht so gepasst hat. Und bis zum Schluss was bei meiner Tochter.
0: Vielleicht habt ihr ja den Einfall schlechthin für einen Mustang in der Westernstadt in Pullman City im Harz. Dieser Mustang sucht nämlich auch noch einen Namen. Und wenn wir schon diese männliche Variante nehmen, dann heißt es, wäre schön, wenn es ein männlicher Vorname ist für den Mustang. Und ich werde natürlich auch belohnt, nämlich unter allen diejenigen, die uns einen Vorschlag schicken, verlosen wir ein wunderschönes Familienwochenende in Pullman City Harz, also quasi die Sommerferienverlängerung. Ihr macht ganz einfach mit auf Facebook oder auf Instagram oder folgt uns ganz einfach auf TikTok und schreibt dann ganz einfach in die Kommentare, wie eurer Meinung nach der neue Mustang in der Westernstadt Pullman City im Harz heißen soll.
2: Und vom Wilden Westen kommen wir jetzt in den amerikanischen Süden zu Mr. Teddy Swims und Mr. Nordall bei Radio SRW Muckefuck.
0: Morgen! Morgen.

0: Schönen guten Morgen. Langsam geht's in Richtung Frühstückspause für euch. Schönen guten Morgen um kurz vor neun mit uns Radio SAW Muckerfuchs.
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5: Deutschlands älteste Schokoladenfabrik, die bis heute produziert, befindet sich seit 1804 in Halle an der Saale. Die Halloren Schokoladenfabrik ist vor allem bekannt für ihre Original-Halloren-Kugeln. Um in die Geschichte der Schokoladenherstellung einzutauchen, lohnt sich hier ein Besuch des Schokoladenmuseums.
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7: Ich bin André Glatzel. Guten Morgen. Neues Schuljahr, neue Regeln und einige Veränderungen an den Schulen in Sachsen-Anhalt. Das Bildungsministerium hat dafür einige Neuerungen auf den Weg gebracht. Lena Vierecke berichtet.
8: Erstmals gibt es mehr neue Lehrkräfte als Abgänge. Das Ministerium erwartet deshalb, dass sich der Lehrkräftemangel bis 2030 entspannen könnte. Grund sind sinkende Schülerzahlen, aber auch mehr Seiteneinsteiger. Trotzdem bleibt der Lehrkräftemangel eine große Herausforderung. Gleichzeitig soll Schule praxisnäher werden. Fast die Hälfte der Sekundar- und Gemeinschaftsschulen bietet inzwischen Praxislerntage an. Auch die Leseförderung wird ausgebaut. An bis zu 140 Grundschulen soll das sogenannte Leseband kommen. Und bei Smartphones setzen die Schulen künftig auf eigene Regeln statt auf ein pauschales Verbot.
7: Feuerwehrleute kämpfen weiter gegen den Großbrand im Hohen Venn im deutsch-belgischen Grenzgebiet. Der Wind macht den Einsatzkräften dabei das Leben schwer, er dreht immer wieder und treibt das Feuer in Richtung deutscher Grenze. Teile der Eifelstadt Monschau in NRW wurden evakuiert. Feuerwehrleute aus Aachen helfen beim Löschen, die Niederlande haben Löschhubschrauber geschickt. Das betroffene Naturschutzgebiet besteht aus Torfflächen. Auch das wirkt wie eine Art Brandbeschleuniger. Forstamtsleiter René Dahmen sagte im ZDF.
9: Frühjahr geht man drüber mit einem Wasser, mit dem Hubschrauber und das aus, da qualmt nichts mehr. Das ist jetzt nicht der Fall. Die Hubschrauber müssen x-mal Wasser abwerfen.
7: Angesichts der massiven Hitzewellen in diesem Sommer droht sich die Koalition in Berlin über den richtigen Weg im Kampf um die Klimaanpassung zu zerstreiten. Die CDU steht der SPD-Forderung, Klimaanpassung als Gemeinschaftsaufgabe im Grundgesetz zu verankern, skeptisch gegenüber. US-Schauspielerin Hayden Panettiere ist mit 36 Jahren gestorben. Das bestätigte ihr Vater dem Sender ABC. Bekannt wurde sie etwa durch Serien wie Heroes und den Scream-Filmen. Eine Todesursache ist bislang nicht bekannt. Früher war Panettiere mit dem Ex-Boxer und jetzigem Kiewer Bürgermeister Wladimir Klitschko verlobt. Der hallische FC hat in der Regionalliga auswärts verloren. Bei Alt-Glienicke unterlag der HFC mit 1:2. Es war die erste Niederlage für Halle in dieser Saison. Die nächsten Nachrichten in einer Stunde.
0: Einen schönen guten Morgen wünschen wir euch um 8:53 mit dem Radio SAW Verkehrsservice. Dem Schnellzimmer SAW-Land, Freddy.
10: A2 Richtung Dortmund zwischen Hannover-Lahr und Hannover-Langenhagen. Stockender Verkehr vor der Baustelle plant hier eine Viertelstunde mehr ein. A2 Richtung Berlin zwischen Braunschweig-Hafen und dem Kreuz Braunschweig-Nord stockt es nach einem Unfall 10 Minuten plus. Und A7 Richtung Kassel zwischen dem Kreuz Hannover-Ost und Hannover-Anderten. Achtung, defekter PKW auf der rechten Spur. Die Flitzerblitzer stehen auf der A2 Richtung Berlin hinter Allerengersleben, Höhe Burg Zentrum und Höhe Raststätte Buckautal. A9 Richtung München zwischen Niemeck und Kleinmarzehns. A9 Richtung Berlin in Höhe Raststätte Köckern. A36 Höhe Wernigerode Nord in Richtung Braunschweig. A38 Richtung Göttingen Höhe Merseburg Süd. In Leipzig auf der Wodanstraße. In Wedringen auf der Magdeburger Straße. In Wernigerode an der Zaunwiese. In Friedrichsbrunn beide Richtungen, am Ortsausgang Weißenfels Richtung Zeitz und zwischen Wernigerode und Schmatzfeld auf der A36-Brücke. Habt ihr noch mehr Staustörungen, Flitzerblitzer? Meldet das bitte gerne an unserer kostenfreien Service-Hotline 0800 1630 630, oder ihr schickt eine WhatsApp, die Nummer auf radio-saw.de. Danke und eine gute Fahrt durchs SAW-Land.
0: 18 Grad, mit denen seid ihr jetzt gerade in Obschütz bei Weißenfels unterwegs. 18 Grad, naja, 19 bis 22, die bekommen wir heute, also da sind wir schon fast am Ende der Fahnenstange angekommen. Wechseln bewölkt ist es heute, Regenschirm nicht vergessen, am Nachmittag vor allem und dann auch mit Blitz und Donner rechnen. Morgen am Dienstag auch stark bewölkt und meist trocken, nachmittags gibt es dann noch einige Regenschauer bei 18 bis 23 Grad.
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0: Schönen guten Morgen, das ist genau das Wetter, das Nadine liebt. Ja, sie mag ja nicht so, wenn es zu heiß ist, und deswegen kann sie jetzt gerade ganz wunderbar ihren Urlaub genießen und möchte natürlich auch was erleben. Aber was, das erfahrt ihr auch von uns in einer guten Viertelstunde in Freddys Familienwelt.
10: Und wenn ihr bei dem Wetter laufen geht, dann versucht es gerne mal mit unserem Radio SAW Fitness-Stream im Ohr. Forscher sagen, dass mit Musik Erschöpfung überwunden wird, und am besten für die Ausdauer sind Songs mit 135 oder mehr Beats pro Minute. Da passt jetzt auch ganz fantastisch Runaway One Republic mit 163 BPM. Guten Morgen.

0: Na, wie sieht's bei euch zu Hause aus? Wieder alles so ein bisschen entspannter nach der ganzen Aufregung heute Morgen. Schönen Start in diesem Montag um 10 nach 9 mit uns Muckefuchs. Erster Schultag nach den Ferien. 6 Wochen frei am Stück für unsere Schülerinnen und Schüler. Traumurlaub. Ne? Aber trotzdem, wenn es schon so viel gibt, möchte man ja vielleicht sogar noch ein bisschen mehr. Deswegen unsere Frage, wie findet ihr das denn, dass heute die Schule wieder losgeht, dass die Sommerferien vorbei sind? Findet ihr das gut oder hätte ihr gerne noch ein bisschen Verlängerung gehabt?
1: Für mich als Lehrer schlecht. Ne? Der Schulleiter geht wieder los. Ja.
2: War zu lange. Ich habe 3 Jungs und war so anstrengend zu Hause.
3: Ich finde es eher gut, weil sie sich auf die Schule freut. Kommt ja jetzt aufs Gymnasium, ist quasi eine neue Schule, dann war alles aufregender.
4: Meinem Beruf entsprechend finde ich das relativ gut, dass die Kinder endlich wieder lernen dürfen.
5: Generell müssten die Sommerferien vielleicht ein bisschen nach hinten verlagert werden, weil jetzt gerade diese warmen Tage anfangen. Aber ansonsten, die Kids freuen sich auf die Schule. Von daher finde ich es völlig in Ordnung. Die 6 Wochen sind vorbei. Dann kann es auch langsam weitergehen.
0: 6 Wochen, die vorbei sind und jeden Tag die Frage, was gibt's denn heute zum Mittag?
3: Oh.
0: Genervt.
3: Oh, ja. Nicht nur zum Mittag, auch zum Frühstück und zum Snacken und zum Abendbrot.
0: Ja, außerdem haben wir noch eine Nachricht bekommen, und zwar von euch, direkt über WhatsApp.
3: Der Ben aus Erxleben schreibt, der ist überglücklich, dass er endlich wieder allein im LKW fahren, ohne dass das Kind dabei ist. Er muss nicht alle 4 Stunden sein Laster sauber machen, weil irgendwelche Krümel auf dem Sitz liegen oder im Fußbodenbereich. Für ihn beginnt jetzt die Urlaubszeit.
0: Wie sieht's bei euch aus? Die Sommerferien, schade, dass sie vorbei sind, oder hättet ihr gerne noch ein bisschen länger? Ruft uns an unter 0800 1630 630 oder schickt uns eine WhatsApp-Sprachnachricht.
3: Und hier die Frau, die immer gern zur Schule gegangen ist, weil dort hat sie im Chor gesungen. Baby Rexha bei Radio SAW Muckefuck.
0: Morgen.

0: 10:15 ist es im Messer-WLAN. Schönen guten Morgen. Der Blick für euch auf die Straße im Messer-WLAN. Freddy?
1: A2 Richtung Dortmund. Zwischen Hannover-Lahr und Hannover-Langenhagen stockt's vor der Baustelle, dauert hier eine Viertelstunde länger. A2 Richtung Berlin. Zwischen Braunschweig-Hafen und dem Kreuz Braunschweig-Nord stockend nach einem Unfall 10 Minuten plus. Auf der A9 Richtung Berlin. Zwischen Hermsdorf-Süd und dem Hermsdorfer Kreuz gibt es Behinderungen wegen Markierungsarbeiten. Und Benny hat uns einen Flitzerblitzer geschickt. Wo denn?
2: Ich wollte euch noch einen Blitz sammeln. Auf der B100 Fahrtrichtung Halle, kurz hinterm Kreuz Halle.
1: Danke, Benny. Gute Weiterfahrt und alle Meldungen hört ihr dann wieder in einer Viertelstunde.
0: Im Buch bei Tangermünde, genau in dem Ort, wo man immer so schön angefeuert wird beim Elbdeichmarathon, da haben wir jetzt gerade 17 Grad und wir haben 19 bis 22 heute insgesamt. Insgesamt oder vereinzelt. Nehmt einfach mal so auf jeden Fall ein bisschen frischer, ein bisschen angenehmer als am Wochenende. Wechselbewölkt wird es auch noch sein. Anfangs ist es noch trocken und am Nachmittag werden dann eure Blumen von oben gegossen. Teilweise gibt es auch noch ein bisschen Gewitter. Und morgen haben wir ein ähnliches Wetter bei 18 bis 23 Grad.
1: Montags ab um 9 steigt laut Statistik das Nutzen von Messenger-Apps sprunghaft an. Viel Spaß beim Daddeln. Das alles zur besten Mischung und meisten Abwechslung mit Wonti und Coolti. Ihr Magic Key aus dem Jahr 2003 hört ihr nach Clock Clock und hier ist Sophie B. Hawkins bei Radio SAW Muckefunk. Guten Morgen.
0: Morgen.

0: Nach dem ersten Arbeits- und Schultag erholt ihr euch heute erstmal. Schönen guten Morgen um 18 nach 9.
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0: Aber dann könnt ihr ja was unternehmen. Aber genau was, Freddy?
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3: Das zum Beispiel. Aber nicht das, was ihr jetzt denkt. Nein. Was war ein echter Mann zu Händels Zeiten und wie viel davon steckt jetzt noch in unseren Köpfen? Darum geht es in der ziemlich ungewöhnlichen Ausstellung Mannsbilder Too Hot to Händel im Händelhaus in Halle. Auf 170 Quadratmetern trefft ihr auf Helden, Herrscher, Herzensbrecher, seht historische Kunst, Comics und einen rekonstruierten Händelanzug. Danach könnt ihr den Händel gleich auch mit nach Hause nehmen, als Playmobil-Figur. Die Mannsbilder-Ausstellung in Halle ist immer dienstags bis sonntags 10 bis 17 Uhr geöffnet. Und ein Schlossgespenst hat sich in der Musik versteckt und eure Kids dürfen das aufspüren. Kika-Moderator Juri Tetzlaff geht am Mittwoch gemeinsam mit dem Philharmonischen Kammerorchester Wernigerode auf Gespensterjagd. Das Versteck Gustav Holst St. Paul's Suite. Mit viel Witz, einer richtigen Geschichte und einem Publikum, das mitmachen darf, lernen Kinder ganz nebenbei auch noch ein Orchester kennen. Juri jagt das Musikgespenst. Mittwoch 16 Uhr im Bürgerpark Wernigerode.
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7: Einen schönen guten Morgen wünsche ich mir um 9.30 Uhr, halb 10 mit dem Radio SAW Verkehrsservice zum schnellsten SAW-Land. Freddy.
8: A2 Richtung Dortmund. Zwischen Hannover-Lahr und Hannover-Langenhagen stockender Verkehr vor der Baustelle. Hier eine Viertelstunde Verzögerung. Und A9 Richtung Berlin. Zwischen Hermsdorf Süd und dem Hermsdorfer Kreuz gibt es Behinderungen wegen Markierungsarbeiten. Die Flitzerblitzer stehen auf der A2 Richtung Berlin. Erst hinter Allerengersleben, dann Höhe Burgzentrum und Höhe Raststätte-Buckautal. A9 Richtung München zwischen Niemeck und Kleinmarzehns. A9 Richtung Berlin in Höhe Raststätte Köckern. A36 Höhe Wernigerode Nord in Richtung Braunschweig. A38 Richtung Göttingen in Höhe Merseburg Süd. Auf der B100 blitzt es Richtung Halle in Höhe Kreuzhalle. In Leipzig auf der Wodanstraße. In Wedringen auf der Magdeburger Straße. In Stendal Karl-Hagenbeck-Straße. In Wernigerode Zaunwiese. In Friedrichsbrunn beide Richtungen. Am Ortsausgang Weißenfels Richtung Zeitz, zwischen Wernigerode und Schmatzfeld auf der A36-Brücke. Und Erik hat auch noch über WhatsApp eingeschickt zwischen Edersleben und Oberröpplingen am Bahnübergang. Danke Erik, gute Weiterfahrt und habt auch ihr was entdeckt? Macht's wie Erik, schickt eine WhatsApp, die Nummer auf radio-saw.de oder klingelt durch an unserer kostenfreien Service-Hotline 0800 1630 630. Vielen Dank und eine gute Fahrt durchs SAW-Land.
7: Ordentlich geschwitzt habt ihr noch am Wochenende. Temperaturen fast so an den 40 Grad, 36, 37 Grad. Davon haben wir mehr als 10 Grad weniger heute zum Wochenstart. Es ist wechselnd bewölkt, anfangs auch trocken. Am Nachmittag kommen da ein paar Regentropfen runter und noch Blitz und Donner. Also ein Tag, an dem ihr mal richtig durchatmen könnt. In Hundesburg bei Haldensleben haben wir jetzt gerade 17 Grad und das Wetter, das bleibt so in den kommenden Tagen. Weiterhin stark bewölkt, aber meist trocken. Morgen am Dienstag mit 18 bis 23 Grad. Und auch am Mittwoch ist es wechselnd bewölkt. Es gibt einzelne Schauer, dann bei 25 Grad.
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7: Ja, morgen um diese Zeit, da hauen wir schon gemeinsam rein. 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
8: Und darf man Montag kurz nach 9:30 schon über Alkohol reden?
7: Nein.
8: Gut, der Belgier Lost Frequencies, der hat eine... Nicht nur einen Hitmixer unten in seinem Keller, sondern auch eine Gin-Distillerie. Und singen kann der. Sein Okos Gin, ich weiß nicht, ob der daran teilhat. Auf jeden Fall ist er jetzt hier bei Radio SAW Muckefuck. Back to you. Guten Morgen.
7: Morgen.

0: Ja, Montag. Aber was soll's? Hinter euch liegt ein erfolgreiches Wochenende, ein erfolgreiches Wochenende. Auch für die Sportler bei der Leichtathletik-Europameisterschaft. Und auch bei mir war es ein recht erfolgreiches Wochenende, was euch jetzt vielleicht zum Staunen bringen wird, um 9:30. Ja, denn ich bin beim Filmgucken mit meinen Kindern nicht eingeschlafen. Hey! Ja. Ansonsten ist es mal gang und gäbe, wenn man da so gemütlich sitzt und die Kinder sich meistens einen Film aussuchen. Oh Mensch, erstens habe ich schon gesehen oder zweitens, boah, langweilig. Aber jetzt kommt das Interessante, ich bin zwar während des Films nicht eingeschlafen, aber ich habe vergessen, wie dieser Film heißt.
1: Das ist dein Ernst?
0: Aber ich bekomme es doch raus, damit ich ihn am Donnerstag für euch um 8.20 Uhr in Radio SRB im Buckefunk als Streaming-Tipp vorstellen kann.
1: Na, vielen Dank auch. Und damit zu einer ganz erfolgreichen Sängerin, die durch den Brit Rising Star Award bekannt geworden ist. Holly Humberstone, To Love Somebody, jetzt bei Radio SRW Muckefuck auf der Bühne. Guten Morgen.
0: Morgen.

0: In 14 Minuten haben wir 10 bei uns im SAW-Land. Gleich ganz viel Spaß hier bei uns bei Radio SAW mit Ingolf Kloss. Wir haben einen wunderbaren Gast gehabt bei uns in Radio SAW im Mockefuck. Haben wir ein wunderbares Gespräch mit dir aufgezeichnet. Wer wird es genau sein? Von wem werdet ihr morgen was hören bei uns?
1: Es wird die Melli sein. Melli ist eine Ergotherapeutin, aber nicht nur das. Sie gibt großartige Tipps, die man wirklich von jetzt auf gleich mit Kindern umsetzen kann, die vielleicht Probleme beim Schlafen, beim sich konzentrieren oder überhaupt so Familienprobleme an sich haben. Ich freue mich da total drauf.
0: Also jetzt gerade direkt zum Schulanfang vielleicht genau das, was euch auch beschäftigen wird. Hört einfach mal rein. Morgen früh ab 5 sind wir auf jeden Fall für euch da. Euch einen schönen Montag.

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5: Auch große Kinoproduktionen entstehen immer wieder in Sachsen-Anhalt. George Clooney drehte die Anfangsszene seiner Monuments Man, ungewöhnliche Helden, im Halberstädter Dom. Helen Mirren war in der Dübener Heide und in Pretzsch für ein russischer Sommer.
6: I called it sexy Anhalt.
5: Und die Burg Querfurt wurde zur Kulisse für den Sönke-Wortmann-Streifen Die Päpstin.
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11: Guten Tag. Kurz vor 10, Radio SAW hier. Ihr liebt diesen Song, wir lieben diesen Song und deswegen spielen wir ihn auch wahnsinnig gerne. Das ist Lieblingsmusik. Harry Styles, American Girls, gleich bei uns.
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13: Ich bin André Glatzel. Guten Tag. Die Bundeswehr unterstützt Belgien im Kampf gegen den großen Waldbrand im Naturschutzgebiet Hohes Venn. Laut Verteidigungsministerium werden 2 Hubschrauber mit Löschwasserbehältern bereitgestellt. Die Feuerwehr Aachen und die Feuerwehren der Region helfen ihren belgischen Kollegen beim Löschen. Ein Teil des Eifelortes Monschau in NRW wurde am Abend evakuiert. Um so etwas künftig zu verhindern, braucht es Konzepte, sagt Klimaexperte Hermann Lotze-Kampen im ZDF.
14: Aber wenn es um Waldbrände geht, geht es natürlich vor allen Dingen um das Thema Waldumbau. Wir brauchen mehr Mischwälder, die einfach resilienter, widerstandsfähiger gegenüber Trockenheit und Bränden sind.
13: Mehr Migranten und abgelehnte Asylsuchende verlassen Deutschland freiwillig. Im ersten Halbjahr waren es gut 9.200 Menschen, so die Funke-Zeitungen. Das sind fast 2.000 mehr als im Vorjahreszeitraum. Der Bund unterstützt die Rückkehr mit speziellen Programmen. Ein Spieler aus Thüringen hat den Lotto-Jackpot abgeräumt. Der Tipper oder die Tipperin hatte am Samstag alle 6 Zahlen und die Superzahl richtig angekreuzt. Der Rekordgewinn 50 Millionen Euro. Es ist das erste Mal seit Ende März, dass der Lotto-Jackpot geknackt wurde.
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15: Mission abgeschlossen, meldet der Landkreis Mansfeld-Südharz. Über 300 neue Schilder sind aufgestellt. Sie bilden das einheitliche touristische Leitsystem. 1,4 Millionen Euro wurden dafür ausgegeben. Das letzte dieser Schilder wurde in Hettstedt enthüllt. Das Leitsystem führt die Besucher zu 70 touristischen Zielen, darunter das Rosarium, die Lutherhäuser und die alten Bergwerke. Aus Hettstedt, Thorsten Rössler, Radio SAW.
13: Die nächsten Nachrichten in einer Stunde.
11: 2:02. Radio SOW hier mit dem schnellsten Verkehrsservice im SOW-Land. A2 Richtung Hannover zwischen Rennau und Königslutter. 10 Minuten Stock und hier wird gebaut. Und A9 Richtung Berlin zwischen Hermsdorf Süd und Hermsdorfer Kreuz. Behinderung wegen Markierungsarbeiten. Der Rest sind Flitzerblitzer. Der. Auf der A2 Richtung Hannover, Höhe Burgzentrum. A2 Richtung Berlin, hinter Allerhingersleben und Höhe Raststätte-Buckautal. A9 Richtung München, zwischen Niemeck und Klammerzins. A9 Richtung Berlin, Höhe Raststätte-Köcker. A36, Höhe Wernigerode-Nord, Richtung Braunschweig. A38 Richtung Göttingen, Höhe Merseburg Süd. B100 Richtung Halle, Höhe Kreuz Halle. In Leipzig Wodanstraße, Wedringen Magdeburger Straße. In Stendal Karl-Hagenbeck Straße. In Wernigerode Zaunwiese, Friedrichsbrunn beide Richtungen. Ortsausgang Weißenfels Richtung Zeitz. Zwischen Wernigerode und Schmatzfeld auf der A36 Brücke. Zwischen Edersleben und Oberröpplingen am Bahnübergang. Und dann steht da noch einer zwischen Wendefurt und Kattenstedt. Mehr gibt's gerade nicht. Habt ihr noch was? Oder habt ihr gesehen, da steht nichts mehr? Sagt doch bitte Bescheid. Die kostenfreie Service-Hotline 0800 1630 630 oder das Ganze per WhatsApp. Die Nummer auf radiosow.de. Dankeschön. Wir wünschen euch eine gute Fahrt durchs SRW-Land. Und manch einer im SRW-Land wird ja sagen, ach, die letzten Tage war es viel zu warm und viel zu sonnig, viel zu blauer Himmel, viel zu wenig Regen und das ja sowieso. Und genau das wird sich die nächsten Tage alles ändern. Jetzt in Sorge, im Harz, 15 Grad, viele Wolken, Schauer, teilweise auch kräftig, gern auch mal mit Blitz und Donner bei höchstens 19 bis 21 Grad. Krass, völlig andere Werte als letzte Woche, ja? Heute Nacht 15 bis 12, morgen immer noch viele Wolken, einige Schauer am Nachmittag bei 18 bis 23 Grad.
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11: So, endlich wieder ein geregeltes Leben daheim. Die Kids in der Schule. Aber Tickets für das nächste echte Familienhighlight macht ihr heute noch klar. Für die Westernstadt Pullman City. Ein ganzes Wochenende. Wir wollen nur einen ganz bestimmten Namen wissen bei Social Media. Wir können auch ein bisschen vom letzten Wochenende träumen, von der 90er Supershow in Bad Harzburg mit Hathaway. What is Love? Kommt gleich. Eure Lieblingsmusik von Tiffany Harris, Vertigo auch gleich nach The Weeknd. Schönen guten Tag zusammen.

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Nadine, Freddy, Frank Abel, Frank Wiedemann, Scholle oder Ted. Alle zu finden bei uns im Netz. 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
7: 10.30 Uhr. Radio SAW Verkehrsservice, der schnellste Messerwert. A2 Richtung Hannover zwischen Rennau und Königslutter. 10 Minuten stockend, hier wird's gebaut. Und hier wird geflitzerblitzt. Auf der A2 Richtung Hannover, Höhe Burgzentrum. A2 Richtung Berlin, hinter Allerengersleben und Höhe Raststätte-Buckautal. A9 Richtung München, zwischen Nemeck und Klammerzehns. A9 Richtung Berlin, Höhe Raststätte-Köcker. A36, Höhe Wernigerode-Nord Richtung Braunschweig. A38 Richtung Göttingen, Höhe Merseburg-Süd. B100 Richtung Halle, Höhe Kreuzhalle. In Leipzig-Wodernstraße, in Wedringen Magdeburger Straße. In Magdeburg Albert-Vater-Straße. In Stendal Karl-Hagen-Beck-Straße. Es blitzt auch in Wernigerode-Zaunwiese. In Friedrichsbrunn beide Richtungen. Ortsausgang Weißenfels Richtung Zeitz. Zwischen Wernigerode und Schmatzfeld auf der A36-Brücke. Zwischen Edersleben und Oberröpplingen am Bahnübergang. Und zwischen Wendefort und Kattenstedt. Und das war's. Habt ihr vielleicht noch was gesehen? So ein Flitzerblitzer oder ein Stau? Ruft uns doch gerne an. Die kostenfreie Service-Hotline 0800 1630 630. Oder ihr macht das Ganze per WhatsApp. Die Nummer auf radiosaw.de. Wir wünschen euch eine gute Fahrt durchs SAW-Land. Hochsommer ist erstmal vorbei. Mal gucken, wann da nochmal entsprechende Temperaturen kommen. Jetzt aber erstmal nicht. Sehr, sehr angenehme Arbeitstemperaturen, Schultemperaturen. Landsberg bei Halle 18 Grad, also hitzefrei, das wird die nächsten Tage nichts. Ne? Höchstens 21 Grad heute, heute Nacht 15 bis 12. Es sind viele, viele Wolken unterwegs. Zwischendurch auch mal ein paar kräftige Schauer. Auch morgen zum Dienstag im Laufe des Nachmittags so ein bisschen Regen unterwegs bei 18 bis 23 Grad.
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7: Und gleich mit einem Song, auf den Ed Sheeran total neidisch ist. Ordinary von Alex Warren. Da sagt Ed Sheeran, den hätte ich gern geschrieben. Hat er aber nicht. Aber neulich in San Diego haben die beiden ihn gemeinsam gesungen. Und den haben wir gleich in der Playlist. Ordinary von Alex Warren. Direkt nach Felix Jehn und Jasmin Thompson. Lieblingsmusik. Ain't Nobody Loves Me Better. 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

SAW Verkehrsservice eine Sofortmeldung. A38 Richtung Leipzig zwischen Roßlau und Rastplatz Hellmetall Süd. Mehrere Plastikteile auf der Fahrbahn. Vorsicht, A38 Richtung Leipzig zwischen Roßlau und Rastplatz Hellmetall Süd.

0: Mensch, die Peisnitz hat sich gefreut, oder? Über Amy McDonald am Freitagabend. Und ich glaube, Amy hat sich auch wahnsinnig wohl gefühlt hier bei uns im SRW Land.
1: And everybody looks so happy. And I'm just so happy to be here.
0: Oh, das war ja längst nicht alles drüben in Bad Harzburg. Johannes Oerding. Auch den haben wir euch präsentiert und einen Tag später am Samstag die große 90er Supershow. Siebenstündiges Festival. Was habt ihr gefeiert? Und was habt ihr auch mit Wickfield gefeiert? Und genau die hole ich euch gleich ins Radio. Saturday Night, noch vor 11.
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5: Ich bin André Glatzel. Guten Tag. In der Waldbrandregion im Hohen Venn hoffen die Menschen auf Entspannung. Am Vormittag hatte es dort geregnet. Dirk Just ist berichtet.
6: Wahrscheinlich ist das Ganze nur der sprichwörtliche Tropfen auf den heißen Stein. Das Feuer brennt auf belgischer Seite direkt hinter der Grenze. Es ist der größte Waldbrand in der jüngeren Geschichte des Landes. Probleme machen etwa die Torflächen in dem Naturschutzgebiet. Das wirkt wie eine Art Brandbeschleuniger. Die Bundeswehr will 2 Löschhubschrauber nach Belgien schicken. Gestern Abend mussten Bewohner aus 2 Straßenzügen in der Eifelstadt Monschau in NRW ihre Häuser verlassen.
5: Zuwanderer leisten einen immer größeren Beitrag zur ostdeutschen Wirtschaft. Fast 70 Milliarden Euro der Wirtschaftsleistung im Osten stammen von Ausländern. Das zeigt eine Studie des Instituts der deutschen Wirtschaft. Wären heute nur so viele Ausländer im Osten beschäftigt wie 2015, wären es demnach nur rund 23,5 Milliarden Euro. Donald Trump will die gemeinsamen Militärübungen der USA mit Südkorea deutlich zurückfahren. Das kündigte er auf seiner Online-Plattform an. Die Manöver seien teuer und wirken auf Nordkorea unangemessen und feindlich. Gleichzeitig betonte Trump sein gutes Verhältnis zu Nordkoreas Machthaber Kim. Fußball-Superstar Cristiano Ronaldo denkt so langsam ans Aufhören. Der Vogue sagte der 41-Jährige, dies ist wahrscheinlich mein letztes Jahr im Fußball. Die Zukunft nach seiner Fußballerkarriere sei bereits vollständig geplant. Ronaldo spielt momentan für den saudi-arabischen Club Al-Nassr.
4: Und jetzt mehr Nachrichten aus dem SAW-Land.
7: Mission abgeschlossen, meldet der Landkreis Mansfeld-Südharz. Über 300 neue Schilder sind aufgestellt. Sie bilden das einheitliche touristische Leitsystem. 1,4 Millionen Euro wurden dafür ausgegeben. Das letzte dieser Schilder wurde in Hettstedt enthüllt. Das Leitsystem führt die Besucher zu 70 touristischen Zielen, darunter das Rosarium, die Lutherhäuser und die alten Bergwerke. Aus Hettstedt, Thorsten Rössler, Radio SAW.
5: Die nächsten Nachrichten in einer Stunde.
8: 11:02. Der Radio-SAW Verkehrsservice, der schnellste Messe-WLANs. A2 Richtung Hannover zwischen Peine und Hämelerwald, 10 Minuten stockend, hier wird gebaut. A7 Richtung Hamburg zwischen Bad Fallingbostel und Rastplatz Dorfmark, 10 Minuten stockend nach einem Unfall. Blitzer. A2 Richtung Hannover, Höhe Burgzentrum. A2 Richtung Berlin, hinter Allerengersleben und Höhe Raststätte Buckautal. A9 Richtung München, zwischen Niemeck und Lammerzins. A9 Richtung Berlin, Höhe Raststätte Köckern. A36, Höhe Wernigerode Nord Richtung Braunschweig. A38 Richtung Göttingen, Höhe Merseburg Süd. B2 Predel Richtung Leipzig. B100 Richtung Halle, Höhe Kreuzhalle. Leipzig-Wodernstraße, Wedringen-Magdeburger Straße. In Magdeburg, Albert-Vater-Straße. In Stendal, Karl-Hagenbeck-Straße. Wernigerode-Zaunwiese, Friedrichsbrunn, beide Richtungen. In Königs-Luther-Wolfsburger Straße, Ortsausgang Weißenfels Richtung Zeitz, zwischen Wernigerode und Schmatzfeld auf der 36-Brücke, zwischen Edersleben und Oberröpplingen am Bahnübergang und noch einer zwischen Wendefurt und Kattenstedt. Ganz schön viele. Ist immer noch Blitzer-Marathon-Woche oder was? Wenn ihr auch noch was gesehen habt oder vielleicht hat sich ja auch schon wieder ein Blitzer erledigt, ruft doch gerne an. Die kostenfreie Service-Hotline 0800 1630 630 oder das Ganze per WhatsApp. Die Nummer auf radiosurvey.de. Dankeschön. Wir wünschen euch eine gute Fahrt durchs SAW-Land. Sommerpause. 18 Grad in Ferchland an der Elbe. Höchstens 21 Grad. Wolken. Immer mehr Schauer örtlich, teilweise auch kräftig, vielleicht auch mal mit Blitz und Donner. Morgen geht's so weiter bei 18 bis 23 Grad. Viele Wolken, nachmittags auch wieder so ein paar Schauer.
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8: Ein Englischunterricht, wie ihn eure Kids sich vielleicht vorstellen. Oder noch viel besser, ja, haben wir für euch. Wie erzählen wir euch gleich? Und Sommer ist hier bei uns nicht vorbei. Conga, Gloria Estefan, die Miami Sound Machine haben wir gleich in der Playlist. Neue Musik von Tampa City, Self-Aware. Und wir kriegen ja gar nicht genug von 90ern. Snap, Rhythm is a Dancer, kommt gleich nach Ed Sheeran. Super.

Der Radius-AW Verkehrsservice, eine Sofortmeldung. A71 Richtung Sangerhausen zwischen Erfurt-Mittelhausen und Stötternheim. Ein Maurerkübel auf der Fahrbahn. Vorsicht, A71 Richtung Sangerhausen zwischen Erfurt-Mittelhausen und Erfurt-Stötternheim.

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6: Wir werden uns noch ewig an die WM 2026 erinnern. Es liegt jetzt nicht an den Spielen, sondern an dem Song. Oder? Das Beste, was die WM zu bieten hatte. Shakira, Burna Boy, Die Die, noch in dieser Stunde hier.
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6: Gleich 11.30 Uhr. Der Radio-SAW-Verkehrsservice, der schnellste im SAW-Land. A2 Richtung Hannover zwischen Peine und Hämeler Wald stockend im Baustellenbereich 10 Minuten plus. A9 Richtung München zwischen Weißenfels und Raststätte Osterfeld. Vorsicht, da liegt ein totes Tier auf der linken Spur. Blitzer, Blitzer. Auf der A2 Richtung Hannover, Höhe Burgzentrum. A2 Richtung Berlin hinter Allerhingersleben und Höhe Raststätte Burgautal. A9 Richtung München zwischen Niemeck und Lammerzins. A9 Richtung Berlin, Höhe Raststätte Köcker. A36 Höhe Wernigerode Nord Richtung Braunschweig. A38 Richtung Göttingen, Höhe Merseburg Süd. B2 Predel Richtung Leipzig. B100 Richtung Halle, Höhe Kreuzhalle. In Leipzig Wodernstraße. Wedringen Magdeburger Straße. In Magdeburg Albert-Vatter Straße. Stendal Karl-Hagenbeck Straße. Es blitzt in Friedrichsbrunn. In beide Richtungen, in Königslutter-Wolfsburger Straße. Zwischen Edersleben und Oberröpplingen am Bahnübergang. Zwischen Wendefort und Kattenstedt und dann steht da noch einer am Ortseingang Biere aus Borne kommend. Mehr haben wir nicht. Habt ihr noch was? Flitzerblitzer oder Strauß? Ruft uns gerne an, die kostenfreie Service-Hotline 0800 1630 630. WhatsApp geht auch. Die Nummer auf radiosaw.de. Dankeschön. Wir wünschen euch eine gute Fahrt durchs SAW-Land.
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6: Vorgestern noch schwitzen bei 37 Grad, jetzt 16. Briez bei Salzwedel, knallhart, 20 Grad abgezogen hier. Na gut, ein bisschen kommt noch, 19 bis 21 Grad, aber ganz schön viele Wolken und Schauer. Und viele werden sagen, Halleluja, endlich kommt da mal was runter, mein Garten freut sich. 15 bis 12 heute Nacht, morgen immer noch viele Wolken, meist trocken, nachmittags vielleicht mal ein Schauer bei 18 bis 23.
3: Klasse.
6: Heute noch ein Familienwochenende in Pullman City klar machen. Das geht. Wie? Das erzählen wir euch gleich. Dazu 90er Sound und wie? Wheaties. Teenage Dirtbag. Rihanna war auch dabei mit ihrem Only Girl in the World nach Klasse.

0: der Familie aufbrechen in den Wilden Westen. Nach Pullman City im Harz. Weil da wird es einige Familien geben, die dann am Einlass stehen und sagen:
1: Wir interessieren uns für Ihr krasses Pferd.
0: Ja, mehr kann man dazu jetzt auch noch nicht sagen als krasses Pferd. Es ist nämlich ein Wallach, ein Mustang. In der Westernstadt, der da noch einen Namen sucht. Und jetzt seid ihr gefordert. Wir brauchen eure Vorschläge, wie er denn nun künftig heißen soll. Bei Facebook, bei TikTok oder bei Instagram gibt's alle Infos. Und da suchen wir auch den Namen. Und für euren Vorschlag gewinnt ihr. Und zwar ein Familienwochenende vom 25. bis 27. September. Für 4 Personen in der Westernstadt. Natürlich freier Eintritt an 3 Tagen. Und auch ein Meet and Greet mit dem Pferd.
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1: Katy Perry, Watch It Burn.

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6: So, damit er nach dem Mittagessen nicht am Bürotisch einschlaft, 2000er Rock. Bring me to life, Evanescence, gleich.
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7: Würmer gehören zu den erfolgreichsten Parasiten der Natur. Hierzulande sind es meist kleine, weiße Madenwürmer, die den Menschen als Wirt nutzen und im Darm leben. Dazu Apotheker Matthias Arnold.
8: Manche Patienten klagen durchaus mal über Müdigkeit oder Abgespanntheit. Aber normalerweise, was das häufigste Symptom ist, was eigentlich auch Schwierigkeiten bereitet, das ist ein schlimmer Juckreiz im Bereich des Afters.
7: Die Krankheit ist relativ gut therapierbar.
8: Die Behandlung erfolgt in der Regel mit speziellen Arzneimitteln, speziell gegen Würmer, sogenannte Antelmintika. Einige davon sind sogar verschreibungsfrei zu bekommen. Eine Herausforderung besteht eigentlich darin, dass man mit den Medikamenten nicht alle Entwicklungsstadien erfasst. Das heißt also, Eier werden meistens nicht erfasst, nur die Würmer werden gelähmt. Endergebnis, man muss die Behandlung über mehrere Tage fortsetzen.
7: Um sich vor Madenwürmern zu schützen, heißt es, Hygiene beachten. Dazu nochmal Matthias Arnold.
8: Also natürlich dafür sorgen, dass man sich die Hände regelmäßig wäscht, besonders natürlich nach dem Toilettengang und vor dem Essen. Auch kurze Fingernägel, denn darunter setzen sich die Wurmeier dann relativ leicht fest. Und natürlich sollte man die Unterwäsche und die Schlafbekleidung dann wirklich versuchen, heiß zu waschen. Und auch das morgendliche Duschen und Waschen, das ist natürlich recht hilfreich, um die Eier zu entfernen, die dann in der Nacht abgelegt worden sind.
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1: Ich bin André Glatzel. Guten Tag. Beim Waldbrand in Belgien gibt es etwas Entspannung an der deutschen Grenze. Das Feuer breitet sich derzeit nicht weiter Richtung Deutschland aus. Laut Behördensprecher helfen günstiger Wind und Regen. Unter Kontrolle ist der Brand aber noch nicht. Teile der Eifelstadt Monschau in NRW wurden gestern Abend evakuiert. Die Bundeswehr will 2 Löschhubschrauber nach Belgien schicken. Das betroffene Gebiet besteht aus Torfflächen. Das wirkt wie eine Art Brandbeschleuniger. Forstamtsleiter René Dahmen sagte im ZDF,
2: Frühjahr geht man drüber mit dem Wasser, mit dem Hubschrauber und das aus, da qualmt nichts mehr. Das ist jetzt nicht der Fall. Die Hubschrauber müssen x-mal Wasser abwerfen.
1: Mehr Migranten und abgelehnte Asylsuchende verlassen Deutschland freiwillig. Im ersten Halbjahr waren es gut 9.200 Menschen, so die Funke-Zeitungen. Das sind fast 2.000 mehr als im Vorjahreszeitraum. Der Bund unterstützt die Rückkehr mit speziellen Programmen. Die Menschen in Deutschland geben für Freizeit und Co. im Monat durchschnittlich gut 300 Euro aus. Dazu gehören etwa Tickets fürs Kino oder Museum, die Gebühr fürs Fitnessstudio oder auch Bücher. Anteilig am meisten geben Paare ohne Kind aus, so das Statistische Bundesamt.
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3: Ob Hauswand, Brücke oder Unterführung, FCM-Graffiti gehören vielerorts zum Stadtbild. Jetzt hat es aber ein ganz besonderes Bauwerk getroffen. Auf der Kirchenruine Nordhusen bei Hundesburg prangt seit einigen Tagen ein gesprühtes FCM-Logo. Die Ruine aus dem 13. Jahrhundert wurde erst für mehr als 600.000 Euro saniert. Stadtverwaltung und Ortsbürgermeister Nico Schmidt sagen deshalb, jetzt reicht's und haben den ersten FC Magdeburg kontaktiert. Es soll eine Lösung her. Am Nachmittag ist eine Ortsbegehung geplant. Aus Hundesburg, Laura Födisch, Radio SAW.
1: Die nächsten Nachrichten in einer Stunde.
4: Gleich 12:02. Der Radio SAW Verkehrsservice, der schnellste im SAW-Land. A2 Richtung Hannover zwischen Peine und Hämeler Wald, 10 Minuten stockend im Baustellenbereich. A7 Richtung Hamburg zwischen dem Dreieck Walsrode und Dorfmark, 20 Minuten stockend wegen Bergungsarbeiten. A9 Richtung Berlin zwischen Lederhose und Hermsdorf Süd, Behinderung nach Unfall mit mehreren Fahrzeugen. Leipzig, die Wurzener Straße ist zwischen Watzdorfstraße und Elisabeth-Schumacher Straße wegen eines Feuerwehreinsatzes gesperrt. Am besten ihr macht einen großen Bogen um diesen Bereich. Blitzer, jede Menge. Auf der A2 Richtung Hannover, Höhe Burgzentrum. A2 Richtung Berlin, hinter Allerengersleben und Höhe Raststätte Burgautal. A9 Richtung München, zwischen Niemeck und Lammerzehns. A9 Richtung Berlin, Höhe Raststätte Köckern. A36, Höhe Wernigerode Nord Richtung Braunschweig. A38 Richtung Göttingen, Höhe Merseburg Süd. B2, Predel Richtung Leipzig. B100 Richtung Halle, Höhe Kreuzhalle. In Leipzig, Wodernstraße. Wedringen, Magdeburger Straße. In Magdeburg, neue Strombrücke. Dann steht noch einer in Friedrichsbrunn. In beide Richtungen. In Königslutter, Wolfsburger Straße, zwischen Wendefort und Kattenstedt und noch einer am Ortseingang Biere aus Borne. Habt ihr auch noch was? Flitzerblitzer, Staus, hat sich was erledigt? Ruft gerne an, die kostenfreie Service-Hotline 0800 1630 630. Oder ihr schickt uns eine WhatsApp, die Nummer auf radiosaw.de. Wir wünschen euch eine gute Fahrt durchs SAW-Land. Sonne heute mal nicht so viel und wenn sie scheint, heizt sie uns auch nicht wirklich ein. Gaditz bei Kemberg 18 Grad, allerhöchstens 21 Grad. Da sehen wir dann doch eher ganz schön viele Wolken und kriegen auch ein paar Schauer und das kann auch mal mit Blitz und Donner verbunden sein. Morgen wieder viele Wolken, nachmittags mal ein Schauer, 18 bis 23 Grad.
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4: Wir haben es jetzt am Wochenende in Bad Harzburg wieder mitbekommen. Ihr kriegt gar nicht genug 90er Sound. Okay, Jam and Spoon, Right in the Night. Aus der 90er Kuschelrunde, No Doubt, Don't Speak. Wir packen euch aber auch Nico Santos, Lieblingsmusik, All Time High in die Playlist, nach Ellie Goulding.

0: wie viele Songs er seitdem abgeliefert hat, die dann aber auch im Radio gelandet sind. Songs schreiben. Das macht er ja quasi rund um die Uhr. Wachst du manchmal auch auf, weil dir eine Melodie eingefallen ist?
1: Es gibt Nächte, wo ich Melodien träume und auch denke, dass das Hit-Melodien sind. Manchmal habe ich sie dann auch schon ins iPhone reingesungen nachts. Und am nächsten Morgen musste ich dann feststellen, dass es irgendwie so klang. So ungefähr so. Also es war dann nicht wirklich zu gebrauchen. Vielleicht, also entweder die Melodie war eigentlich kacke, die ich geträumt habe, oder ich war in meinem Halbschlaf nicht dazu in der Lage, diese Melodie richtig festzuhalten.
0: Ja, und einmal ist er auch morgens um 5 aufgewacht, hat dann schnell was aufgeschrieben, ist wieder eingeschlafen und guckte dann später, ach gucke, da steht 5 Uhr. 5 a.m. Michael Schulte, gleich nach Evanescence und nach Leonie.

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Wir müssen kurz stürmen. Der Radius AW Verkehrsservice, sofort Meldung für die A7 Richtung Hamburg. Zwischen Großburg-Wedel und dem Dreieck Hannover Nord. Ungesicherte Unfallstelle, Rettungsfahrzeuge hier im Einsatz. Aufpassen, A7 Richtung Hamburg zwischen Großburg-Wedel und dem Dreieck Hannover Nord.

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5: Gleich 12.30 Uhr. Der Radio-SAW Verkehrsservice, der schnellste im SAW-Land. Vorsicht A7 Richtung Hamburg zwischen Großburg-Wedel und dem Dreiköner von Nord. Da geht's nur einspurig vorwärts nach einem Unfall. Bitte bildet eine Rettungsgasse. A7 Richtung Hamburg zwischen dem Dreikwalsrode und Dorfmarkt 20 Minuten stockend. A2 Richtung Berlin zwischen Bad Nenndorf und Wunsdorf-Lute 20 Minuten Stau. Eine Baustelle. A2 Richtung Hannover zwischen Peine und Hämeler Wald 10 Minuten stockend im Baustellenbereich. A9 Richtung Berlin zwischen Lederhose und Hermsdorf-Süd Behinderungen nach Unfall mit mehreren Fahrzeugen. Blitzer. A2 Richtung Hannover, Höhe Burg Zentrum. A2 Richtung Berlin, hinter Allerengersleben und Höhe Raststätte-Buckautal. A9 Richtung München, zwischen Nemeck und Klammerzehns. A9 Richtung Berlin, Höhe Raststätte-Köcker. A36, Höhe Wernigerode-Nord Richtung Braunschweig. A38 Richtung Göttingen, Höhe Merseburg-Süd. B2 Predel Richtung Leipzig. B100 Richtung Halle, Höhe Kreuzhalle. In Leipzig-Wodernstraße, Wedringen in der Magdeburger Straße. In Magdeburg, neue Strombrücke. Es blitzt in Friedrichsbrunn, beide Richtungen. In Königs-Luther-Wolfsburger Straße. Zwischen Wendefort und Kattenstedt und Ortseingang Biere aus Borne. Und wenn ihr sagt, ich hab da noch was, ein Flitzerblitzer oder ein Stau, ruft doch gerne an, die kostenfreie Service-Hotline 0800 1630 630. Oder ihr macht das Ganze per WhatsApp, die Nummer auf radiosaw.de. Wir wünschen euch eine gute Fahrt durchs SAW-Land.
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5: Wolken, Schauer, vielleicht auch mal Blitz und Donner und Temperaturen. Höchstens bis 21 Grad, Gardels bei Kemberg im Moment 18 Grad. Mehr wird's heute nicht. Heute Nacht 15 bis 12, leicht bewölkt, meist trocken, vielleicht mal vereinzelten Schauer. Morgen zum Dienstag geht's genauso weiter. Nachmittags Schauer möglich, ansonsten, naja, bewölkt, aber trocken, 18 bis 23 Grad.
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5: Den ersten Schultag haben sie dann wohl jetzt gerade hinter sich. Unsere Schulanfänger, unsere ABC-Schützen, warum man die eigentlich so nennt, das decken wir gleich auf. Dazu 90er-Sound, French Affair, My Heart Goes Boom und eine Frau, die sich in ungefähr 2 Wochen zurückziehen wird, komplett aus der Öffentlichkeit, nämlich Ariana Grande. Hate That I Made You Love Me, den haben wir gleich in der Playlist nach Shawn Mendes. There's Nothing Holding Me Back. 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

Der Radius AW Verkehrsservice, eine Sofortmeldung. A38 Richtung Leipzig zwischen Lützen und Leipzig Südwesten. Großes Plastikteil auf der Fahrbahn. Vorsicht, A38 Richtung Leipzig zwischen Lützen und Leipzig Südwesten.

0: Die Taylor Swift-Fans fragen sich, wann ist es denn mal wieder soweit? Gleich. I knew it, I know you. Noch vor 13 Uhr.
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0: Wahnsinn. Wie viele Einschulungsfeiern ich am Wochenende gesehen habe. Ja, und heute Morgen waren ja die Erstklässler zum ersten Mal so richtig auf dem Weg zur Schule und sind dann bestimmt auch gleich auf dem Weg nach Hause. Aber warum werden Schulanfänger eigentlich ABC-Schützen genannt? Frank Wiedemann?
2: In der Tat stellt man sich beim Begriff ABC-Schützen die Frage, womit sind die bewaffnet, auf was schießen ABC-Schützen und wird vielleicht sogar auf einem ABC-Schützenfest ein ABC-Schützenkönig ermittelt? Nein, natürlich nicht. Die ABC-Schützen heißen ABC-Schützen, weil sie ja schließlich in der Schule das ABC lernen und Schützen heißen sie wegen einer Verwechslung. Im Lateinischen bedeutet Tiro so viel wie Anfänger und dieses Wort wurde wohl mit dem italienischen Wort Tirare für Schießen verwechselt. So wurde aus dem ABC-Anfänger der ABC-Schütze.
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3: Die weltweit zweitgrößte Bernsteinlagerstätte befindet sich im Boden bei Bitterfeld. Hier wurde Bernstein zu DDR-Zeiten im Tagebau Gotsche industriell abgebaut.
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5: Ich bin André Glatzel. Guten Tag. Der große Waldbrand in Belgien breitet sich aktuell nicht Richtung Deutschland aus. Regen und günstiger Wind bremsen die Flammen, heißt es von den Behörden. Mehr von Dirk Justus.
6: Unter Kontrolle ist das Feuer aber noch nicht. Aufnahmen aus der Luft sollen heute ein genaueres Bild der Lage liefern. Es ist der größte Waldbrand in der Geschichte Belgiens. Gestern Abend mussten Teile von Monschau in NRW vorsorglich evakuiert werden. Rund 500 Feuerwehrleute und Einsatzkräfte kämpfen gegen die Flammen im Naturschutzgebiet Hohes Venn. Deutschland will 2 Bundeswehr-Löschhubschrauber nach Belgien schicken.
5: Zuwanderer leisten einen immer größeren Beitrag zur ostdeutschen Wirtschaft. Fast 70 Milliarden Euro der Wirtschaftsleistung im Osten stammen von Ausländern. Das zeigt eine Studie des Instituts der deutschen Wirtschaft. Wären heute nur so viele Ausländer im Osten beschäftigt wie 2015, wären es demnach nur rund 23,5 Milliarden Euro. Ein Spieler aus Thüringen hat den Lotto-Jackpot abgeräumt. Der Tipper oder die Tipperin hatte am Samstag alle 6 Zahlen und die Superzahl richtig angekreuzt. Der Rekordgewinn 50 Millionen Euro. Es ist das erste Mal seit Ende März, dass der Lotto-Jackpot geknackt wurde.
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7: Ob Hauswand, Brücke oder Unterführung, FCM-Graffiti gehören vielerorts zum Stadtbild. Jetzt hat es aber ein ganz besonderes Bauwerk getroffen. Auf der Kirchenruine Nordhusen bei Hundesburg prangt seit einigen Tagen ein gesprühtes FCM-Logo. Die Ruine aus dem 13. Jahrhundert wurde erst für mehr als 600.000 Euro saniert. Stadtverwaltung und Ortsbürgermeister Nico Schmidt sagen deshalb, jetzt reicht's und haben den ersten FC Magdeburg kontaktiert. Es soll eine Lösung her. Am Nachmittag ist eine Ortsbegehung geplant. Aus Hundesburg, Laura Födisch, Radio SAW.
5: Die nächsten Nachrichten in einer Stunde.
8: 2:01, der Radio SAW Verkehrsservice, der schnellste mit Sauerland. Bitte aufpassen, Landkreis Börde in Eichenbarleben. Wenn ihr hier aus Irxleben kommt, da hat ein Traktor Strohbündel verloren und die liegen da jetzt rum. A2 Richtung Berlin, zwischen Bad Nenndorf und Wunstorf-Lothe 20 Minuten Stau an der Baustelle. A2 Richtung Hannover, zwischen Peine und Hämeler Wald 10 Minuten stockend im Baustellenbereich. A7 Richtung Hamburg, zwischen Großburg-Wedel und dem Dreiknurfer Nord. Hier geht's nur einspurig voran nach einem Unfall. Und weiter Richtung Hamburg, zwischen dem Dreieck Walsrode und Dorfmark 20 Minuten stockend. Die A9 ist Richtung Berlin, zwischen Lederhose und Hermsdorf Süd nach Unfall gesperrt. B2 zwischen Prater und Wittenberg 30 Minuten stockend an der Baustelle. Beide Richtungen zwischen Holleben und Delitzsch am Berge ist der Bahnübergang gesperrt. Am besten ihr macht hier einen großen Bogen um diesen Bereich. Blitzer. Auf der A2 Richtung Hannover, Höhe Burg Zentrum. A2 Richtung Berlin, hinter Allerengersleben und Höhe Raststätte Burgautal. A9 Richtung München, zwischen Niemeyck und Klammer Zehns. A9 Richtung Berlin, Höhe Raststätte Köckern. A36, Höhe Wernigerode Nord Richtung Braunschweig. A38 Richtung Göttingen, Höhe Merseburg Süd. B2 Predel Richtung Leipzig. B100 Richtung Halle, Höhe Kreuzhalle. In Leipzig in der Wodernstraße, in Wedringen in der Magdeburger Straße. Magdeburg Neue Strombrücke, in Friedrichsbrunn beide Richtungen. In Königslutter-Wolfsburger Straße und Ortseingang Biere aus Borne. Und wenn ihr noch was seht, dann sagt doch bitte Bescheid. Die kostenfreie Service-Hotline 0800 1630 630. WhatsApp geht auch. Die Nummer auf radiosaw.de. Dankeschön. Wir wünschen euch eine gute Fahrt durchs SAW-Land. So, wir haben uns gewünscht, dass es mal ein bisschen kühler wird, dass endlich mal ein paar Schauer rumkommen und genau das passiert jetzt in dieser Woche. passend dazu, dass die Schule wieder losgeht, Sommerferien sind vorbei, können wir auch mal eine kleine Sommerpause einlegen, weil, also so richtig vorbei ist er natürlich noch nicht. Jetzt in Uerdingen bei Stendal 17 Grad bis 21, heute Nacht 15 bis 12, die dicken Wolken bleiben und im Laufe des Tages auch immer wieder Schauer mit Blitz und Donner möglich. Morgen der Dienstag immer noch so stark bewölkt bei 18 bis 23 Grad, schauert dann wieder am Nachmittag.
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8: Ja, schon krass. So schnell haben sich hier schon lange nicht mehr die Tickets für ein Event verkauft. Letzte Woche Montag haben wir die Katze aus dem Sack gelassen. Paul Kalkbrenner in Magdeburg auf dem Domplatz, 19. September. 10.000 Tickets weg. Boah, also viele sind es jetzt nicht mehr. Knapp zwei Wochen später kommt Samu Haber nach Leipzig. Ab 69 Euro seid ihr dabei und garantiert bringt er auch die Fairy Tale Gone Bad mit. Sunrise Avenue 2000er Sound gleich in der Playlist. Haben für euch auch Alex Warren mit seinem Fever Dream. Das ist Lieblingsmusik. Jetzt die Purple Disco Machine. Super.

0: noch ein paar Tage Geduld. Nächste Woche kommt das Album von Alex Warren. Fever Dream wird auch drauf sein.
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Der Radius AW Verkehrsservice, eine Sofortmeldung für die A2 Richtung Hannover. Zwischen Braunschweig-Hafen und Wattenbüttel Spanngurte auf allen Spuren. Vorsicht auf der A2 Richtung Hannover, zwischen Braunschweig-Hafen und Wattenbüttel.

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2: Der erste Europäer, der massenhaft Schuhe herstellte, und das unter eigenem Markennamen, war Konrad Tack. 1883 gründete er dafür eine Fabrik in Burg bei Magdeburg.
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9: 13.30 Uhr, der Radio-SAW-Verkehrsservice, der schnellste mit SAW-Lands. Die A7 ist Richtung Kassel, zwischen dem Dreieck Drammetal und Hannover-Schmütten-Lutterberg nach einem Unfall gesperrt. Wenn ihr euch auskennt, macht einen großen Bogen um diesen Bereich. A2 Richtung Berlin, zwischen Bad Nenndorf und Wunstorf-Lute, 20 Minuten Stau, eine Baustelle. A2 Richtung Hannover, zwischen Kreuz Braunschweig-Nord und Braunschweig-Watenbüttel, 15 Minuten stockend, hier wird gebaut. Weiter Richtung Hannover, zwischen Peine und Hämelerwald, 10 Minuten stockend im Baustellenbereich. A7 Richtung Hamburg zwischen Hildesheim und dem Dreieck Hannover Süd. 1 Stunde 40 Minuten Geduld, stockend im Baustellenbereich. Weiter Richtung Hamburg zwischen Altwarmbüchen und dem Dreieck Hannover Nord 40 Minuten plus. Hier staut es sich nach einem Unfall. Und weiter Richtung Hamburg zwischen dem Dreieck Walsrode und Dorfmark auf der A7 20 Minuten stockend. Die A9 ist Richtung Berlin zwischen Lederhose und Hermsdorf Süd nach einem Unfall gesperrt. B2 zwischen Prater und Wittenberg 30 Minuten stockend, eine Baustelle. Saalekreis. Beide Richtungen. Zwischen Holleben und Delitz am Berge ist der Bahnübergang gesperrt. Am besten die Umfahrt weiträumig. Die Flitzerblitzer. A2 Richtung Berlin, hinter Allerengersleben und in Höhe Raststätte-Buckautal. Auf der A9 Richtung München zwischen Niemeyck und Klammerzehns. A9 Richtung Berlin, Höhe Raststätte-Köcker. A36 Höhe Wernigerode-Nord Richtung Braunschweig. A38 Richtung Göttingen, Höhe Merseburg-Süd. Leipzig-Wodernstraße, Wedringen-Magdeburger Straße. In Magdeburg, neue Strombrücke. Friedrichsbrunn, beide Richtungen und Ortseingang Biere aus Borne. Und wo noch? Habt ihr noch was gesehen? Flitzerblitzer oder Staus? Ruft doch gerne an, die kostenfreie Service-Hotline 0800 1630 630. WhatsApp geht auch, die Nummer auf radiosaw.de. Dankeschön, wir wünschen euch eine gute Fahrt durchs SAW-Land.
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9: Na endlich müssen wir jetzt nicht jeden Tag den Garten sprengen, weil nichts von oben kommt. Jetzt kommt mal was. Hier und da immer wieder mal Schauer und so geht es die nächsten Tage auch weiter. Aktuell Hahnenkopf bei Elbingerode, 16 Grad, heute bis zu 21, morgen bis zu 23 Grad, die dicken Wolken bleiben und auch morgen Nachmittag wieder Schauer möglich.
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9: Lohnt sich da immer wieder reinzuhören. Wenn ihr auf 80er Sound steht, radiosaw.de, unser 80er Stream. Von dort kommt Kim Wilde, You Came. Und was für eine Stimme gleich in der Playlist.
10: Mr.
9: Ray Dalton. Wann der wusste, dass er mal Sänger werden will und nichts anderes, das wird er uns gleich erzählen und dann spielen wir auch. Und The Weeknd, Dancing in the Flames, haben wir jetzt. 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

0: schon von sich behaupten, auf Platz 1 gewesen zu sein in Amerika? Er kann's. 2013 bist du Ray Dalton zusammen mit Macklemore, Can't Hold Us. Und wie viele Songs er uns seitdem geschenkt hat, zum Beispiel Call It Love zusammen mit Felix Jehn. Ne? In welchem Alter wusstest du eigentlich? Ja, ich will genau das machen und nichts anderes.
1: You know, I said high school. High school.
2: Ich würde sagen, im letzten Jahr auf der Highschool. Ich war 16, 17 und sang in einem Gospelchor. Wir waren in Japan und ich dachte nur, genau das will ich mein ganzes Leben lang machen. Ich will singen. Ich will auf der ganzen Welt unterwegs sein. Und wenn ich das machen kann, dann bin ich glücklich.
3: Travel the world. And if I can do that, I am happy.
0: Kann er machen, macht er und das sehr erfolgreich weltweit. Mr. Ray Dalton in My Bones. Aber gleich in der Playlist hier bei Radio Sorge nach The Calling, Wherever You Will Go.

0: Dalton, and I like that. 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
2: Der Radio-Verkehrsservice mit einer Sofortmeldung. Aufpassen, A9 Richtung München zwischen Weißenfels und Raststätte Osterfeld. Reifenteile auf allen Spuren. Vorsicht, A9 Richtung München zwischen Weißenfels und Raststätte Osterfeld.

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1: Der Radius AW Verkehrsservice. Sofortmeldung für die A2 Richtung Berlin. Zwischen Peine Ost und Ausfahrt Raststätte Zwartdorfer Holz. Eine ungesicherte Unfallstelle. Das betrifft alle Fahrstreifen. Und auch Vorsicht A71 Richtung Erfurt. Zwischen Artern und Heldrungen ein Stützrad auf der linken Spur.
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4: Auf dem Mittelberg nahe der Stadt Nebra im Burgenlandkreis wurde 1999 eine ganz besondere kreisförmige Bronzeplatte mit Applikationen aus Gold gefunden. Die Himmelsscheibe von Nebra. Sie gilt als älteste bisher bekannte Himmelsdarstellung und ist etwa 3600 Jahre alt. Gemeinsam mit dem Ringheiligtum Pömmelte, dem Sonnenobservatorium von Goseck, dem Großsteingrab Langeneichstätt und dem Landesmuseum für Vorgeschichte in Halle bildet der Fundort, die Arche Nebra, eine touristische Route. Die Himmelswege.
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8: Ich bin Gisa Weber. Guten Tag. Der große Waldbrand in Belgien breitet sich nicht mehr Richtung Deutschland aus. Der Wind weht günstig und die derzeitigen Regenfälle tragen dazu bei, die Ausbreitung einzudämmen, heißt es von den Behörden vor Ort. Unter Kontrolle sei das Feuer aber noch nicht. Die Bundeswehr will unterdessen zwei Löschhubschrauber ins Naturschutzgebiet Hohes Venn schicken. Teile des Eifelortes Monschau in NRW wurden am Abend evakuiert. Um künftig solche Waldbrände zu verhindern, braucht es Konzepte, sagt Klimaexperte Hermann Lutze Kampen im ZDF.
9: Aber wenn es um Waldbrände geht, geht es natürlich vor allen Dingen um das Thema Waldumbau. Wir brauchen mehr Mischwälder, die einfach resilienter, widerstandsfähiger gegenüber Trockenheit und Bränden sind.
8: In mehreren Bundesländern startet heute die Schule wieder und der Lehrermangel bleibt ein Problem. Mehr als jeder dritte Lehrer ist 50 oder älter, junge Kollegen kommen nur langsam nach. Besonders gesucht werden Lehrkräfte in den MINT-Fächern, also Mathe, Informatik, Naturwissenschaften und Technik. Auf den deutschen Straßen geht es immer aggressiver zu. Das zeigt eine Studie vom Gesamtverband der deutschen Versicherer. Jeder zweite Autofahrer drängelt demnach hin und wieder. Die Selbstwahrnehmung lässt dabei zu wünschen übrig. Fehler machen vor allem andere.
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10: In der Lutherstadt Wittenberg brauchen Autofahrer in den nächsten Wochen etwas Geduld. Ab heute wird der T-Knoten für rund 1,6 Millionen Euro saniert. An der vielbefahrenen Kreuzung von B2 und B187 wird die Fahrbahn erneuert. Vollgesperrt wird die Kreuzung nicht, der Verkehr läuft an der Baustelle vorbei. Trotzdem kann es ordentlich stocken, denn gleichzeitig wird auf dem künftigen Landesgartenschaugelände gebaut. Anfang Oktober soll der T-Knoten wieder frei sein. Aus der Lutherstadt Wittenberg, Lena Fjell, Radio SAW.
8: Die nächsten Nachrichten in einer Stunde.
1: 2 nach 2, der Radio SAW Verkehrsservice, der schnellste im SAW-Land. Vorsicht A2 Richtung Berlin, zwischen Peine Ost und Ausfahrt Raststätte Zwartdorfer Holz, ungesicherte Unfallstelle, das betrifft alle Fahrstreifen. Aufpassen A71 Richtung Erfurt, zwischen Artern und Heldrungen ein Stützrad auf der linken Spur. Rüber auf die A4 Richtung Frankfurt zwischen Hermsdorf Ost und Jena Göschwitz. 50 Minuten plus nach Unfall staut sich's hier. Und in Richtung Dresden zwischen Jena Göschwitz und Stadtroda 40 Minuten plus. A2 Richtung Berlin zwischen Bad Nenndorf und Wunstorf Lute stockend eine Baustelle. A2 Richtung Hannover zwischen Peine und Hämeler Wald 10 Minuten plus stockend im Baustellenbereich. A7 Richtung Hamburg zwischen Hildesheim-Dristenstedt und dem Dreieck Hannover Süd. Hier stehen euch nach Unfall mit mehreren Fahrzeugen nur 2 Fahrspuren zur Verfügung. Deswegen braucht ihr hier 30 Minuten länger. Weiter Richtung Hamburg zwischen Altwarmbüchen und dem Dreieck Hannover Nord 40 Minuten Stau nach Unfall. Und zwischen dem Dreieck Weißrode und Dorfmark nochmal 20 Minuten obendrauf. Es stockt hier. Die A7 ist Richtung Kassel zwischen dem Dreieck Drammetal und Hannover Schmütten-Lutterberg nach einem Unfall gesperrt. Wenn ihr euch auskennt, macht einen großen Bogen um diesen Bereich. Ab B2 zwischen Prater und Wittenberg 30 Minuten stockend, weil hier gebaut wird. Und Saalekreis beide Richtungen zwischen Holleben und Delitz am Berge. Da ist der Bahnübergang gesperrt. Am besten ihr fahrt auch hier weiter. Flitzer, Blitzer. Auf der A2 Richtung Berlin, hinter Allerengersleben und Höhe Raststätte-Buckautal. A9 Richtung München, zwischen Niemeck und Kleinmarzins. A9 Richtung Berlin, Höhe Raststätte-Köckern. A36 in Höhe Wernigerode-Nord Richtung Braunschweig. A38 Richtung Göttingen, Höhe Merseburg-Süd. Leipzig-Wodernstraße, Wedringen-Magdeburger Straße. Magdeburg-Neue Strombrücke, Friedrichsbrunn, beide Richtungen und Ortseingang Biere aus Borne. Habt ihr vielleicht noch was? Flitzerblitzer oder Staus? Ruft gerne an. Die kostenfreie Service-Hotline 0800 1630 630. WhatsApp geht auch. Die Nummer auf radiosurvey.de. Dankeschön. Wir wünschen euch eine gute Fahrt durchs SAW-Land. Ganz schön grau und kühl geworden, oder? Hahnenkopf bei Elbingerode 16, höchstens 21. Morgen bis 23 und das Grau, das bleibt. Schauer immer mal. Immer mal irgendwo im SAW-Land. Nicht überall, aber örtlich.
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1: Nicht aufregen. Auf dem Weg nach Hause. Da gibt viel zu viel Aggression im Straßenverkehr. Habt ihr gerade in Nachrichten gehört? Diese neue Studie. Woran liegt das eigentlich, dass es im Straßenverkehr immer rücksichtsloser zugeht? Was sagt die Studie dazu? Das hören wir uns an. Und zwar gleich. Was wir auch hören, ist Rihanna. Mit ihrem 2000er We Found Love haben für euch One Republic neulich noch in Halle, gleich im Radio. Need Your Love nach Pink.

0: Auf dem Weg zum nächsten Kunden, auf dem Weg nach Hause, egal wohin, wir sind dabei. Schimpfen, blinken, hupen. Ich glaube, jeder von uns hatte im Straßenverkehr schon mal einen Wutanfall. Und da gibt es jetzt eine Langzeitstudie des Gesamtverbands der deutschen Versicherungswirtschaft. Und die zeigt, jeder zweite Autofahrer muss sich sofort abreagieren, wenn er sich über andere aufregt. Fast die Hälfte drängelt, wenn der Fahrer vor einem vermeintlich bummelt. Kollegin Tine Klima, woran liegt das eigentlich, dass es im Straßenverkehr immer rücksichtsloser zugeht? Was sagt diese Studie?
1: Das Leben wird immer hektischer, wir sind immer erreichbar, sagen die Studienmacher. Auch die Nutzung des Smartphones am Steuer nimmt immer mehr zu. Jeder Vierte schreibt während der Fahrt zumindest ab und zu Nachrichten. Bei den Jüngeren sind das über 60%. Aber auch die Älteren sind nicht unbedingt weiser. Da zücken auch immer mehr das Handy. Und auch Radfahrer drücken auf die Tube. Fast jeder Zweite überholt Autos auch mal links oder schlängelt sich einfach so durch den Verkehr. Was bei der Studie auch rausgekommen ist, die meisten denken, Schuld hat immer der andere.
0: Natürlich, ist ja klar. Also vielleicht doch mal über die Fehler anderer hinwegsehen, tief ein- und ausatmen. Und das Radio schön laut drehen, ja? Für die Lieblingsmusik hier bei Radio Sowie. Kygo, Khalid und Griffin, Save My Love. Für 90er Sound von Jennifer Lopez, If You Had My Love. Und für Hozier, Too Sweet, jetzt.

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7: 14.30 Uhr. Der Radio-Survey-Verkehrsservice, der schnellste Messerwähler. Vorsicht, A14 Abfahrt Halle-Tornau, und zwar zwischen der Abfahrt und Seeben eine Ölspur. Die A2 ist Richtung Berlin, zwischen Peine-Ost und Braunschweig-Wartenbüttel nach einem Unfall gesperrt. Die empfohlene Umleitung ist die U33. A2 Richtung Hannover, zwischen Hämeler Wald und Lehrte-Ost, 10 Minuten stockend im Baustellenbereich. A4 Richtung Frankfurt, zwischen Hermsdorf-Ost und Jena-Göschwitz, 50 Minuten plus, da staut sich's nach Unfall. Und in Richtung Dresden, zwischen Jena-Göschwitz und Stadtroda 40 Minuten plus. A7 Richtung Hamburg, zwischen Hildesheim-Dristmenstedt und dem Dreikönhofer Süd. Hier stehen euch nach Unfall mit mehreren Fahrzeugen nur 2 Fahrspuren zur Verfügung. Ihr braucht im Moment 30 Minuten länger. A7 Richtung Hamburg, zwischen Altwarnbüchen und dem Dreikönhofer Nord, 40 Minuten Stau nach Unfall. B2 zwischen Pratau und Wittenberg, 20 Minuten stockend in der Baustelle. Und im Saalekreis, beide Richtungen, zwischen Holleben und Delitz am Berge ist der Bahnübergang gesperrt. Am besten die Umfahrt das Ganze weiträumig. Blitzer, Blitzer. A2 Richtung Berlin, hinter Allerengersleben und in Höhe Raststätte-Buckautal. A9 Richtung München, zwischen Niemeck und Klammerzins. A9 Richtung Berlin, Höhe Raststätte-Köcker. A36, Höhe Wernigerode-Nord Richtung Braunschweig. A38 Richtung Göttingen, Höhe Merseburg-Süd. B188 Miester Richtung Wolfsburg. Leipzig-Wodernstraße, Wedringen-Magdeburger Straße. In Magdeburg, neue Strombrücke. Es blitzt in Friedrichsbrunn, beide Richtungen. In Haldensleben, Bülstringer Straße und am Ortseingang Biere aus Borne. Habt ihr vielleicht noch was? Flitzerblitzer oder Staus? Ruft uns gerne an, die kostenfreie Service Online 0800 1630 630. WhatsApp geht auch. Die Nummer auf radiosurvey.de. Dankeschön. Wir wünschen euch eine gute Fahrt durchs SAW-Land. Tja, die große Hitze ist jetzt erstmal durch. Nix mit 35, 36, 37 Grad. Nö. Usendorf bei Halle 19. Allerhöchstens 21. Viele Wolkenschauer, teilweise auch kräftig. Und da kann es auch mal Blitz und Donner geben. Heute Nacht lockert es zwischendurch mal auf. 15 bis 12 Grad. Morgen der Dienstag wieder mit dicken Wolken. Da ist es allerdings meist trocken. Nur nachmittags ein paar einzelne Schauer bei 18 bis 23. Mittwoch wieder bis zu 25 Grad.
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7: Zum Schulstart haben wir uns mal ein bisschen umgesehen in der Grundschule in Bäumelstedt. Mal gucken, wie dort so die Stimmung war. Heute Nachmittag bei Sven Bornschein von 3 bis frei. Augen zu, Musik genießen, Kato und John, Turn the Lights Off, kommt gleich. 90er Sound von Edwin Collins, A Girl Like You haben wir auch dabei. So ein bisschen Sound aus K-Pop Demon Hunters Golden von Hendrix, gleich nach Mark Ronson und Miley Cyrus.

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1: Morgen geht es auf ein Konzert, bei dem ihr nicht sitzen bleiben sollt. Auf dem Schloss Wernigerode wird gewandelt. Musiker des Philharmonischen Kammerorchesters und Solisten spielen an verschiedenen Orten im Schloss und ihr zieht gemeinsam mit der Musik von Raum zu Raum. Das Wandelkonzert im Rahmen der Wernigeröder Schlossfestspiele ist morgen 18 Uhr und nochmal um 20 Uhr. Und wenn eure Kids nach der Schule noch ein bisschen kreative Energie übrig haben, ab ins Museum. Im Kunstmuseum Kloster unserer lieben Frauen in Magdeburg werden Mittwoch 15 Uhr kleine Kunstpiraten gesucht. Erst geht es gemeinsam auf Entdeckungstour zu echten Kunstwerken und danach dürfen die Mäuse im Atelier selber malen, zeichnen und verschiedene Techniken ausprobieren. Kunst mit Kindern, Mittwoch um 15 Uhr im Kunstmuseum Magdeburg.
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6: Ich bin Gisa Weber. Guten Tag. Beim Waldbrand in Belgien gibt es etwas Entspannung an der deutschen Grenze. Das Feuer breitet sich derzeit nicht weiter Richtung Deutschland aus. Laut Behördensprecher helfen günstiger Wind und Regen. Unter Kontrolle ist der Brand aber noch nicht. Teile der Eifelstadt Monschau in NRW wurden gestern Abend evakuiert. Die Bundeswehr will 2 Löschhubschrauber nach Belgien schicken. Das betroffene Gebiet besteht aus Torfflächen. Das wirkt wie eine Art Brandbeschleuniger. Forstamtsleiter René Dahmen sagte im ZDF,
7: Frühjahr geht man drüber mit einem Wasser, mit einem Hubschrauber und das aus, da qualmt nichts mehr. Das ist jetzt nicht der Fall. Die Hubschrauber müssen x-mal Wasser abwerfen.
6: Bei der Bundeswehr gibt es so viele Soldatinnen und Soldaten wie lange nicht. Aktuell sind es gut 186.000. Das ist der höchste Stand seit 13 Jahren und außerdem auch so viele, wie das Verteidigungsministerium in diesem Jahr schaffen wollte. Auf Deutschlands Straßen wird der Ton immer rauer. Das zeigt eine Langzeitstudie des Gesamtverbands der deutschen Versicherer. Die Hälfte der Autofahrer drängelt hin und wieder. Und ein Drittel schert nach dem Überholen schon mal so dicht ein, dass andere bremsen müssen. Fehler sehen viele dabei, vor allem bei den anderen.
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8: In der Lutherstadt Wittenberg brauchen Autofahrer in den nächsten Wochen etwas Geduld. Ab heute wird der T-Knoten für rund 1,6 Millionen Euro saniert. An der vielbefahrenen Kreuzung von B2 und B187 wird die Fahrbahn erneuert. Vollgesperrt wird die Kreuzung nicht, der Verkehr läuft an der Baustelle vorbei. Trotzdem kann es ordentlich stocken, denn gleichzeitig wird auf dem künftigen Landesgartenschaugelände gebaut. Anfang Oktober soll der T-Knoten wieder frei sein. Aus der Lutherstadt Wittenberg, Lena Fier. Radio SAW.
6: Die nächsten Nachrichten in einer Stunde.
1: 2:03 der Radio SAW Verkehrsservice, der schnellste im SAW-Land. Vorsicht auf der A39 Richtung Wolfsburg, zwischen Wolfsburg West und Sandkamp, Gegenstände auf der Fahrbahn. Dann Vorsicht zwischen der A14 Abfahrt Halle Tornau und Sieben, da eine Ölspur auf der Straße. A2 Richtung Berlin zwischen Peine Ost und Braunschweig-Watenbüttel wird der Verkehr an der Unfallstelle vorbeigeleitet, da also aktuell Behinderung. A2 Richtung Hannover zwischen Hemmeler Wald und Lehrte Ost stockt es im Baustellenbereich 10 Minuten plus. A4 Richtung Frankfurt zwischen Hermsdorf Ost und Jena Zentrum. Stau nach Unfall, 55 Minuten, plant da mal mehr. A7 Richtung Hamburg zwischen Großburg-Wedel und dem Dreieck Hannover Nord. Stockend nach Unfall, da 20 Minuten plus. B2 zwischen Prater und Lutherstadt-Wittenberg Verzögerung, 25 Minuten aktuell, Grund Baustelle. Vorsicht auf der B71 Richtung Magdeburg zwischen der Magdeburger Straße und Pfahldorf, eine ungesicherte Unfallstelle mit LKW. Und im Saalekreis in beiden Richtungen zwischen Holleben und Delitz am Berge, der Bahnübergang immer noch gesperrt, bitte Umfahrt weiträumig. Blitzer, Blitzer auf der A2 Richtung Berlin hinter Allerengersleben und Höhe Raststätte Bugautal, dann A9 Richtung München zwischen Niemeck und Kleinmarzehns. A9 Richtung Berlin, Höhe Raststätte Köckern auf der A36 Höhe Wernigerode Nord Richtung Braunschweig. A38 Richtung Göttingen, Höhe Merseburg Süd auf der B188 in Mieste Richtung Wolfsburg. In Leipzig Wodanstraße, in Wedringen Magdeburger Straße, in Magdeburg neue Strombrücke aufpassen. In Friedrichsbrunn beidseitig, in Haldensleben Bülstringer Straße und am Ortseingang Biere aus Borne kommend. Jo, das wär's. Wenn ihr noch was habt, Staus, Flitzer, Blitzer, gerne her damit, kostenfrei anrufen, Service Hotline 0800 1630 630. Danke und gute Fahrt durchs SAW-Land. Aktuelle Temperaturen Lossa bei Wolmestedt 18 Grad. Also mit hitzefrei wird es in der ersten Schulwoche nach den Sommerferien nichts. So viel können wir schon mal verraten. Aber ja, am Badesee verpasst ihr auch nichts bei dem Wetter. Wolkig, wechselhaft, mit Regen zwischendrin, örtlich auch mal ein bisschen stärker, lässt nachts dann ein bisschen nach, lockert auch mehr auf. Und dann gibt es Temperaturen so zwischen 15 und 10 Grad. Morgen wie heute, oft viele Wolken, immer mal mit ein bisschen Regen. Und das ist dann auch der Fahrplan. Für den Rest der Woche Maxi-Temperaturen immer so im Bereich um die 24 Grad.
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1: Hi zusammen, kleine Menschen mit viel zu großen Rucksäcken, ab heute wieder unterwegs bei uns im SAW-Land. Der erste Schultag nach den Sommerferien ist in the books, im wahrsten Sinne des Wortes. Wir waren unterwegs im SAW-Land, haben mal an einer Grundschule gefragt, na, wie ist die Stimmung? Mal gucken, ob da noch irgendwo ein bisschen Lust auf Schule aufzutreiben ist nach 6 Wochen Ferien. Jetzt aber erstmal rein in die Radio SAW Playlist, eure Lieblingsmusik mit einem der erfolgreichsten deutschen Sänger, Kamrat mit Hug Yourself. Dann einer der größten aller Zeiten, Michael Jackson gleich mit seinem 90er Black or White. Und wir haben nicht nur einen der größten, sondern auch noch einen der größten. Vornehmlich noch Taylor Swift, die beste Mischung, die meiste Abwechslung, Anti-Hero.

0: unsere Radio SAW Reporter für euch unterwegs im SAW-Land, auch dort, wo sie eigentlich nicht hingehören und doch sehr auffallen. Hier ist Radio SAW von 3 bis 3. Unsere SAW-Reporterin Laura Födisch war heute nämlich mal an einer Schule. Und zwar an der Grundschule Adolf-Diesterweg in Wolmerstedt, um den Kids das Milchgeld zu zocken. Nein, natürlich nicht, um mal zu hören, wie denn so die Stimmung ist am ersten Schultag nach den mega langen Ferien. Ja, Laura, wie war es denn für dich mal wieder an der Schule?
1: Ja, laut. Also auf dem Schulhof war echt ordentlich Betrieb. Die Kids sind überall rumgewuselt, haben sich erzählt, was so in den Sommerferien los war und sich dann so ganz langsam wieder auf den Schulalltag eingelassen.
2: Ich habe mich auf die Schule wieder gefreut, weil es zu Hause auch manchmal so langweilig ist.
3: Naja, geht's. Ferien könnten noch länger sein.
2: 50% freuen und 50% halt nicht. Damit sieht halt seine Freunde wieder, aber halt auch ist immer anstrengend.
4: Guter Start bis jetzt und freue mich eigentlich.
1: Erleichtert hat den Schulstart heute ein Aktionstag der Polizei und der Verkehrswacht Oschersleben. Die haben den Kindern gezeigt, wie sie sicher durch den Straßenverkehr kommen. Denn Übung macht den Meister, weiß Peter Hartling von der Verkehrswacht.
5: Und wenn sie das Richtige tun, sind sie selbstbewusster, selbstständiger. Und dann wissen die Eltern auch, ich kann mein Kind auf die Straße lassen, ohne ich Angst haben muss.
1: Aufgebaut war etwa ein Zebrastreifen, ein Fahrradparcours und verschiedene Straßenschilder. Ein wichtiges Thema waren heute auch die auffälligen knallgelben Westen, die die Kinder beim Radfahren tragen sollen.
5: Das kann bei schlechter Sicht und Dämmerung lebensentscheidend sein.
1: Damit jedes Kind an der Grundschule künftig auch eine Weste hat, gab es vom Innenministerium ein kleines Sicherheitspaket, in dem die knallgelben Westen dabei waren.
0: Allen Schülern im SAW-Land kommt gut wieder rein und kommt jetzt gut nach Hause. Und alle Lehrerinnen und Lehrer, die heute schon Hausaufgaben verteilt haben, ne? Gibt direkt hier bei mir Eintrag ins Klassenbuch. Noch ein Ding dann.
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5: Halb vier, der Radio SAW Verkehrsservice, der schnellste Messerwieland. A2 Richtung Berlin zwischen Peine-Ost und Braunschweig-Wartenbüttel. Da gab es einen Unfall, Verkehr wird dran vorbeigeleitet, deswegen dort aktuell Behinderung. A2 Richtung Hannover zwischen Hämelerwald und Lehrte Ost, da stockt es in der Baustelle, der plant mal mit 10 Minuten mehr. A4 Richtung Frankfurt zwischen Hermsdorf Ost und Jena Zentrum, Stau nach Unfall, 55 Minuten Verzögerung. B2 zwischen Prater und der Lutherstadt Wittenberg, stockend wegen Bauarbeiten, 25 Minuten plus. Die B71 ist in Richtung Magdeburg zwischen Magdeburger Straße und Pfahldorf noch immer nach Unfall gesperrt. Und im Saalekreis in beiden Richtungen zwischen Holleben und Delitz am Berge, Behinderung am Bahnübergang, beziehungsweise da geht gar nichts mehr. Der Bahnübergang ist gesperrt, umfahrt also weiträumig. Die Flitzerblitzer auf der A2 Richtung Berlin hinter Allerengersleben und höhere Raststätte Bugautal. A9 Richtung München zwischen Niemeck und Kleinmarzehns. A9 Richtung Berlin höhere Raststätte Köckern. A36, Höhe Wernigerode Nord, wenn ihr Richtung Braunschweig fahrt. Auf der 38 Richtung Göttingen, Höhe Merseburg Süd. B188 im Mieste Richtung Wolfsburg. In Leipzig, Wodanstraße. In Wedringen, Magdeburger Straße. In Friedrichsbrunn, beidseitig aufpassen. In Haldensleben, Bülstringer Straße. Und am Ortseingang, Bierer aus Borne kommend. Jo, und wenn das noch nicht alles war, ihr noch ein Update habt, gerne her damit. Kostenfreie Anrufen, die Radio SAW Service Hotline 0800 1630 630, oder ihr schickt per WhatsApp durch die Nummer auf radiosaw.de.
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5: Aktuelle Temperatur in Talwinkel bei Bad Bibran 19 Grad, Wolken, Schauer, nur selten länger mal Sonne. Ist heute so, bleibt morgen so und auch die restliche Woche Höchstwerte dazu. Ja, die ganze Woche immer so bei 24, 25 Grad.
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besser durch euren Montag mit Radio SAW und der besten Mischung der meisten Abwechslung. Gleich für alle, die den Sommer heute so richtig vermissen. Sommerdance in der Playlist von Topic und Becky G. Sorry Papi, ganz frisch in der Radio SAW Playlist. Da war was Ruhiges für den Puls von Hertz. Und geiler 90er Boyband-Kult mit NSYNC, Tearing Up My Heart. Und wenn ihr dafür noch ein Minütchen habt vom Feierabend, ja, spendiert euch und euren Kollegen doch mal ein schönes gemeinsames Frühstück. Ihr müsst ja erstmal nicht sagen, dass wir das alles übernehmen und machen. 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Ab morgen geht's los. Guten Hunger!

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4: Die älteste Naturforscherakademie der Welt ist die Leopoldina in Halle. Sie gehört zu den weltweit größten Vereinigungen von Nobelpreisträgern.
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8: 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End of the World.
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11: Ich bin Gisa Weber. Guten Tag. Der große Waldbrand in Belgien breitet sich aktuell nicht Richtung Deutschland aus. Regen und günstiger Wind bremsen die Flammen, heißt es von den Behörden. Mehr von Dirk Justes.
12: Unter Kontrolle ist das Feuer aber noch nicht. Aufnahmen aus der Luft sollen heute ein genaueres Bild der Lage liefern. Es ist der größte Waldbrand in der Geschichte Belgiens. Gestern Abend mussten Teile von Monschau in NRW vorsorglich evakuiert werden. Rund 500 Feuerwehrleute und Einsatzkräfte kämpfen gegen die Flammen im Naturschutzgebiet Hohes Venn. Deutschland will 2 Bundeswehr-Löschhubschrauber nach Belgien schicken.
11: Bei der Bundeswehr gibt es so viele Soldatinnen und Soldaten wie lange nicht. Aktuell sind es gut 186.000. Das ist der höchste Stand seit 13 Jahren und außerdem auch so viele, wie das Verteidigungsministerium in diesem Jahr schaffen wollte. Bundeswehr und Regierung wollen Stück für Stück mehr aktive Soldatinnen und Soldaten. Beim neuen Wehrdienst wird dabei auf Freiwilligkeit gesetzt. Bis 2035 soll die Personalstärke bei gut 250.000 liegen. Die Menschen in Deutschland geben für Freizeit und Co. im Monat durchschnittlich gut 300 Euro aus. Dazu gehören etwa Tickets fürs Kino oder Museum, die Gebühr für das Fitnessstudio oder auch Bücher. Anteilig am meisten geben Paare ohne Kind aus, so das Statistische Bundesamt.
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13: Heiße Temperaturen und kaum Regen. Das setzt auch den Wiesen rund um den Seekanzgraben in der Altmark zu. Sie sind Teil eines europäischen Vogelschutzgebiets und Lebensraum seltener Tier- und Pflanzenarten. Um diese besser zu schützen, ist nun ein neues Wehr bei Berkau in Betrieb gegangen. Damit lässt sich der Wasserstand künftig gezielt anheben und halten. So sollen die Wiesen und Moorflächen erhalten bleiben. Die neue Anlage hat rund 850.000 Euro gekostet. Den Großteil davon hat das Land getragen. Aus Berkau, Rebecca Göring, Radio SAW.
11: Die nächsten Nachrichten in einer Stunde.
8: Zwei Minuten nach vier, der Radio SAW Verkehrsservice, der schnellste im SAW-Land. Vorsicht B180 Richtung Lutherstadt Eisleben. In Aschersleben, da gab es zwischen Fritz-Knape-Straße und Kreisverkehr Behinderung, beziehungsweise da gab es einen Unfall, deswegen dort aktuell Behinderung. A2 Richtung Berlin zwischen Peine-Ost und Braunschweig-Watenbüttel, da gab es einen Unfall. Verkehr wird an der Unfallstelle vorbeigeleitet, plant mal ein bisschen mehr Zeit ein. A2 Richtung Hannover zwischen Peine und Helmelerwald. Stockend im Baustellenbereich, ja, 10 Minuten mehr. B2 zwischen Pratau und der Lutherstadt Wittenberg, da stockt es wegen Bauarbeiten, 35 Minuten kommen obendrauf. Ebenfalls stockend auch auf der B187 in Wittenberg im Bereich Dessauer Ring. Die B71 in Richtung Magdeburg zwischen Magdeburger Straße und Pfahldorf noch immer nach Unfall gesperrt. Und im Saalekreis in beiden Richtungen zwischen Holleben und Delitz am Berge der Bahnübergang weiterhin gesperrt. Bitte Umfahrt weiträumig. Die Blitzer auf der A2 Richtung Berlin hinter Allerengersleben und höher Raststätte Bugautal, dann A9 aufpassen. Richtung München zwischen Niemek und Kleinmarzehns. A9 Richtung Berlin höher Raststätte Köckern auf der A36 Höhe Wernigerode Nord Richtung Braunschweig. A38 Richtung Göttingen Höhe Merseburg Süd, B188 in Miest Richtung Wolfsburg. Aufpassen in Leipzig, Wodanstraße, in Wedringen, Magdeburger Straße. In Friedrichsbrunn beidseitig in Haldensleben, Bülstringer Straße. Und wenn da irgendwas fehlt, dann ruf gern durch, kostenfrei an der Radio SAW Service Hotline 0800 1630 630. Danke und gute Fahrt durchs SAW-Land. Aktuelle Temperatur in Schmilkendorf bei Wittenberg 16 Grad. Nie hat ein Satz besser gepasst. Das hat die Natur gebraucht. Ja, es ist ein wechselhafter Montag. Immer wieder auch mit Regen. Wird dann nachts etwas trockener bei Temperaturen zwischen 15 und 10 Grad. Ja, und dann die nächsten Tage auch erstmal kein sonniges Sommerwetter in der Pipeline. Es bleibt wechselhaft. Dazu mal wieder Regen zwischendrin. Immerhin bei angenehmen Maxi-Temperaturen von bis zu 25 Grad.
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8: Hi zusammen, na, schon die dritte Ehe in die Brüche gegangen. Gleich hört ihr, woran es liegt, denn ein französischer Mathematikprofessor hat jetzt die Formel der Liebe gefunden und wir werden sie gleich durchs Radio ins SAW-Land schießen, wie Amor seine Pfeile. Dazu haben wir 90er-Party-Sound von DJ Bobo, Prey, 2 Jahre alt, aber ich feiere das Ding immer noch. Eminem mit Houdini gibt's auch gleich. Und jetzt rein in den Montag-Feierabend mit euren Lieblingsjungs von Coldplay. 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

0: Ist Liebe eigentlich simple Mathematik? Ein französischer Mathematiker sagt jetzt, ja klar. Hier ist Radio SAW von 3 bis 3 mit der Formel, die angeblich sagt, wie eure Beziehung ewig hält. Und SAW Amoren, Michel Loof, ich bin ja für alles Mathematische eher so gut wie gar nicht geeignet, deshalb hast du dir diese Formel mal genau angeschaut.
1: Die Formel der Liebe vom Mathe-Professor aus Lyon ist eine wirklich simple Differentialgleichung. Dabei wird also die Veränderungsrate des Liebesgefühls eines Partners zu einem bestimmten Zeitpunkt beschrieben. Heißt also, P' in Klammern T ist gleich minus E mal P in Klammern T plus G in Klammern T K plus R in Klammern T mit kritischem Schwellenwert M.
0: Okay, ja. Kannst du das mal so sagen, dass wir alle das verstehen?
1: Na klar, also in Worten heißt das, die Änderung des Liebesgefühls ergibt sich aus einem negativen Erosionsterm, zufälligen positiven und negativen Ereignissen und der Reaktion des Partners darauf. Fällt also P in Klammern T unter den Schwellenwert M, kippt die Beziehung in Richtung Trennung.
0: Gut, Einfach. Das hat mich jetzt in meinen Matheunterricht zurückversetzt. Ich habe keine schöne Erinnerung. Ich habe kein Wort verstanden, viele andere wahrscheinlich auch nicht. Ich würde sagen, du gehst jetzt mal zurück auf deinen Platz, kommst in einer halben Stunde wieder und dann mit einer Erklärung, die wir alle verstehen, auch wenn wir Mathe jetzt nicht im Blut haben. Wie wär's?
1: Ja, okay.
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5: Gleich halb fünf, der Radio SAW Verkehrsservice. Der schnellste im SAW-Land, A2 Richtung Hannover zwischen Irxleben und Allerengersleben. Stop and go, da steht ein defektes Fahrzeug, das Ganze in der Baustelle. Halbe Stunde plant da mal mehr aktuell, dann seid ihr da vorbei. A2 Richtung Berlin zwischen Hämelerwald und Braunschweig-Watenbüttel. Stau nach Unfall, 25 Minuten Verzögerung. B2 Lutherstadt-Wittenberg zwischen Pratau und Wittenberg, da stockt es wegen Bauarbeiten, 35 Minuten plus. Und Stop and Go auch auf der B187 in Wittenberg im Bereich Dessauer Ring. Die B71 Richtung Magdeburg zwischen Magdeburger Straße und Pfahldorf, nach Unfall noch immer gesperrt. B81 in beiden Richtungen zwischen Langenweddingen und der B246A Abzweig Altenweddingen, da steht ein defekter PKW im Baustellenbereich, Vorsicht. B180 in beiden Richtungen zwischen den Abzweigen Helbra und Eisleben, da stockt es nach Unfall. Nochmal die B180 Richtung Eisleben in Aschersleben zwischen Fritz-Knape-Straße und Kreisverkehrbehinderung nach einem Unfall. Und im Saale-Kreis in beiden Richtungen zwischen Holleben und Delitz am Berge, der Bahnübergang noch immer gesperrt. Bitte umfahrt weiterhin weiträumig. Die Flitzer-Blitzer auf der A2 Richtung Berlin hinter Allerengersleben und Höhe Raststätte Bugautal, auf der A9 Richtung München zwischen Niemeck und Kleinmarzehns. A9 Richtung Berlin Höhe Raststätte Köckern, auf der A36 Höhe Wernigerode Nord Richtung Braunschweig. A38 Richtung Göttingen Höhe Merseburg Süd, B188 in Mieste Richtung Wolfsburg. In Leipzig, Wodanstraße, in Wedringen, Magdeburger Straße, in Friedrichsbrunn beidseitig aufpassen, in Haldensleben, Bülstringer Straße. Und dann hat Alex noch einen bei WhatsApp geschickt, bei Dessau-Roßlau, stehen sie aus Möst, kommend rein nach Törten. Danke dir, Alex. So, fehlt noch irgendwas, habt ihr noch Updates, anrufen, kostenfrei 0800 1630 630 oder wie Alex mal schnell eine WhatsApp schicken, die Nummer auf radio-saw.de.
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5: Aktuelle Temperaturen Bebertal bei Haldensleben 19 Grad. Da ist in dieser Woche nicht mehr so viel übrig vom Sommer der letzten Woche. Es bleibt wechselhaft. Es ziehen endlich mal ein paar Schauer durch. Heute Nacht etwas trockener, aber auch morgen wieder viele Wolken. Zwischendrin Regen möglich bei bis zu 25 Grad. Ja, und bis Ende der Woche dann weiter wechselhaft. Oft Sonnenfinsternis, aber nicht durch Mond, sondern durch Wolken. Und ja, auch immer wieder örtlich mit Regen. Wie funktioniert Liebe? Wie hält sie möglichst lange? Das hat ein französischer Mathematikprofessor jetzt mit einer simplen Formel mal dargestellt. Ich habe kein Wort verstanden, als SAW-Kollegin Michelle es gerade erklärt hat. Und sie wird uns die Liebesformel nochmal kinderleicht erklären. Tja, Mathe-Nachhilfe. Gleich nach Beyoncé, ganz passend, Crazy in Love. Auch super passend, vorher noch Michael Schulte mit Love Sick und jetzt ab in den Feierabend mit

0: Der Radio-SAW-Verkehrsservice, Sofortmeldung. Wir haben einen Falschfahrer auf der B91 Richtung Halle. Aufpassen zwischen Weißenfels und der B176 Weißenfels Nord. Da ist ein Falschfahrer unterwegs. Bitte fahrt äußerst rechts. Nicht überholen auf der B91 Richtung Halle. Zwischen Weißenfels und der B176 Weißenfels Nord. Ein Falschfahrer unterwegs. Ja, Love ist nicht nur in the air, sondern auch noch im Radio. Hier ist Radio SAW von 3 bis 3 und wir haben euch vor einer halben Stunde erzählt, dass ein französischer Mathematikprofessor die Formel der Liebe entdeckt hat.
1: P' in Klammern T ist gleich minus E mal P in Klammern T plus G in Klammern T K plus R in Klammern T mit kritischem Schwellenwert M.
0: Ja. SAW-Kollege Michel Lufe, ich habe es nicht gecheckt, bin aber wegen Mathe... Oh, sitzen geblieben. Wie kann man diese Formel und ihre Bauteile mal kinderleicht erklären? Hast du das nochmal in einfach für so Leute wie mich?
1: Na klar. Also, stell dir vor, die Liebe ist wie ein kleines Feuer in einem Kamin. Das Feuer kann also mal stärker werden oder mal schwächer. Das ist also die Änderung des Liebesgefühls, ja? Mhm. Von selbst wird das Feuer mit der Zeit sowieso ein bisschen kleiner, weil die Glut langsam nachlässt. Das nennen wir Erosion, wie wenn man das Feuer eben nicht immer wieder neu anfacht. Manchmal passiert aber auch was Überraschendes. Das kann ein schöner Moment sein, wie ein toller Tag zusammen. Das ist dann ein neuer Holzscheit, der das Feuer wieder größer macht.
0: Aha.
1: Ein schlechter Moment, wie zum Beispiel ein Streit oder auch irgendwie was Trauriges, das ist dann so ein kleiner Regenschauer, der das Feuer ein bisschen kleiner macht. Wichtig ist bei solchen negativen Dingen aber auch, wie dein Partner oder deine Partnerin dann reagieren. Wenn nach einem Streit jemand Entschuldigung sagt oder dich tröstet, dann ist das wie ein kleiner Windstoß, der das Feuer eben wieder anfacht. Wenn niemand reagiert, bleibt das Feuer klein. Jetzt gibt's da aber noch so eine ganz besondere Linie, quasi eine Mindesthöhe für das Feuer. Wenn das Feuer unter diese Linie sinkt, wird es so schwach, dass es fast ausgeht. Heißt also in der Liebe, wenn das Gefühl zu schwach ist, trennt sich vielleicht unser Liebespaar.
0: Ah gut, guck mal, das war doch verständlich. Heißt also in kurz, Liebe wird schwächer, wenn man nichts tut. Sinkt das Gefühl zu stark, ist die Beziehung in Gefahr. Und wenn ihr denkt, romantischer wird's jetzt nicht mehr, na dann wartet mal gleich. Robbie Williams mit Angels hier bei Radio SAW von 3 bis 3. Vorher aber noch Lost Frequencies. Shelly, wollen wir uns in den Arm nehmen, so romantisch wie das hier ist?
1: Nee, danke, geht.
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Der Radio SAW Verkehrsservice, immer noch Vorsicht, wir haben einen Falschfahrer auf der B91 Richtung Halle zwischen Weißenfels und Eisenberg ist er unterwegs, deswegen äußerst rechts fahren, überholt bitte nicht. Aktuell ein Falschfahrer auf der B91 Richtung Halle zwischen Weißenfels und Eisenberg, fahrt bitte vorsichtig, jetzt mit Robbie Williams.

0: Schönen Montag euch. Hier ist der Radio SAW Verkehrsservice. Gibt noch keine Entwarnung für die B91. Vorsicht weiterhin in beiden Richtungen zwischen Weißenfels und Eisenberg. Da ist ein Falschfahrer unterwegs. Fahrt bitte weiter äußerst rechts. Nicht überholen. Ein Falschfahrer auf der B91 zwischen Weißenfels und Eisenberg.
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Gute Nachricht von der Polizei, kein Falschfahrer mehr unterwegs auf der A9 zwischen Weißenfels und Eisenberg. Also nochmal, Good News auf der A9, kein Falschfahrer mehr zwischen Weißenfels und Eisenberg unterwegs. Das

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6: Ich bin Gisa Weber. Guten Tag. Im Waldbrandgebiet an der deutsch-belgischen Grenze hat sich die Lage etwas entspannt. Regen und günstiger Wind helfen den Einsatzkräften ein wenig. Seit Freitag wütet der größte Waldbrand, den Belgien in über 100 Jahren gesehen hat. In Deutschland mussten Teile des Eifelorts Monschau evakuiert werden. Feuerwehrleiter Philipp Krüger sagt:
7: Für morgen sind starke Winde mit einzelnen starken Böen angezeigt durch unsere Meteorologen vor Ort, die aus Südwest kommen. Das ist eine ganz neue Lage, die hatten wir aktuell noch nicht. Da bereiten wir uns zurzeit daraufhin vor.
6: Für eine Entwarnung ist es dementsprechend noch zu früh, so die Experten. Eine neue Firma zu gründen soll in Deutschland künftig besser funktionieren. Bundesfinanzminister Klingbeil will Startups deswegen mit besseren steuerlichen Bedingungen unterstützen. Es geht darum, dass mehr privates Kapital in junge Unternehmen fließt. Klingbeil will, dass die Weltmarktführer von morgen aus Deutschland kommen. Ein Spieler aus Thüringen hat den Lotto-Jackpot abgeräumt. Der Tipper oder die Tipperin hatte am Samstag alle 6 Zahlen und die Superzahl richtig angekreuzt. Der Rekordgewinn? 50 Millionen Euro. Es ist das erste Mal seit Ende März, dass der Lotto-Jackpot geknackt wurde.
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8: Heiße Temperaturen und kaum Regen. Das setzt auch den Wiesen rund um den Seekanzgraben in der Altmark zu. Sie sind Teil eines europäischen Vogelschutzgebiets und Lebensraum seltener Tier- und Pflanzenarten. Um diese besser zu schützen, ist nun ein neues Wehr bei Berkau in Betrieb gegangen. Damit lässt sich der Wasserstand künftig gezielt anheben und halten. So sollen die Wiesen und Moorflächen erhalten bleiben. Die neue Anlage hat rund 850.000 Euro gekostet. Den Großteil davon hat das Land getragen. Aus Berkau, Rebecca Göring, Radio SAW.
6: Die nächsten Nachrichten in einer Stunde.
1: 5:02, der Radio SAW Verkehrsservice, der schnellste im SAW-Land, A2 Richtung Hannover. Zwischen Irxleben und Allerengersleben, Stop and Go, da steht ein kaputtes Fahrzeug im Baustellenbereich. 40 Minuten Verzögerung haben wir dadurch. A2 Richtung Berlin, zwischen Hämelerwald und Braunschweig-Wartenbüttel, Stau nach einem Unfall, da 35 Minuten mal einplanen. P2 Lutherstadt-Wittenberg zwischen Pratau und Wittenberg, da stockt es wegen der Baustelle, 20 Minuten Verzögerung. Und ebenfalls stockend auf der B187 in Wittenberg im Bereich Dessauer Ring, da plant mal mit einer halben Stunde ungefähr mehr. Die B71 Richtung Magdeburg zwischen Magdeburger Straße und Pfahldorf noch immer nach Unfall gesperrt. B81 in beiden Richtungen zwischen Langenweddingen und der B246A Abzweig Altenweddingen, Behinderung wegen eines kaputten Pkw im Baustellenbereich. B180 in beiden Richtungen zwischen den Abzweigen Helbra und der Lutherstadt Eisleben, Stop and Go nach Unfall. In Mägdesprung im Harz sind die Bahnschranken derzeit kaputt und außer Betrieb. Und in Jessen-Schlossweg ist die Straße wegen eines Feuerwehreinsatzes aktuell gesperrt. Blitzer, Blitzer auf der A2 Richtung Berlin hinter Allerengersleben und höhere Raststätte Bugautal, dann A9 Richtung München zwischen Niemeck und Kleinmarzehns. A9 Richtung Berlin, höhere Raststätte Köckern auf der A36. Höhe Wernigerode Nord, wenn ihr Richtung Braunschweig fahrt. A38 Richtung Göttingen, Höhe Merseburg Süd auf der B188 in Mieste Richtung Wolfsburg. B189, Abfahrt Osterburg Richtung Stendal. In Leipzig, Wodanstraße, in Wedringen, Magdeburger Straße. In Friedrichsbrunn beidseitig aufpassen, in Haldensleben, Bülzdringer Straße. Bei Dessau-Rosslau aus Möst kommend Richtung Ortsteil Törten. Und Elke hat neuen per WhatsApp geschickt, in Kleinsteinke Richtung Wolfsburg aufpassen. Dankeschön, Elke. Hab einen schönen Montag. Ja, und wenn da noch irgendwas fehlen sollte, Staus, Flitzer, Blitzer, gerne Bescheid sagen. Kostenfrei anrufen an der Radio SAW Service Hotline 0800 1630. 630, danke und gute Fahrt durchs SAW-Land. Aktuelle Temperaturen Polei bei Bernburg, 17 Grad. Ja, wolkig, wechselhaft mit ein bisschen Regen zwischendrin, örtlich auch mal ein bisschen kräftigere Schauer. Lässt alles in den kommenden Stunden immer mehr nach. Ja, nachts ist es oft wolkig, aber Regen jetzt nur noch eher örtlich mal und nicht mehr dauerhaft. 15 bis 10 Grad dazu, morgen ist es so wie heute. Oft viele Wolken, immer mal örtlich Regen zwischendrin und so geht's dann auch durch die restliche Woche. Ziemlich wechselhaft, oft wolkig, immer mal wieder ein bisschen Regen mit dabei. Sonne jetzt ja nicht dauerhaft bei Maxi-Temperaturen im Bereich um die 24 Grad.
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1: Hi zusammen, erster Schultag geschafft für unsere Kiddies. Und ich weiß schon, was sie sagen werden nachher beim Abendessen, wenn ihr sie fragt, wie war es denn, Mensch? Ja, gut. Und damit endet dann bei den meisten auch das Gespräch über den ersten Schultag. Aber gegen die unangenehme Stille beim Tag auswerten, da dreht ihr dann einfach die beste Mischung, die meiste Abwechslung noch ein Stückchen lauter. Einer der entspanntesten Superhits in diesem Sommer. Gibt's gleich American Girls von Harry Styles. So entspannt, so schöner Sommerpop, muss man sagen. Dann haben wir aus unserem 90er-Stream das Captain Hollywood Project More and More. Die 2000er gleich mit Outkast dabei. Und jetzt mit Two Colors in dem Feierabend.

Der Radio SAW Verkehrsservice. Vorsicht auf der A14 Richtung Magdeburg zwischen Leipzig Mitte und Leipzig Nord liegt eine Stoßstange auf der Fahrbahn. Vorsicht auf 14 Richtung Magdeburg zwischen Leipzig Mitte und Leipzig Nord eine Stoßstange.

Mit mehr Musik hören Montag, Radio SAW von 3 bis 3. Gleich noch mit Rag & Bone Man, dem frischen Super Sometimes I Love You von Mr. C aus Norddeutschland. Und vorher haben wir auch noch 90er Kult mit Captain Hollywood Project More and More. So, und für alle, die denken, bei More and More geht es um Feuchtgebiete? Nein, Moore spielen da keine Rolle. 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

0: Der Radio SAW Verkehrsservice, Sofortmeldung für die A9 Richtung Berlin zwischen Vockerode und Coswig. Da gab es einen Unfall auf der linken Spur. Das Ganze ist noch nicht gesichert. Vorsicht, A9 Richtung Berlin zwischen Vockerode und Coswig. Eine ungesicherte Unfallstelle, linke Spur.
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3: Gleich ab 6 der Radio SAW Verkehrsservice. Der schnellste im SAW-Land. A2 Richtung Hannover zwischen Irxleben und Allerengersleben. Stop and go immer noch. Da steht ein kaputtes Fahrzeug im Baustellenbereich. Deswegen 40 Minuten, die ihr dort mehr einplanen solltet aktuell. A2 Richtung Dortmund zwischen Kreuz Hannover-Lahe und Hannover-Herrenhausen. Stop and go, da 40 Minuten plus. Dann A2 Richtung Berlin zwischen Hämelerwald und Braunschweig-Watenbüttel. Halbe Stunde obendrauf. Da gibt's Stau nach Unfall. A9 Richtung Berlin zwischen Fockerode und Coswig stockt es nach Unfall, da 25 Minuten Verzögerung. A38 Richtung Leipzig zwischen Lützen und Leipzig Südwest Behinderung nach einem Unfall. B2 Lutherstadt-Wittenberg zwischen Pratau und Wittenberg, da stockt es aktuell wegen Bauarbeiten, 20 Minuten kommen oben drauf. Und B187 im Wittenberg im Bereich Dessauer Ring, ja, gut eine halbe Stunde Verzögerung. Die B71 in Richtung Magdeburg zwischen Magdeburger Straße und Pfahldorf nach Unfall immer noch gesperrt. B81 in beiden Richtungen zwischen Langenweddingen und dem Abzweig Altenweddingen Behinderung wegen eines kaputten PKW im Baustellenbereich. B180 in beiden Richtungen zwischen den Abzweigen Helbra und Lutherstadt-Eisleben Stop and Go nach Unfall. Und in Mägdesprung im Harz sind die Bahnschranken derzeit weiterhin außer Betrieb. Die Flitzerblitzer auf der A2 Richtung Berlin hinter Allerengersleben und höher Raststätte Bugautal auf der A9 Richtung München zwischen Niemeck und Kleinmarzehns. A9 Richtung Berlin höher Raststätte Köckern auf der A36 Höhe Wernigerode Nord Richtung Braunschweig. A36 Höhe Kreuz Bernburg Richtung Köthen. Auf der A38 Richtung Göttingen Höhe Merseburg Süd aufpassen auf der B188 in Mieste Richtung Wolfsburg. B189 Abfahrt Osterburg Richtung Stendal, in Leipzig Wodanstraße, in Wedringen Magdeburger Straße, in Friedrichsbrunn beidseitig, in Kleinsteimke Richtung Wolfsburg und dann noch bei Dessau-Roßlau aus Möst kommend Richtung Törten. Habt ihr noch was? Dann her damit, kostenfrei anrufen die Radio SAW Service Hotline, waren wir gemeinsam die anderen, 0800 1630 630, oder ihr schickt es per WhatsApp, je nachdem wie es gerade besser passt, die Nummer dafür auf radio-saw.de.
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3: Aktuelle Temperaturen Belleben bei Könnern 18 Grad, da passiert nicht viel. Wir haben den Mix aus Wolken, aus örtlichen Schauern, ja, nur selten Sonne. Das ist heute so, das wird auch morgen so bleiben und auch die Tage danach bis zum Ende der Woche. Also ein wechselhafter Sommer. Bei Höchstwerten immer so um die 24, 25 Grad. Macht euch einen schönen Feierabend, ich hoffe es ist soweit. Und wenn die Spätschicht immer noch dran ist, kein Problem, wir bleiben bei euch. Radio SAW von 3 bis 3, gleich mit Martin Garrix und Ed Sheeran, Repeated. Wir haben Don Henley und jetzt näher.

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1: Ja, Oberamtsrat Alfred Klausen.
2: Morgens, Alfred, na, wie ist?
1: Du, ist das nicht Wahnsinn?
2: Was meinst du denn?
1: Na, mit Johannes Liebmann bei der Schwimm-EM in Paris. 2x Gold, ist das nicht Wahnsinn?
2: Ja, Gertrud und ich, wir sind auch völlig begeistert.
1: Also ich bin ja auch in der Woche 2x zum Frühschwimmen. Vielleicht hole ich auch nochmal eine Medaille.
2: Du?
1: Ja, was? Ich bin nicht schlecht in meinen Schwimmdisziplinen.
2: Welche sind denn das?
1: Na, das sind schon coole Disziplinen, Hans-Werner.
2: Erzähl.
1: Nur 50 Meter treiben lassen, Startsprung entfällt wegen Aufwand, gewonnen hat, wer zuerst ankommt.
2: Alfred.
1: Oder Synchrondümpeln. 2 Leute machen gleichzeitig nichts. Bewertet werden Haltung und überzeugende Teilnahmslosigkeit.
2: Ich fass es nicht.
1: Oder Freibad-Triathlon. Liege, Pommes, Eis. Die einzige Disziplin, bei der Nachschlag die Leistung steigert.
2: Alfred, aus dir wird niemals ein Profischwimmer.
1: Sag mal, Hans-Werner, könnte treiben lassen vielleicht auch eine olympische Disziplin werden? In der Disziplin bin ich hier im Amt seit 30 Jahren ungeschlagen.
2: Das erzähle ich dir beim Käffchen.
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2: Deutschlands nachweisbar ältestes Volksfest erleben wir alljährlich mit der Frühjahrs- und der Herbstmesse in Magdeburg. Diese Tradition geht bis ins Jahr 1010 zurück und reicht damit bis ins Mittelalter.
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8: Ich bin Gisa Weber. Guten Abend. An der deutsch-belgischen Grenze kämpfen Einsatzkräfte weiter gegen den großen Waldbrand. Der Regen sowie der ausbleibende Wind haben die Lage etwas entspannt. Entwarnung gibt es aber noch nicht. Das gilt beispielsweise auch für den teils evakuierten deutschen Eifelort Monschau, sagte die zuständige Bürgermeisterin. Sorgen machen der Feuerwehr aktuell die Wettervorhersagen für morgen. Dann soll es starke Winde und auch vereinzelt kräftige Böen geben, die Feuer wieder anfachen könnten. Eine neue Firma zu gründen soll in Deutschland künftig besser funktionieren. Bundesfinanzminister Lars Klingbeil will Startups deswegen mit besseren steuerlichen Bedingungen unterstützen. Es geht darum, dass mehr privates Kapital in junge Unternehmen fließt. Klingbeil will, dass die Weltmarktführer von morgen aus Deutschland kommen und sagt:
9: In einer Zeit, wo wir uns unabhängiger machen, wo wir nicht Leuten wie Peter Thiel und Elon Musk die Zukunft der künstlichen Intelligenz überlassen wollen, in diesen Zeiten dürfen wir nicht jammern in Deutschland und Europa, sondern wir müssen selbst aktiv werden und dafür brauchen wir Kapital. Das ist aus unserer Sicht einer der wichtigsten Bereiche, wenn es darum geht, Gründungen voranzutreiben und auch das Wachstum voranzutreiben.
8: Deutschland fehlen zum Schulstart weiter Lehrkräfte. Besonders im Osten ist die Lage angespannt. Zu wenige junge Lehrer kommen nach, während die Babyboomer in Rente gehen. Bessere Bedingungen seien deshalb eine gesamtgesellschaftliche Aufgabe, sagte uns Bildungsforscher Dieter Domen im Interview. Auf Deutschlands Straßen wird der Ton immer rauer. Das zeigt eine Langzeitstudie des Gesamtverbands der deutschen Versicherer. Die Hälfte der Autofahrer drängelt hin und wieder. Und ein Drittel schert nach dem Überholen schon mal so dicht ein, dass andere bremsen müssen. Fehler sehen viele dabei, vor allem bei den anderen. Ein Spieler aus Thüringen hat den Lotto-Jackpot abgeräumt. Der Tipper oder die Tipperin hatte am Samstag alle 6 Zahlen und die Superzahl richtig angekreuzt. Der Rekordgewinn? 50 Millionen Euro. Es ist das erste Mal seit Ende März, dass der Lotto-Jackpot geknackt wurde. Die nächsten Nachrichten in einer Stunde.
4: Zwei Minuten nach sechs, der Radio SAW Verkehrsservice, der schnellste im SAW-Land. A2 Richtung Hannover zwischen Ilxleben und Allingersleben. Viertelstunde Stop and Go aktuell. Dann rüber auf die A2 Richtung Dortmund zwischen Hannover-Bodfeld und Hannover-Herrenhausen. Da stockend, ja, auch da eine Viertelstunde plus mal einrechnen. A9 Richtung Berlin zwischen Focke-Rode und Coswig. Da Stop and Go nach Unfall 10 Minuten obendrauf. P2 Lutherstadt-Wittenberg zwischen Prater und Wittenberg wegen der Baustelle gerade 10 Minuten stockend. Außerdem auf der B187 in Wittenberg im Bereich Dessauer Ring stockend. Die B71 in Richtung Magdeburg zwischen Magdeburger Straße und Pfahldorf nach Unfall gesperrt. Auf der B180 in beiden Richtungen zwischen den Abzweigen Helbra und Eisleben Stop and Go nach Unfall. In Mägdesprung im Harz sind die Bahnschranken derzeit immer noch außer Betrieb. Und Salzlandkreis, die B185, ist zwischen Aschersleben und Ermsleben nach einem Unfall dicht. Blitzer, Blitzer auf der A2 Richtung Berlin hinter Allerengersleben und höher Raststätte Pugautal. Auf der A9 Richtung München zwischen Niemeck und Kleinmarzins. A9 Richtung Berlin höher Raststätte Köckern. Auf der A36 Richtung Braunschweig höher Wernigerode Nord. A36 nochmal höher Kreuz Bernburg, wenn ihr Richtung Köthen fahrt. Auf der A38 Richtung Göttingen höher Merseburg Süd. B189, Abfahrt Osterburg, wenn ihr Richtung Stendal unterwegs seid, in Leipzig-Wodan-Straße. In Wedringen, Magdeburger Straße, in Friedrichsbrunn beidseitig aufpassen und in Kleinsteimke Richtung Wolfsburg. Sollte das noch nicht alles sein, habt ihr noch irgendwas, dann ruft kurz durch, kostenfrei 0800 1630 630. Danke und gute Fahrt durchs SAW-Land. Aktuelle Temperaturen Ranis bei Schönebeck 18 Grad. Es wird heute Nacht etwas trockener, so ein paar Schauer sind noch unterwegs jetzt am Abend und auch nachts. Ja, örtlich vielleicht nochmal so ein bisschen was dabei, aber nicht mehr so viel wie tagsüber. Nachttemperaturen dann zwischen 15 und 10 Grad und die nächsten Tage, ja, da sieht's jetzt nicht so richtig sommerlich aus. Es bleibt wechselhaft, oft wolkig, immer wieder mit Schauern zwischendrin. Immerhin angenehme Maxi-Temperaturen von bis zu 25 Grad. 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
4: Hi zusammen, ab geht's durch den Feierabendverkehr und seid mir ehrlich, heute schon im Auto mal geschimpft? Ach, die Chance ist sehr groß, denn eine neue Studie sagt, jeder und jede zweite im Auto macht das. Woran das liegt, dass die Straße immer mehr zum Wilden Westen wird, wir fragen gleich mal nach und haben hoffentlich keinen Sound, der noch aggressiver macht hier in der Radio SAW Playlist. Ich schau mal kurz. Ja, Sommer mit Shakira, Die Die, macht Spaß, aber nicht aggressiv. Wir haben 90er Pop von Tasmin Archer. Sleeping Satellite, auch sehr entspannt. Und der frische Superhit von Sänger Christos Randy, Good Old Days, auch sehr geil. Auch nichts Wildes auf der Wutskala. Also, kommt entspannt nach Hause mit der besten Mischung der meisten Abwechslung.

0: okay. Ja, da muss ich leider zugeben, ich gehöre dazu. Aber viele von euch auch. Ja, hier ist Radio SAW von 3 bis 3. Schimpfen beim Autofahren. Ja, mache ich. Ja, öfter. Eine Langzeitstudie des Gesamtverbands der deutschen Versicherungswirtschaft hat jetzt mal herausgefunden, jeder zweite Autofahrer wird direkt wütend, wenn er sich über andere Autofahrer ärgert und auch fast die Hälfte drängelt, wenn es einem nicht schnell genug geht. Naja, das meine ich. Also das Pflaster ist auf jeden Fall rauer geworden. Das Verhalten auf den Straßen immer rücksichtsloser. SAW-Kollegin Tine Klimach, warum sind wir so wild geworden im Auto?
1: Das Leben wird immer hektischer, wir sind immer erreichbar, sagen die Studienmacher. Auch die Nutzung des Smartphones am Steuer nimmt immer mehr zu. Jeder Vierte schreibt während der Fahrt zumindest ab und zu Nachrichten. Bei den Jüngeren sind das über 60%. Aber auch die Älteren sind nicht unbedingt weiser. Da zücken auch immer mehr das Handy. Und auch Radfahrer drücken auf die Tube. Fast jeder Zweite überholt Autos auch mal links oder schlängelt sich einfach so durch den Verkehr. Was bei der Studie auch rausgekommen ist, die meisten denken, Schuld hat immer der andere.
0: Ja, nur noch schnell, schnell, schnell. Nicht nur im Leben, auch auf den Straßen anscheinend. Und was fördert noch aggressives Fahrverhalten? Haben wir nachgeschaut? Schnelle, laute Rock- oder Elektromusik, sagt die Forschung. Das werden wir jetzt verhindern und uns auch im Auto ein bisschen entspannen. Bei Mark Amber, Belong Together, bei Radio SAW. Kommt wutfrei in den Feierabend.

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5: Halb sieben, der Radio SAW Verkehrsservice, der schnellste im SAW-Land. Vorsicht auf der A2 Richtung Berlin zwischen Wollin und Brandenburg. Da ist ein kaputtes Fahrzeug auf der rechten Spur. Vorsicht auf der A7 Richtung Kassel zwischen Nordheim-West und Nörten-Hardenberg. Da gab es einen Unfall, das Ganze ist noch ungesichert. Außerdem dort Fahrzeugteile auf der Fahrbahn. A2 Richtung Hannover zwischen Irxleben und Allerengersleben. Viertelstunde Stop and Go. Die A2 Richtung Dortmund zwischen Hannover-Bodfeld und Hannover-Herrenhausen. Viertelstunde stockend. A9 Richtung Berlin zwischen Focke-Rode und Coswig. Da stockt es nach Unfall. 10 Minuten Verzögerung. B2 Lutherstadt-Wittenberg zwischen Pratau und Wittenberg. Stockend wegen einer Baustelle. 10 Minuten plus. Die B71 ist in Richtung Magdeburg zwischen Magdeburger Straße und Pfahldorf. Noch immer dicht, da gab es einen Unfall. B180 in beiden Richtungen zwischen den Abzweigen Helbra und Eisleben. Stop and go nach Unfall. In Mägdesprung im Harz weiterhin die Bahnschranken außer Betrieb. Im Salzlandkreis ist die B185 zwischen Aschersleben und Ermsleben nach Unfall noch immer gesperrt. Und eine Meldung von den Wasserstraßen, die Saalefähre Groß-Rosenburg ist ab morgen wieder im Betrieb. Die Flitzerblitzer auf der A2 Richtung Berlin hinter Allerengersleben und höher Raststätte Bugautal, dann auf die A9 Richtung München, da stehen sie zwischen Niemeck und Kleinmarzehns. A9 Richtung Berlin höher Raststätte Köckern, auf der A36 Höhe Wernigerode Nord Richtung Braunschweig. Nochmal die 36 in Höhe Kreuz-Bernburg Richtung Köthen, dann A38 Richtung Göttingen Höhe Merseburg-Süd. B189 Richtung Stendal, Abfahrt Osterburg, in Leipzig, Wodanstraße, in Wedringen, Magdeburger Straße. Passt auf in Friedrichsbrunn beidseitig und in Kleinsteimke Richtung Wolfsburg. Ja, that's it. Wenn ihr sagt, nee, da fehlt was, dann anrufen kostenfrei bei uns an der Radio SAW Service Hotline 0800 1630 630. Ihr könnt es auch per WhatsApp Sprachnachricht machen, die Nummer dafür auf radio-saw.de.
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5: Aktuelle Temperatur in Belsdorf bei Wevensleben 16 Grad. Das, ja, ist jetzt nicht mehr so richtig doller Sommer. Ziemlich wechselhaft. Es ziehen endlich mal ein paar Schauer durch, da werden sich viele freuen. Heute Nacht ein bisschen trockener, vereinzelt nur örtlich ein bisschen Regen, aber auch morgen dann wieder viele Wolken, Sonne, doch viel zu selten. Zwischendrin immer mal mit ein bisschen Regen bei bis zu 25 Grad.
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5: Mit Pink. What about us?

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1: Was war eigentlich ein echter Mann zu Händels Zeiten und wie viel davon steckt noch in unseren Köpfen? Genau darum geht es in der ungewöhnlichen Ausstellung Mannsbilder Too Hot to Handle im Händelhaus in Halle. Auf 170 Quadratmetern trefft ihr auf Helden, Herrscher, Herzensbrecher, seht historische Kunst, Comics und sogar einen rekonstruierten Händelanzug. Danach könnt ihr den Händel gleich selbst mit nach Hause nehmen, als Playmobil-Figur. Die Mannsbilder-Ausstellung in Halle ist dienstags bis sonntags 10 bis 17 Uhr geöffnet. Und ein Schlossgespenst hat sich in der Musik versteckt und eure Kids dürfen das aufspüren. Kika-Moderator Juri Tetzlaff geht Mittwoch gemeinsam mit dem Philharmonischen Kammerorchester Wernigerode auf Gespensterjagd. Das Versteck: Gustav Holz St. Paul's Suite. Mit viel Witz, einer richtigen Geschichte und einem Publikum, das mitmachen darf, lernen Kinder ganz nebenbei ein Orchester kennen. Juri jagt das Musikgespenst Mittwoch 16 Uhr im Bürgerpark Wernigerode.
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6: Schönen Feierabend euch. Hoffe, es ist soweit. Hier ist Radio SAB von 3 bis 3 gleich mit dem neuen von Nico Santos. Why don't you stay?
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9: Ich bin Cornelius Dreger. Guten Abend. An der deutsch-belgischen Grenze kämpfen Einsatzkräfte weiter gegen den großen Waldbrand. Der Regen sowie der ausbleibende Wind haben die Lage etwas entspannt. Entwarnung gibt es aber noch nicht. Das gilt beispielsweise auch für den teils evakuierten deutschen Eifelort Monschau, sagte die zuständige Bürgermeisterin. Sorgen machen der Feuerwehr aktuell die Wettervorhersagen für morgen. Dann soll es starke Winde und auch vereinzelt kräftige Böen geben, die Feuer wieder anfachen könnten. In Deutschland sollen es Start-ups künftig leichter haben. Die Bundesregierung will mit besseren steuerlichen Bedingungen und auch zielgerichteteren Förderprogrammen unterstützen. Das hat Finanzminister Lars Klingbeil angekündigt. Er nimmt dabei auch besonders Ostdeutschland in den Fokus.
10: Wir sehen ja auch die Erfolge. Silicon Saxony will ich hier erwähnen, Europas größtes Halbleitercluster. Wir gucken nach Jena, brillante Optik, erstklassige Medizintechnik. Wir sehen, was am Chemiestandort Leuna an Biotech-Ökosystemen entsteht. Und so gibt es ganz viele Beispiele in Ostdeutschland.
9: Klingbeil findet, wenn man sich unabhängiger machen will, darf man nicht jammern, sondern muss selbst aktiv werden. In mehreren Bundesländern hat die Schule heute wieder begonnen und der Lehrermangel bleibt ein Problem. Mehr als jeder dritte Lehrer ist 50 oder älter, junge Kollegen kommen nur langsam nach. Besonders gesucht werden Lehrkräfte in den MINT-Fächern, also Mathe, Informatik, Naturwissenschaften und Technik. Die EU macht Russland weiter Druck. Die Außenbeauftragte Kallas kündigte in der Welt an, dass sie im Herbst die weitreichendste Sanktionsliste seit Beginn des Ukraine-Krieges vorlegen will. Die bisherigen Straflisten haben Russlands Kriegsmaschine nach Angaben von Kallas schon über 1 Billion Euro gekostet. Die Menschen in Deutschland geben für Freizeit und Co. im Monat durchschnittlich gut 300 Euro aus. Dazu gehören etwa Tickets fürs Kino oder Museum, die Gebühr fürs Fitnessstudio oder auch Bücher. Anteilig am meisten geben Paare ohne Kind aus, so das Statistische Bundesamt. Die nächsten Nachrichten in einer Stunde.
6: 7:02 auf der Uhr, der Radio SAW Verkehrsservice. Der schnellste Messerweg. A2 Richtung Dortmund zwischen Bad Nenndorf und Lauenau. Stau vor der Baustelle. Halbe Stunde kommt obendrauf dadurch. A7 Richtung Kassel zwischen Nordheim West und Nörten-Hardenberg. Das Stop and Go nach Unfall. Halbe Stunde plus. B71, Stadtverkehr Magdeburg, die Ernst-Reuter-Allee ist zwischen der Maschke-Platz und Magdeburger Ring wegen Tunnelwartungsarbeiten bis wahrscheinlich 4 Uhr morgen früh gesperrt. In Mägdesprung im Harz sind die Bahnschranken derzeit immer noch außer Betrieb. Auf der Ortsdurchfahrt Schirke aufpassen, da befindet sich eine Ölspur auf der Straße. Der Salzlandkreis, die B185 zwischen Aschersleben und Ermsleben noch immer nach Unfall gesperrt. Und eine Meldung von den Wasserstraßen, die Saalefähre Groß-Rosenburg ist ab morgen wieder in Betrieb. Blitzer, Blitzer. Auf der A2 Richtung Berlin hinter Allerengersleben und in Höhe Raststätte Bugautal, dann rüber auf die A9 Richtung München zwischen Niemeck und Kleinmarzehns. A9 Richtung Berlin, Höhe Raststätte Köckern. Auf der A36 Richtung Braunschweig, Höhe Wernigerode Nord. Dann nochmal die 36, Höhe Kreuz Bernburg Richtung Köthen. Auf der A38 Richtung Göttingen, Höhe Merseburg Süd. Auf der B189 Richtung Stendal, Abfahrt Osterburg. In Leipzig, Wodanstraße, in Wedringen, Magdeburger Straße, in Friedrichsbrunn beidseitig und in Kleinsteimke Richtung Wolfsburg. Jo, das wär's von uns. Habt ihr noch was? Gerne her damit. Kostenfreie Anrufen, die Radio SAW Service Hotline 0800 1630 630. Danke und gute Fahrt durchs SAW-Land. Aktuelle Temperaturen Wespen bei Barbie 17 Grad. Letzte Woche konnten wir neu erzählen, dass es jeden Tag sonnig und warm ist. Diese Woche können wir erzählen, dass es jeden Tag wechselhaft ist. Denn der Sommer, der macht erstmal ein bisschen Pause. Heute Nacht wolkig. Vereinzelt nochmal ein bisschen Regen mit dabei. Bei Nachttemperaturen zwischen 15 und 10 Grad. Und dann morgen und die nächsten Tage immer wieder viele Wolken. Immer mal mit örtlichen Schauern zwischendurch Sonne. Doch eher selten anzutreffen. Und auch bei den Maxi-Temperaturen passiert nicht wirklich viel. Die liegen die ganze Woche meist so um die 24 Grad.
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6: Hi zusammen, das sieht im ersten Moment aus, als wenn da ein paar Leute in Dessau Riesen-Mikado spielen wollen. Aber nee, da passiert noch was viel Spektakuläres. Macht euch auf was gefasst. Auf was genau, hört ihr gleich. Und dazu extra viel Musik, die richtig Spaß macht. Nico Santos mit neuem Song Why Don't You Stay. Man hört richtig, wie viel Spaß er im Studio hatte. Springt direkt rüber beim Hören. Dann sehr cooler Sommersound von Dante Thomas, Miss California. Wir haben gleich die Vornamen Blondes aus den 90ern mit What's Up. Direkt nach Sound aus Frankreich von Ugel. Die beste Playlist für euren Feierabend. Die beste Mischung, die meiste Abwechslung.

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Hier ist Radio SAW von 3 bis 2 und das war mal eine saftige Leistung. 6-mal Gold, 10-mal Silber und 5-mal Bronze. 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
4: Gleicher Bacht, der Radio SAW Verkehrsservice, der schnellste Messavi. Land A2 Richtung Dortmund zwischen Bad Nenndorf und Launau, Stau vor der Baustelle, halbe Stunde dauert es deshalb länger. A7 Richtung Kassel zwischen Nordheim-West und Nörten-Hardenberg, da stockt es nach Unfall, auch da halbe Stunde plus. B71 Stadtverkehr Magdeburg, die Ernst-Reuter-Allee ist zwischen Damaschke-Platz und Magdeburger Ring wegen Tunnelwartungsarbeiten gesperrt, wahrscheinlich bis morgen früh, ca. 4 Uhr. Auf der Ortsdurchfahrt Schirke eine Ölspur, dann im Salzlandkreis die B185 zwischen Aschersleben und Ermsleben nach Unfall noch immer gesperrt. Und eine Meldung von den Wasserstraßen, die Saalefähre Groß-Rosenburg ist ab morgen wieder in Betrieb. Die Flitzer-Blitzer auf der A2 Richtung Berlin hinter Allerengersleben und höher Raststätte Bugautal, dann A9 Richtung München zwischen Niemeck und Kleinmarzehns. A9 Richtung Berlin, Höhe Raststätte Köckern auf der A36 Richtung Braunschweig, Höhe Wernigerode Nord. A38 Richtung Göttingen, Höhe Merseburg Süd in Leipzig, Wodanstraße, in Wedringen, der Magdeburger Straße und in Friedrichsbrunn in beiden Richtungen aufpassen. Sollte irgendwas fehlen, habt ihr noch was Frisches für uns? Dann, ihr wisst Bescheid, immer anrufen, kostenfrei 0800 1630 630 oder ihr schickt eine WhatsApp, die Nummer auf radio.saw.de. Danke und gute Fahrt durchs SAW-Land. Aktuelle Temperaturen in Allerengersleben bei Helmstedt 16 Grad. Heute Nacht, ja, ist es wolkig, vereinzelt lockert's auf. Ab und zu kann es nochmal einen leichten Schauer geben, aber überwiegend dann doch trocken heute Nacht. Nachttemperaturen pegeln sich so um die 11 Grad dann ein. Und ja, dann morgen mal aufgelockert, mal dicke Wolken mit dabei, mal örtliche Schauer. Also sehr wechselhaft zum Dienstag. Und das bei Maxi-Temperaturen um die 24 Grad. Und dann brauchen wir sie wirklich umgewöhnen. Geht den Rest der Woche auch so ziemlich wechselhaft weiter. So, macht euch einen schönen Montag mit Radio SAW und Kygo Stole the Show.

0: Ihr habt hoffentlich Feierabend und wir die Musik, die euch so richtig runterkommen lässt. Radio SAW von 3 bis 3 gleich mit dem Typen, der, muss man ja wirklich sagen, zum Glück seine Friseurausbildung abgebrochen hat, um Musik zu machen. Clüso.
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0: Südlich von Erfurt aufgewachsen, der Sänger. Also wirklich, so viel Gefühl in deutscher Musik gibt es von kaum einem anderen Sänger. Gleich von ihm. Flugmodus für euren Feierabend. Dann gibt's was ganz Frisches von SAW-Liebling Ray Dalton, Go That High. Der ist eher was für alle, die nochmal so ein bisschen durchpowern wollen bei der Spätschicht. Und jetzt einer der 90er Superhits, der wahrscheinlich fast jedem von euch sofort in den Kopf kommt, wenn man fragt, nimm mal einen erfolgreichen 90er. La Bouche, Be My Love. So klingt sie nur bei uns, die beste Mischung, die meiste Abwechslung. Ich bin Sven Bornschein. Schönen Montag im SAW-Land.

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3: Ich bin Cornelius Dreger. Guten Abend. Im Waldbrandgebiet an der deutsch-belgischen Grenze hat sich die Lage etwas entspannt. Regen und günstiger Wind helfen den Einsatzkräften ein wenig. Seit Freitag wütet der größte Waldbrand, den Belgien in über 100 Jahren gesehen hat. In Deutschland mussten Teile des Eifelortes Monschau evakuiert werden. Feuerwehrleiter Philipp Krüger sagt:
4: Für morgen sind starke Winde mit einzelnen starken Böen angezeigt durch unsere Meteorologen vor Ort, die aus Südwest kommen. Das ist eine ganz neue Lage, die hatten wir aktuell noch nicht. Da bereiten wir uns zurzeit daraufhin vor.
3: Für eine Entwarnung ist es dementsprechend noch zu früh, so die Experten. Auf Deutschlands Straßen wird der Ton immer rauer. Das zeigt eine Langzeitstudie des Gesamtverbands der deutschen Versicherer. Jeder zweite Autofahrer reagiert seinen Ärger über andere demnach sofort ab. Ähnlich viele drängeln hin und wieder. Ein Drittel schert nach dem Überholen auch schon mal so dicht ein, dass andere bremsen müssen. Fehler sehen viele dabei vor allem bei anderen. Dazu kommt außerdem die Ablenkung. Jeder vierte schreibt während der Fahrt zumindest manchmal Nachrichten. In Deutschland sollen es Startups künftig leichter haben. Die Bundesregierung will mit besseren steuerlichen Bedingungen und auch zielgerichteteren Förderprogrammen unterstützen. Das hat Finanzminister Klingbeil angekündigt. Er nimmt dabei auch besonders Ostdeutschland in den Fokus. Bei der Bundeswehr gibt es so viele Soldatinnen und Soldaten wie lange nicht. Aktuell sind es gut 186.000. Das ist der höchste Stand seit 13 Jahren. Und außerdem auch so viele, wie das Verteidigungsministerium in diesem Jahr schaffen wollte. US-Schauspielerin Hayden Panettiere ist mit 36 Jahren gestorben. Das bestätigte ihr Vater dem Sender ABC. Bekannt wurde sie etwa durch Serien wie Heroes und die Scream-Filme. Früher war sie mit dem Ex-Boxer Wladimir Klitschko verlobt. Eine Todesursache ist bislang nicht bekannt. Die nächsten Nachrichten in einer Stunde.
5: Der Radio SAW Verkehrsservice, der schnellste im SAW-Land, unterstützt durch KI. Auf der A7 Hannover Richtung Kassel, Achtung, zwischen Nordheim-West und Nörten-Hardenberg läuft die Unfallaufnahme Gefahr. Die Autobahn ist von 3 auf 2 Fahrstreifen verengt. In Magdeburg ist auf der Ernst-Reuter-Allee zwischen dem Damaschke-Platz und dem Magdeburger Ring der Tunnel bis morgen früh gesperrt. Die B71 Scheinitz Richtung Magdeburg ist zwischen der Magdeburger Straße und Fahldorf nach einem Unfall gesperrt. Und im Salzlandkreis und im Kreis Harz ist auf der B180N und der B185 zwischen Aschersleben West und Ermsleben in beiden Richtungen die Straße wieder frei. Alle Verkehrsmeldungen auch immer aktuell auf radio-saw.de und in unserer App. Gute Fahrt durchs SAW-Land.
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1: Der Radio SAW Verkehrsservice, der schnellste im SAW-Land, unterstützt durch KI. Magdeburg, Vorsicht, auf der Ernst-Reuter-Allee ist zwischen dem Damaschke-Platz und dem Magdeburger Ring der Tunnel bis morgen früh gesperrt. Und in Schierke, auf dem Eckerlochstieg zum Brocken, gibt es eine Ölspur auf der Fahrbahn. Alle Verkehrsmeldungen auch immer aktuell auf radio-saw.de und in unserer App. Gute Fahrt durchs SAW-Land.

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3: Ich bin Cornelius Dreger. Guten Abend. Im Waldbrandgebiet an der deutsch-belgischen Grenze hat sich die Lage etwas entspannt. Regen und günstiger Wind helfen den Einsatzkräften ein wenig. Für eine Entwarnung ist es aber noch zu früh. Morgen werden starke Winde aus Südwest erwartet. Die Feuerwehr sagt, das ist eine ganz neue Lage. Seit Freitag wütet der größte Waldbrand, den Belgien in über 100 Jahren gesehen hat. In Deutschland mussten Teile des Eifelortes Monschau evakuiert werden. Eine neue Firma zu gründen soll in Deutschland künftig besser funktionieren. Bundesfinanzminister Lars Klingbeil will Start-ups deswegen mit besseren steuerlichen Bedingungen unterstützen. Es geht darum, dass mehr privates Kapital in junge Unternehmen fließt. Klingbeil will, dass die Weltmarktführer von morgen aus Deutschland kommen und sagt:
4: In einer Zeit, wo wir uns unabhängiger machen, wo wir nicht Leuten wie Peter Thiel und Elon Musk die Zukunft der künstlichen Intelligenz überlassen wollen, in diesen Zeiten dürfen wir nicht jammern in Deutschland und Europa, sondern wir müssen selbst aktiv werden und dafür brauchen wir Kapital. Das ist aus unserer Sicht einer der wichtigsten Bereiche, wenn es darum geht, Gründungen voranzutreiben und auch das Wachstum voranzutreiben.
3: In Deutschland fehlen zum Schulstart weiter Lehrkräfte. Besonders im Osten ist die Lage angespannt. Zu wenige junge Lehrer kommen nach, während die Babyboomer in Rente gehen. Bessere Bedingungen seien deshalb eine gesamtgesellschaftliche Aufgabe, sagte uns Bildungsforscher Dieter Domen im Interview. Die EU macht Russland weiter Druck. Die Außenbeauftragte Kallas kündigte in der Welt an, dass sie im Herbst die weitreichendste Sanktionsliste seit Beginn des Ukraine-Krieges vorlegen will. Die bisherigen Straflisten haben Russlands Kriegsmaschine nach Angaben von Kallas schon über 1 Billion Euro gekostet. Und plötzlich liegen zig Tonnen Melonen auf dem Acker. Das ist in Niedersachsen passiert. Ein volltrunkener Lasterfahrer war bei Oldenburg gegen einen Baum gefahren. Dabei löste sich die Ladung. Wer vorbeikam, durfte sich Melonen mitnehmen. Der Lasterfahrer kam mit über 4 Promille ins Krankenhaus. Die nächsten Nachrichten in einer Stunde.
5: Der Radio SAW Verkehrsservice, der schnellste im SAW-Land, unterstützt durch KI. Magdeburg, Ernst-Reuter-Allee, Achtung, zwischen dem Damaschke-Platz und dem Magdeburger Ring ist der Tunnel bis morgen früh gesperrt. Und in Schierke, auf dem Eckerlochstieg zum Brocken, ist eine Ölspur auf der Fahrbahn. Alle Verkehrsmeldungen auch immer aktuell auf radio-saw.de und in unserer App. Gute Fahrt durchs SAW-Land.

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1: Der Radio SAW Verkehrsservice, der schnellste im SAW-Land, unterstützt durch KI. Auf der A2 Braunschweig Richtung Hannover, Vorsicht, zwischen Lehrte Ost und der Raststätte Lehrter See Nord liegen Gegenstände auf der Autobahn. In Magdeburg ist auf der Ernst-Reuter-Allee zwischen dem Damaschke-Platz und dem Magdeburger Ring der Tunnel bis morgen früh gesperrt. Alle Verkehrsmeldungen auch immer aktuell auf radio-saw.de und in unserer App. Gute Fahrt durchs SAW-Land.
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3: Ich bin Imme Kasten. Guten Abend. Im Waldbrandgebiet an der deutsch-belgischen Grenze hat sich die Lage etwas entspannt. Regen und günstiger Wind helfen den Einsatzkräften ein wenig. Seit Freitag wütet der größte Waldbrand, den Belgien in über 100 Jahren gesehen hat. In Deutschland mussten Teile des Eifelortes Monschau evakuiert werden. Feuerwehrleiter Philipp Krüger sagt:
4: Für morgen sind starke Winde mit einzelnen starken Böen angezeigt durch unsere Meteorologen vor Ort, die aus Südwest kommen. Das ist eine ganz neue Lage, die hatten wir aktuell noch nicht. Da bereiten wir uns zurzeit daraufhin vor.
3: Für eine Entwarnung ist es dementsprechend noch zu früh, so die Experten. In Deutschland sollen es Startups künftig leichter haben. Die Bundesregierung will mit besseren steuerlichen Bedingungen und auch zielgerichteten Förderprogrammen unterstützen. Das hat Finanzminister Klingbeil angekündigt. Er nimmt dabei auch besonders Ostdeutschland in den Fokus.
5: Wir sehen ja auch die Erfolge. Silicon Saxony will ich hier erwähnen, Europas größtes Halbleitercluster. Wir gucken nach Jena, brillante Optik, erstklassige Medizintechnik. Wir sehen, was am Chemiestandort Leuna an Biotech-Ökosystemen entsteht. Und so gibt es ganz viele Beispiele in Ostdeutschland.
3: Klingbeil findet, wenn man sich unabhängiger machen will, darf man nicht jammern, sondern muss selbst aktiv werden. Auf den deutschen Straßen geht's immer aggressiver zu. Das zeigt eine Studie vom Gesamtverband der deutschen Versicherer. Jeder zweite Autofahrer drängelt demnach hin und wieder. Die Selbstwahrnehmung lässt dabei zu wünschen übrig, heißt es. Fehler machen vor allem die anderen. Die Menschen in Deutschland geben für Freizeit und Co. im Monat durchschnittlich gut 300 Euro aus. Dazu gehören etwa Tickets für Kino oder Museum, die Gebühr fürs Fitnessstudio oder auch Bücher. Anteilig am meisten geben Paare ohne Kind aus, so das Statistische Bundesamt. Und plötzlich liegen zig Tonnen Melonen auf dem Acker. Das ist im Norden Niedersachsens passiert. Ein volltrunkener Lastwagenfahrer war bei Oldenburg gegen einen Baum gefahren. Dabei löste sich die Ladung. Wer vorbeikam, durfte sich Melonen mitnehmen. Der Lastwagenfahrer kam mit über 4 Promille ins Krankenhaus. Die nächsten Nachrichten in einer Stunde.
6: Der Radio SAW Verkehrsservice, der schnellste im SAW-Land, unterstützt durch KI. Magdeburg, Vorsicht, die Ernst-Reuter-Allee ist zwischen dem Damaschke-Platz und dem Magdeburger Ring im Tunnel bis morgen früh gesperrt. Und in Schierke gibt es auf dem Eckerlochstieg zum Brocken eine Ölspur auf der Straße. Alle Verkehrsmeldungen auch immer aktuell auf radio-saw.de und in unserer App. Gute Fahrt durchs SAW-Land.
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2: Der Radio SAW Verkehrsservice, der schnellste im SAW-Land, unterstützt durch KI. In Magdeburg, Vorsicht, auf der Ernst-Reuter-Allee ist zwischen dem Damaschke-Platz und dem Magdeburger Ring der Tunnel bis morgen früh gesperrt. Alle Verkehrsmeldungen auch immer aktuell auf radio-saw.de und in unserer App. Gute Fahrt durchs SAW-Land.
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1: Ich bin Imme Kasten. Guten Abend. Im Waldbrandgebiet an der deutsch-belgischen Grenze hat sich die Lage etwas entspannt. Regen und günstiger Wind helfen den Einsatzkräften ein wenig. Für eine Entwarnung ist es aber noch zu früh. Morgen werden starke Winde aus Südwest erwartet. Die Feuerwehr sagt, das ist eine ganz neue Lage. Seit Freitag wütet der größte Waldbrand, den Belgien in über 100 Jahren gesehen hat. In Deutschland mussten Teile des Eifelortes Monschau evakuiert werden. Eine neue Firma zu gründen soll in Deutschland künftig besser funktionieren. Bundesfinanzminister Klingbeil will Start-ups deswegen mit besseren steuerlichen Bedingungen unterstützen. Es geht darum, dass mehr privates Kapital in junge Unternehmen fließt. Klingbeil will, dass die Weltmarktführer von morgen aus Deutschland kommen. Und er sagt:
2: In einer Zeit, wo wir uns unabhängiger machen, wo wir nicht Leuten wie Peter Thiel und Elon Musk die Zukunft der künstlichen Intelligenz überlassen wollen, in diesen Zeiten dürfen wir nicht jammern in Deutschland und Europa, sondern wir müssen selbst aktiv werden und dafür brauchen wir Kapital. Das ist aus unserer Sicht einer der wichtigsten Bereiche, wenn es darum geht, Gründungen voranzutreiben und auch das Wachstum voranzutreiben.
1: Bei der Bundeswehr, da gibt's so viele Soldatinnen und Soldaten wie lange nicht. Aktuell sind es gut 186.000. Das ist der höchste Stand seit 13 Jahren und außerdem auch so viele, wie das Verteidigungsministerium in diesem Jahr schaffen wollte. In mehreren Bundesländern ist die Schule ja heute wieder losgegangen. Der Lehrermangel bleibt allerdings ein Problem. Mehr als jeder dritte Lehrer ist 50 oder älter. Junge Kollegen kommen nur langsam nach. Besonders gesucht werden Lehrkräfte in den MINT-Fächern, also Mathe, Informatik, Naturwissenschaften und Technik. Ein Spieler aus Thüringen hat den Lotto-Jackpot abgeräumt. Der Tipper oder die Tipperin hatte am Samstag alle 6 Zahlen und die Superzahl richtig angekreuzt. Der Rekordgewinn 50 Millionen Euro. Es ist das erste Mal seit Ende März, dass der Lotto-Jackpot geknackt wurde. Die nächsten Nachrichten in einer Stunde.
3: Der Radio SAW Verkehrsservice, der schnellste im SAW-Land, unterstützt durch KI. Auf der A7 Hannover Richtung Hamburg. Achtung, zwischen Altwarmbüchen und Großburg-Wedel steht ein kaputter LKW und es liegen Gegenstände auf der Autobahn. Auf der A71 Sangerhausen Richtung Erfurt zwischen Sömmerder Süd und dem Dreieck Erfurt Nord gibt es Gefahr durch Reifenteile auf der Straße. Alle Verkehrsmeldungen auch immer aktuell auf radio-saw.de und in unserer App. Gute Fahrt durchs SAW-Land.
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1: Der Radio SAW Verkehrsservice, der schnellste im SAW-Land, unterstützt durch KI. Auf der A7 Hannover Richtung Hamburg, Vorsicht, zwischen Alfambüchen und Großburg-Wedel steht ein kaputter LKW und es liegen Gegenstände auf der Autobahn. Auf der A71 Sangerhausen Richtung Erfurt, zwischen Sömmerda Süd und dem Dreieck Erfurt Nord liegen Reifenteile auf der Fahrbahn. Alle Verkehrsmeldungen auch immer aktuell auf radio-saw.de und in unserer App. Gute Fahrt durchs SAW-Land.

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3: Ich bin Imme Kasten. Guten Abend. Im Waldbrandgebiet an der deutsch-belgischen Grenze hat sich die Lage etwas entspannt. Regen und günstiger Wind helfen den Einsatzkräften ein wenig. Für eine Entwarnung ist es aber noch zu früh. Morgen werden starke Winde aus Südwest erwartet. Die Feuerwehr sagt, das ist eine ganz neue Lage. Seit Freitag wütet der größte Waldbrand, den Belgien in über 100 Jahren gesehen hat. In Deutschland mussten Teile des Eifelortes Monschau evakuiert werden. Eine neue Firma zu gründen soll in Deutschland künftig besser funktionieren. Bundesfinanzminister Klingbeil will Start-ups deswegen mit besseren steuerlichen Bedingungen unterstützen. Es geht darum, dass mehr privates Kapital in junge Unternehmen fließt. Klingbeil will, dass die Weltmarktführer von morgen aus Deutschland kommen. Und er sagt:
4: In einer Zeit, wo wir uns unabhängiger machen, wo wir nicht Leuten wie Peter Thiel und Elon Musk die Zukunft der künstlichen Intelligenz überlassen wollen, in diesen Zeiten dürfen wir nicht jammern in Deutschland und Europa, sondern wir müssen selbst aktiv werden und dafür brauchen wir Kapital. Das ist aus unserer Sicht einer der wichtigsten Bereiche, wenn es darum geht, Gründungen voranzutreiben und auch das Wachstum voranzutreiben.
3: Bei der Bundeswehr, da gibt's so viele Soldatinnen und Soldaten wie lange nicht. Aktuell sind es gut 186.000. Das ist der höchste Stand seit 13 Jahren und außerdem auch so viele, wie das Verteidigungsministerium in diesem Jahr schaffen wollte. In mehreren Bundesländern ist die Schule ja heute wieder losgegangen. Der Lehrermangel bleibt allerdings ein Problem. Mehr als jeder dritte Lehrer ist 50 oder älter. Junge Kollegen kommen nur langsam nach. Besonders gesucht werden Lehrkräfte in den MINT-Fächern, also Mathe, Informatik, Naturwissenschaften und Technik. Ein Spieler aus Thüringen hat den Lotto-Jackpot abgeräumt. Der Tipper oder die Tipperin hatte am Samstag alle 6 Zahlen und die Superzahl richtig angekreuzt. Der Rekordgewinn 50 Millionen Euro. Es ist das erste Mal seit Ende März, dass der Lotto-Jackpot geknackt wurde. Die nächsten Nachrichten in einer Stunde.
5: Der Radio SAW Verkehrsservice, der schnellste im SAW-Land, unterstützt durch KI. Auf der B176, Sömmerda Richtung Weißenfels. Achtung, zwischen dem Abzweig nach Henne und Freiburg liegt ein angefahrenes Reh auf der Fahrbahn. In Magdeburg ist die Ernst-Reuter-Allee zwischen dem Damaschke-Platz und dem Magdeburger Ring im Tunnel bis heute Morgen gesperrt. Alle Verkehrsmeldungen auch immer aktuell auf radio-saw.de und in unserer App. Gute Fahrt durchs SAW-Land.

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1: Der Radio SAW Verkehrsservice, der schnellste im SAW-Land, unterstützt durch KI. Auf der B176, Sömmerda Richtung Weißenfels, Achtung, zwischen dem Abzweig nach Henne und Freiburg liegt ein angefahrenes Reh auf der Fahrbahn. In Magdeburg ist in Höhe der B71, dem Magdeburger Ring, der Tunnel wegen Wartungsarbeiten noch bis 4 Uhr gesperrt. Alle Verkehrsmeldungen auch immer aktuell auf radiosaw.de und in unserer App. Gute Fahrt durchs SAW-Land.

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3: Ich bin Imme Kasten.
4: An der deutsch-belgischen Grenze kämpfen Einsatzkräfte weiter gegen den großen Waldbrand, und zwar rund um die Uhr. Der Regen sowie der ausgebliebene Wind haben die Lage zuletzt etwas entspannt. Entwarnung gibt es aber noch nicht. Das gilt beispielsweise auch für den teils evakuierten deutschen Eifelort Monschau, sagte die zuständige Bürgermeisterin. Sorgen machen der Feuerwehr aktuell die Wettervorhersagen für heute. Denn es soll starke Winde und auch vereinzelt kräftige Böen geben, die die Feuer wieder anfachen könnten. In Deutschland fehlen zum Schulstart zehntausende Lehrkräfte und die Aussichten bleiben angespannt. Es kommen zu wenige neue Lehrer nach, während die Babyboomer langsam in den Ruhestand gehen. Die Folge: Unterrichtsausfall, größere Klassen und mehr Stress für die Lehrkräfte. Angesichts sinkender Geburtenzahlen jetzt mit noch weniger Lehrkräften zu planen, sei fatal, sagt uns Bildungsforscher Dieter Domen.
5: Die Botschaft, wir brauchen in Zukunft weniger Lehrkräfte, halte ich für eine katastrophale Botschaft. Das gilt umso mehr als jetzt schon in manchen Ländern, und daraufhin hat der Bildungsminister von Brandenburg hingewiesen, dort eine dramatische Lehrkräfteversorgung gibt.
4: Auf den deutschen Straßen geht's immer aggressiver zu. Das zeigt eine Studie vom Gesamtverband der deutschen Versicherer. Jeder zweite Autofahrer drängelt demnach hin und wieder. Die Selbstwahrnehmung lässt dabei zu wünschen übrig, heißt es. Fehler machen vor allem die anderen. Die Menschen in Deutschland geben für Freizeit und Co. im Monat durchschnittlich gut 300 Euro aus. Dazu gehören etwa Tickets für Kino oder Museum, die Gebühr fürs Fitnessstudio oder auch Bücher. Anteilig am meisten geben Paare ohne Kind aus, so das Statistische Bundesamt. Und plötzlich liegen zig Tonnen Melonen auf dem Acker. Das ist im Norden Niedersachsens passiert. Ein volltrunkener Lastwagenfahrer war bei Oldenburg gegen einen Baum gefahren. Dabei löste sich die Ladung. Wer vorbeikam, durfte sich Melonen mitnehmen. Der Lastwagenfahrer kam mit über 4 Promille ins Krankenhaus.
3: Die nächsten Nachrichten in einer Stunde.
6: Der Radio SAW Verkehrsservice, der schnellste im SAW-Land, unterstützt durch KI. Auf der B176, Sömmerda Richtung Weißenfels. Achtung, zwischen dem Abzweig nach Henne und Freiburg liegt ein angefahrenes Reh auf der Straße. In Magdeburg ist in Höhe der B71, Magdeburger Ring, der Tunnel, wegen Wartungsarbeiten noch bis 4 Uhr gesperrt. Alle Verkehrsmeldungen auch immer aktuell auf radiosaw.de und in unserer App. Gute Fahrt durchs SAW-Land.

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1: Der Radio SAW Verkehrsservice, der schnellste im SAW-Land, unterstützt durch KI. Auf der B176, Sömmerda Richtung Weißenfels. Achtung, zwischen dem Abzweig nach Henne und Freiburg liegt ein angefahrenes Reh auf der Straße. In Magdeburg ist in Höhe der B71, Magdeburger Ring der Tunnel, wegen Wartungsarbeiten noch bis 4 Uhr gesperrt. Alle Verkehrsmeldungen auch immer aktuell auf radio-saw.de und in unserer App. Gute Fahrt durchs SAW-Land.

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1: Ich bin Imme Kasten.
2: An der deutsch-belgischen Grenze kämpfen Einsatzkräfte weiter gegen den großen Waldbrand, und zwar rund um die Uhr. Der Regen sowie der ausgebliebene Wind haben die Lage zuletzt etwas entspannt. Entwarnung gibt es aber noch nicht. Das gilt beispielsweise auch für den teils evakuierten deutschen Eifelort Monschau, sagte die zuständige Bürgermeisterin. Sorgen machen der Feuerwehr aktuell die Wettervorhersagen für heute. Denn es soll starke Winde und auch vereinzelt kräftige Böen geben, die die Feuer wieder anfachen könnten. In Deutschland fehlen zum Schulstart